0: Spielerin Linda Noskova hat das rein tschechische Damenfinale von Wimbledon gewonnen. Die 21-Jährige setzte sich in 3 Sätzen mit 6:2, 5:7 und 6:3 gegen Karolina Muchova durch. Im Endspiel der Männer trifft heute Abend Alexander Zverev auf den Italiener Jannik Sinner. Und das Wetter: in der Nacht im Osten Deutschlands locker bewölkt, sonst meist klar, Tiefstwerte 20 bis 11 Grad. Am Tag in der Nordosthälfte teils Wolken und Schauer, sonst überwiegend sonnig und trocken bei maximal 27 bis 35 Grad. Am Montag im Osten stellenweise Quellwolken, sonst viel Sonne, es wird heißer. Die Zeit 2:03 Uhr.
1: So, wir gucken mal, was auf den Straßen los ist. Die A4 Köln Richtung Aachen ist zwischen Frechen Nord und Kreuzkerpen und in der Gegenrichtung zwischen Kreuzkerpen und Köln-Eifeltor bis Montag gesperrt. Die A30 Bad Oeynhausen Richtung Osnabrück ist zwischen Melle Ost und West wegen Brückenarbeiten bis Montag früh gesperrt, auch in beiden Richtungen. Und die A1 Bremen Richtung Osnabrück ist in Hohe Osnabrück Nord wegen Brückenarbeiten bis 23 Uhr in beiden Richtungen gesperrt. Aber Umleitungen sind eingerichtet. Haben Sie an euch gedacht. Kommt gut durch.
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1: Adrian Flug ist hier. Guten Morgen zusammen. Um 3 Uhr erwartet uns ein absoluter Fußballklassiker. Schweiz gegen Argentinien. Ich freue mich schon. Auch dieses Spiel werde ich natürlich gucken für euch und euch auf dem Laufenden halten. Ob die Eidgenossen siegen und weiter sind dann im Halbfinale. Ich fände es ja cool. Ich würde es feiern. Dascha jetzt, Austin.

0: Also ich habe mal Dwayne Johnson treffen dürfen zu einem Interview und ich muss sagen, ein sehr entspannter und cooler, relaxter Typ. Ja, man denkt ja vielleicht irgendwie, der ist so diszipliniert und geht so ins Fitnessstudio und die ganzen Muskeln, aber wirklich sympathischer Kerl. Er ist wieder im Kino zu sehen seit dieser Woche als... Hey, it's okay. Ja, als Maui, als echter Maui in Vaiana, also Realfilm. Ein Live-Kinomann hat, Marcel Emmel hat das Ding gesehen für die junge Nacht und hat er dann auch You're Welcome gesagt, als ihr euch zusammen unterhalten habt über den Film, sag mal?
1: In this case, you're welcome.
0: Ja, hat er auf jeden Fall. Cool, also er saß da, nehme ich an, gut gelaunt mit Blumenkette und Sonnenbrille. Wir hören gleich mal, was er sagt.
1: I'm a different man, a different father, a different husband, and a different kind of actor too as well. So I think it's evolved.
0: Also er hat unserem Kinokollegen gesagt, dass er sich irgendwie verändert hat und dass er sich weiterentwickelt hat und ja, weiß ich nicht, auch ein bisschen mehr Family Man geworden ist.
1: So I took all this stuff and I stuffed it down in my soul.
0: Also er ist so ein bisschen weg vom Action-Bär, ja, hin zu einer etwas kuscheligeren Version und er hätte diesen realen Maui vor 10 Jahren ebenso nicht gespielt, hat er da gesagt. Er ist halt jetzt auch Vater und Ehemann und irgendwie sieht man das irgendwie auch so ein bisschen da drin.
1: Buddy, that's sexy. That's
2: in Germany it is pretty sexy.
1: It's sexy, yes. I can't thank you enough.
0: Also und das hier hat er gesagt, als wir ihn gefragt haben, wie es ist, wenn man über echte Probleme redet. Ja, und er sagt, ja, das ist sexy. Das heißt, auch mal ehrlich sein und sagen, was einen gerade wirklich beschäftigt. Unter anderem, dass man auch vielleicht nervös ist, wenn man so am Set steht und auf einmal lossingen muss.
1: I was nervous as shit to do that.
0: Ja, aber es lohnt sich auf jeden Fall. Vaiana kann man sich durchaus angucken. In der Realverfilmung hat unser Kinokollege mir gesagt.

0: Ed Sheeran, Shivers in der jungen Nacht. Ja, Shivers kriege ich auch, wenn ich hier, wenn ich mir die Temperatur im Studio angucke. Irgendwie, irgendein Depp vor mir meinte, die Klimaanlage auf minus 16 Grad stellen zu müssen. Ich muss sie mal gerade ausschalten, um auch auf mich zu achten. Denn Alexander schreibt gerade 0221567891111. Schön, dass du da bist. Schönes Wochenende, bleib gesund. Ja, danke. Ich musste eben schon mal kurz niesen. So,
1: geht das Ding denn jetzt nicht aus?
0: Ach man, ey, Fernbedienung von der Klimaanlage ist auch nicht so dass man es mal war. Wir machen weiter mit neuer Musik in der jungen Nacht. Flow aus Großbritannien. Drei Mädels, die sich so ein bisschen auf die Pfade von den von Y2K R&B Girl Group Power begeben. Leak It heißt das Ding und ist so eine kleine... Ja, kleine Persiflage, um das mal ganz hochgestochen zu sagen, auf diese Kultur, dass man alles sofort raushauen muss bei Social Media und das in Anführungsstrichen leaken muss, jede kleine Sensation, die keine ist. Hier ist Flo, leak it.
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0: 2:30 Uhr. Zeit für den Blick auf die Straßen mal wieder. Die A3 Frankfurt Richtung Würzburg ist zwischen Frankfurt am Main Süd und Offenbach gerade gesperrt. Da laufen Bergungsarbeiten. Die A4 Köln Richtung Aachen ist zwischen Frechen Nord und Kreuzkerpen und in der Gegenrichtung zwischen Kreuzkerpen und Köln-Eiffeltor gesperrt. Und zwar bis Montag. Die A30 Bad Oeynhausen Richtung Osnabrück ist zwischen Melle Ost und West wegen Brückenarbeiten bis Montag früh auch gesperrt. Und zwar in beiden Richtungen. Und zum Schluss noch die A1 Bremen Richtung Osnabrück. Auch da Brückenarbeiten. Und zwar in Höhe Osnabrück Nord, da ist bis 23 Uhr in beiden Richtungen gesperrt. Es gibt aber Umleitungen für euch. Kommt gut an.
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0: Adam Flug ist hier, moin zusammen. Und das, was hier Alex Warren jetzt für uns besingt, den Fever Dream, den Fiebertraum, erleben wir vielleicht auch ab 3 Uhr, wenn Argentinien gegen die Schweiz spielt. Und, macht euch das mal klar, was wäre denn, wenn die Schweiz gewinnt? Ich liebe das ja, wenn so komplette Unordnung reinkommt. Du denkst natürlich, ja klar, Argentinien gewinnt. Aber hey, lass mal überlegen, wenn die Schweiz gewinnt. Ich würde es feiern. Darauf ein Fondue. Vorab, zumindest musikalisch, hier ist Alex Warren, Fever Dream. Ich begleite das Spiel natürlich für euch dann gleich.

Hier ist die junge Nacht. Wir bewegen uns alle ein bisschen wie Mick Jagger auf jeden Fall. So, wir hören jetzt neue Musik und zwar ein Song, der will ganz, ganz hoch hinaus. Kilimanjaro, das ist ein Berg und zwar nicht irgendeiner, das ist der höchste Berg Afrikas. Im Song steht der Name sinnbildlich für Größe, für Status und für das ganz, ganz oben sein. Ja, kann man wollen, muss man aber nicht. In dem Fall soll es aber wohl so sein. Finn Summer Jam und Billa Joe. Hier ist Kilimanjaro. Wenn ihr da hochsteigt, nehmt auf jeden Fall was zu essen mit, weil dauert länger. Und trinken nicht vergessen.

0: Eine kleine Zeitreise ins Jahr 1997. Bittersweet Symphony. Und jetzt sind wir wieder in 2026. Den Song gibt's jetzt ein bisschen anders, ein bisschen fresher, ein bisschen schneller. Und zwar ganz neu in der jungen Nacht, ist Freitag rausgekommen, Lavinia und Eli Oaks. Ein sehr bewährtes Duo. Ja, haben jetzt schon die sechste Single veröffentlicht zusammen, inklusive dieser hier. Das Ding heißt Reasons. Und auf jeden Fall werdet ihr Bittersweet Symphony da gleich wiedererkennen. Behaltet euch das im Ohr, aber erstmal noch kurz zwei Sätze zu den beiden. Eli Oaks, muss man ehrlicherweise sagen, einer der erfolgreichsten Produzenten, gerade was Dance angeht, hier in Europa, kommt aus Österreich, lebt aber mittlerweile in Berlin. Und Lavinia, auch coole Geschichte eigentlich, international unterwegs, in Italien geboren, ist in Great Britain aufgewachsen und ist dann später nach Deutschland gezogen. Und die beiden haben halt jetzt einen Song gemacht, wo es auch darum geht, sagt Lavinia, dass man nicht überlegt, was ist denn morgen, in Klammern Kater, sondern sich die Frage stellt, hey, wie feiern wir denn heute?
1: Im Kern geht es darum, sich frei zu fühlen, spontan zu sein und einfach das Leben zu feiern.
0: Hier ist ganz neu in der jungen Nacht Lavinia und Eli Oaks, Reasons. Und da hört er The Verve.

Das ist quasi unser aller Song. Habt ihr es gehört? The Night is Young. Wenn man das auf Deutsch übersetzt, bist du bei, na was? Die junge Nacht. Also würde ich jetzt mal sagen. Ja, also persönlicher Dank an Lavinia und Eli Oaks. Ist natürlich auch, ne, wenn man in Deutschland lebt, dann hört man ja die junge Nacht. Und wahrscheinlich, also nein, streich das nicht wahrscheinlich. Ich war, und also ich bin mir sicher, sie haben den Track für uns alle hier geschrieben, oder? Also, Lavinia, Eli Oaks, Reasons, so heißt das Ding, ganz, ganz neu in der jungen Nacht, ist am Freitag rausgekommen. Und das hier ist jetzt schon, also ist auch neu, aber ich würde schon mal sagen, fast ein Klassiker. Soleil Bleu, Bleu Soleil und Luisa. 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

5 Minuten vor 3 und Leute, ich möchte gerne eine Erweiterung vorschlagen für diesen gerade gehörten Song. Ja, Kraftklub Songs für Liam, wenn du mich küsst, dann, aber auch nur dann, gewinnt die Schweiz gegen Argentinien. In noch nicht mal 5 Minuten ist Anpfiff. Jetzt gerade stehen die Spieler hier auf dem Feld. Nationalhymne wird gerade gesungen. Die Schweizer singen gerade. Und Leute, wenn ihr mal den Text checkt von dem Schweizer Song, ja, von dem Text von der Schweizer Nationalhymne. In der ersten Strophe gibt's da die Zeile: Betet Schweizer, betet. Ich glaube, das hat nie besser gepasst als heute, weil natürlich gehen sie jetzt nicht unbedingt, würde ich mir mit meinem Fußball-Laienwissen sagen, als Favorit in dieses Spiel. Aber hey, vielleicht schaffen sie es ja doch ins Halbfinale, dann geht's gegen England und danach würde es dann gegen den Sieger im Finale zwischen Spanien und Frankreich entscheiden. Also ich fände es auf jeden Fall eine Sensation. Ich hätte gerne natürlich mal euer Stimmungsbild. Was würdet ihr sagen? Drückt ihr der Schweiz die Daumen oder sagt ihr, nee, ich finde, man muss die Gepflogenheiten bei so einem Turnier auch respektieren. Es muss so eine Mannschaft wie Argentinien gewinnen. Würdet ihr das akzeptieren, dass Argentinien rausfliegt gegen die Schweiz? Schreibt doch mal 0221 567 89111. Hier ein letztes Stimmungsbild kurz vor Anpfiff. Komm, ich lasse auch gelten, wenn es nach Anpfiff kommt. Also, haut mal rein. Wem drückt ihr jetzt gleich die Daumen? Ich werde das Spiel auf jeden Fall für euch gucken und euch auf dem Laufenden halten. Ich habe es eben schon mal kurz gesagt, ich habe ein Spiel von der Schweiz schon mal live gesehen. Das war im Stadion in Dortmund zur WM 2006. Damals haben sie gespielt gegen Togo. Grandios gewonnen. Man muss aber auch sagen, die Kollegen aus Togo hatten irgendwie im Training vorher ein bisschen gestreikt, ging, glaube ich, um Bezahlung. Und man hat einfach sehr gemerkt, denen ist irgendwann die Puste ausgegangen. Das wird gegen Argentinien nicht passieren. Ich halte euch auf dem Laufenden. Jetzt gleich die Infos. Hey.

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1: Um 3 Uhr mit Ines Kunze. England hat es bei der Fußball-Weltmeisterschaft ins Halbfinale geschafft. Das Team von Trainer Thomas Tuchel besiegte Norwegen in der Verlängerung. Aus dem ARD-WM-Team Michael Küster.
2: Dank zweier Treffer von Jude Bellingham steht England im Halbfinale der Weltmeisterschaft. Das Team von Trainer Thomas Tuchel kam beim 2:1 nach Verlängerung über Norwegen allerdings nur schwer in die Gänge. Zunächst gaben die Skandinavier den Ton an und gingen in der 36. Minute sehenswert durchs Kelderup in Führung. Noch vor der Pause gelang England der überraschende Ausgleich. Danach übernahmen die Three Lions aber immer mehr die Kontrolle. Trotzdem ging es mit 1:1 in die Verlängerung. Dort hatte England dann das bessere Ende für sich. Gegner ist am kommenden Mittwoch entweder Argentinien oder die Schweiz.
1: Welcher der beiden Gegner es wird, entscheidet sich in der Partie, die in diesen Minuten losgeht. Die Schweiz gegen Argentinien. In der Schweiz haben mehrere Städte extra die sonst geltende Sperrstunde ausgesetzt, damit Fans das Spiel in Bars und Restaurants schauen können. Die USA greifen wieder den Iran an. Das teilte das US-Zentralkommando auf X mit. Demnach seien die Angriffe eine Anweisung von US-Präsident Trump. Zuvor hatte der Iran bekannt gegeben, die Straße von Hormuz zu schließen und ein Schiff, das auf einer nicht genehmigten Route gefahren sei, beschossen zu haben. Der Iran hatte dies mit Einmischungen der USA in der Region begründet und scharfe Reaktionen angekündigt, sollte es Aggressionen von Seiten der USA geben. Beim Feuer in Südspanien scheinen die Einsatzkräfte den Brand langsam in den Griff zu bekommen. Der andalusische Minister für Katastrophenschutz teilte mit, die Wetterbedingungen hätten es erstmals erlaubt, das Feuer nicht nur einzudämmen, sondern direkt gegen die Flammen vorzugehen. Bislang sind durch den Brand 12 Menschen gestorben, fast 6.600 Hektar Land sind in der andalusischen Provinz Almería verbrannt. Bundeskanzler Merz hat auf X seine Anteilnahme bekundet, die Nachrichten über das Feuer seien bestürzend, so Merz. Der Verband kommunaler Unternehmen fordert eine Genehmigungspflicht für private Wasserentnahme. Vizepräsident Specht sagte der Neuen Osnabrücker Zeitung, es brauche Transparenz darüber, wer, wann und wie auf Wasserressourcen zugreift. Der Verband begründet das mit der zunehmenden Knappheit von Wasser durch den Klimawandel. Auch der Präsident des Landkreistags Brötel stellte den privaten Wasserverbrauch teilweise in Frage. Wörtlich sagte er, durch stärkere Hitze- und Trockenphasen werde man künftig private Komfortverbräuche wie Pools hinterfragen müssen. Das Wetter. In der Nacht im Osten Deutschlands locker bewölkt, sonst meist klar, Tiefstwerte 20 bis 11 Grad. Am Tag in der Nordosthälfte teils Wolken und Schauer, sonst überwiegend sonnig und trocken bei maximal 27 bis 35 Grad. Am Montag im Osten teilweise Wolken, sonst viel Sonne, es wird insgesamt heißer. Und die Zeit, es ist 3:03 Uhr.
3: Kurzer Blick noch auf die Straßen. Die A3 Frankfurt Richtung Würzburg ist zwischen Frankfurt am Main Süd und Offenbach wegen Bergungsarbeiten gerade gesperrt. Ihr erfahrt es hier, wenn es wieder frei ist. Die A4 Köln Richtung Aachen ist zwischen Frechen Nord und Kreuzkerpen und in der Gegenrichtung zwischen Kreuzkerpen und Köln-Eiffeltor bis Montag gesperrt. Die A30 Bad Oeynhausen Richtung Osnabrück ist zwischen Melle Ost und West wegen Brückenarbeiten bis Montag früh in beiden Richtungen dicht. Und die A1 Bremen Richtung Osnabrück ist in Höhe Osnabrück Nord auch wegen Brückenarbeiten bis 23 Uhr in beiden Richtungen zu. Umleitungen sind aber für euch eingerichtet. Kommt gut durch.
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3: Adrian Pflug ist hier. Moin zusammen. So, Argentinien-Schweiz 0-0. Überrascht auch nicht weiter bei 2 Minuten 48 gerade gespielt. Hab den Anpfiff schon verpasst, weil ich musste aber eben kurz in der Keramikabteilung vorbeischauen. Ist halt manchmal so. Aber wie gesagt, halt euch auf dem Laufenden. Immer noch offen für Tipps und kurze Ansage, für wen ihr seid. 0221-567-89111. Ich versuche hier ein kleines Stimmungsbild zu machen. Eine Mini-Umfrage. Miles Smith jetzt. Love.

Die junge Nacht ist hier und was soll ich sagen, seit 3,5 Minuten steht es nicht mehr 0-0, sondern 1-0 für Argentinien. Die Schweiz liegt leider hinten aktuell. Aber hey, wir drücken kollektiv der Schweiz die Daumen. Das habe ich jetzt beschlossen aufgrund von euren Rückmeldungen. So ist das. Hopp Schwitz.

0: Wir zocken jetzt eine Runde. Und zwar das, was junge Nachtkollegin Joanna Leyendecker mitbringt. Ein Spiel, wie sie sagt, ist wie Pokémon mit Knarren. Palworld heißt es und das Spiel ist schon länger draußen, also ihr könnt es spielen, aber es war nicht offiziell fertig. Jetzt die Vollversion am Start und wir gucken mal drauf. Hat sich jetzt zum offiziellen Release denn irgendwas geändert zu dem unfertigen Teil?
1: Ja, tatsächlich zum Release gab es jetzt nochmal ein riesiges Update. 27 Seiten lang waren die Patchnotes, also diese Liste der Veränderungen, Neuerungen. Und da drin finden sich dann neue Story-Missionen, neue Gebiete wie eine fliegende Insel und 70 neue Pals.
0: Oh, und das sind diese Pals, sind quasi die Pokémon hier?
1: Genau. In der Open World triffst du immer wieder auf diese Pokémon-artigen Monster. Die hörst du ja auch im Hintergrund. Mhm. Die kannst du dann bekämpfen und in dein Team holen. Du kannst auf denen reiten, die in deiner Basis für dich schuften lassen. Naja, oder denen halt einfach mal zur Verstärkung eine Maschinenpistole in die Hand drücken. Oha. Also du hörst, es ist alles irgendwie ein bisschen Gaga.
0: Ja, du hast damals schon gesagt, es war so eine gute Art von Gaga. Bleibst du denn dabei?
1: Muss ich ganz ehrlich sagen. Also es macht immer noch Bock, mit Freunden da irgendwie durch die Welt zu juckeln und dicke Perlmonster zu bekämpfen, eine eigene Basis hochzuziehen, das alles am Laufen zu halten. Und ich muss auch sagen, ist auch schon lange mehr als nur ein Pokémon-Klon. Ja, und jetzt sieht natürlich alles noch besser aus, spielt sich smoother und hat neue Features wie Mutationen bei Pals oder einen Voice-Chat.
0: Jetzt gibt es da eine Sache, Palworld ist zwar mega erfolgreich, muss man sagen, wurde aber auch verklagt und zwar von Nintendo, in Klammern, die Pokémon ja entwickelt haben. Da sprechen wir auf jeden Fall noch drüber in der jungen Nacht in ungefähr einer halben Stunde mit unserer Spielekollegin.

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0: 3.30 Uhr, immer noch 1-0 bei Argentinien Schweiz und wir gucken auf die Straßen. Denn da gibt es auch die ein oder andere Sperrung, über die wir reden müssen. Die A3 Frankfurt Richtung Würzburg zum Beispiel ist zwischen Frankfurt am Main, Süd und Offenbach immer noch gesperrt. Da laufen gerade Bergungsarbeiten. Die A4 Köln Richtung Aachen ist zwischen Frechen-Nord und Kreuzkerpen gesperrt. Und auch in der Gegenrichtung zwischen Kreuzkerpen und Köln-Eifeltor. Bis Montag ist dazu. Die A30 Bad Oeynhausen Richtung Osnabrück ist zwischen Melle Ost und West bis Montag früh auch gesperrt in beiden Richtungen. Da laufen Arbeiten an der Brücke. Und die A1 Bremen Richtung Osnabrück ist in Höhe Osnabrück Nord wegen Brückenarbeiten bis 23 Uhr in beiden Richtungen gesperrt. Aber auch da gibt es Umleitungen für euch. Kommt gut an.
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0: Adam Flug ist hier, guten Morgen zusammen. Leute, wir müssen mal kurz gleich auf die Woche von Ariana Grande gucken. In so ungefähr 7 Minuten, würde ich sagen, checken wir das mal genauer. Weil es gibt Hinweise, dass sie möglicherweise wieder mit ihrem Ex zusammen ist. Können wir, also das ist, hat mich tatsächlich auch ein bisschen überrascht. Jetzt hören wir erstmal Justin Bieber, Nicki Minaj, Beauty and a Beat.

Hier ist die Junge Nacht um 3.37 Uhr. Ich habe es eben schon kurz gesagt, Ariana Grande hat Gerüchte losgetreten, dass sie möglicherweise wieder mit ihrem Ex zusammen ist, Ricky Alvarez. Sie war ja bis vor kurzem mit Ethan Slater zusammen. Ja, also gut, war eine Romanze, aber haben sich getrennt jetzt. Und die Frage ist, wie geht's weiter? Ariana Grande hat eine Nummer gebracht, die im Prinzip, ich würde sagen, heutzutage danach schreit, ein offizielles Statement zu sein, dass sie wieder mit ihrem Ex zusammen ist. Nämlich, sie hat den Instagram-Account von Ricky Alvarez geöffnet und hat einfach mal alle Beiträge geliked. Wer macht sowas? Das kann ja nur einer machen, der wieder zusammen ist. Oder? Und vor allem, wenn man mal guckt, sie hatte den Song gemacht, Thank You Next, die Ariana Grande. Und da gibt's auch eine Lyric, wo sie auf ihn anspielt. Und bei Konzerten hat sie das jetzt immer mal wieder verändert. Das taucht dann so nicht mehr auf. Also das machst du auch nur, wenn sich da wieder was anbahnt. Die beiden sind wohl auch gesehen worden zusammen, wie sie Lunch in Texas geholt haben. Also ich lehne mich aus dem Fenster. Die Signale deuten doch sehr darauf hin, dass Ariana Grande und Ricky wieder zusammen sein könnten, nachdem sie sich getrennt haben vor dann doch relativ langer Zeit. Hier ist Ariana Grande in der jungen Nacht. Hate That I Made You Love Me. Hat aber übrigens nichts mit Beziehung zu tun, würde ich mal sagen.

0: Start ist hier um 3.45 Uhr. Ich habe es angekündigt. Wir gucken immer mal wieder aufs Spiel Argentinien-Schweiz. Das Matchmomentum im Moment ist tatsächlich eher auf Seite der Schweiz, habe ich gerade in der Statistik gelesen. Trotzdem steht es immer noch 1:0 für Argentinien und gleich geht es auch in die Halbzeitpause. Mal gucken, wie die Teams aus der Pause wieder rausgehen. Habe ich auf jeden Fall ein Auge für euch drauf. Jetzt gucken wir nochmal kurz auf das Game, was wir eben besprochen haben. Pokémon mit Waffen. Ja, Palworld hat die Kollegin Joanna eben schon mal vorgestellt. Und wir müssen kurz sprechen über einen Rechtsstreit, der da läuft. Weil Nintendo hat geklagt, weil sie sagen, es gibt Ähnlichkeiten zu Pokémon. Hey, das ist doch ein Klon. Wie ähnlich sind sich die Games eigentlich? Müssen wir jetzt mal klären.
1: Also die Grundidee, die war damals schon sehr ähnlich. Monster in Bällen fangen, leveln, kämpfen lassen. Auch die Pels, so heißen die hier, die man fangen kann. Ja, die waren manchen Pokémon schon sehr ähnlich. Also hat mich ein bisschen an meine Schulzeit erinnert mit dem Abschreiben.
0: Ja.
1: Und Entwickler Pocket Pair hat damals selbst sogar gesagt, ja, also wir haben schon unsere eigenen Ideen, lassen uns aber gern von anderen Spielen inspirieren.
0: Okay, ich meine, Nintendo hat ja damals sogar versucht, die Veröffentlichung dieser ersten unfertigen Version zu verhindern, Unterlassungsklage. Aber es hat ja offensichtlich nichts gebracht, ne?
1: Nee, das konnten die Palworld-Entwickler noch verhindern. Nintendo, die haben nämlich nicht geklagt, weil die alles nachgemacht haben, also wegen Ähnlichkeiten, sondern wegen Patentverletzungen. Das Monster hier mit einem Ball eingefangen und beschworen werden, das ist ihnen zu ähnlich.
0: Okay.
1: Und deswegen hat Palworld damals einfach Trick 17 gemacht und Sachen genug abgeändert, dass sie das Spiel trotzdem veröffentlichen konnten. Zum Beispiel erscheinen die Pels beim Beschwören jetzt einfach neben der Spielfigur, anstatt irgendwie aus einem Ball zu hüpfen.
0: Okay.
1: Trotzdem, der Rechtsstreit, der läuft tatsächlich noch.
0: Und ich meine, trotz Rechtsstreit, das Spiel Palworld ist jetzt tatsächlich online.
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0: Gibt's für PC und Xbox.

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1: Um 4 Uhr mit Ines Kunze. Die USA greifen nach eigenen Angaben wieder den Iran an. Die Angriffe sind offenbar eine Reaktion darauf, dass der Iran die Straße von Hormuz bis auf Weiteres geschlossen hat. Das hatten Staatsmedien berichtet. Weiter heißt es dort, man habe einen Warnschuss auf ein Schiff abgegeben, das versucht habe, eine nicht genehmigte Route zu befahren. Die Nachrichtenagentur AFP zitiert den US-Verteidigungsminister Hexeth zu den neuen Angriffen mit den Worten, der Iran habe eine schlechte Entscheidung getroffen, jetzt müsse er dafür bezahlen. In China haben die Behörden wegen des Taifuns Barbie fast 2 Millionen Menschen in Sicherheit gebracht. Der Sturm traf in der ostchinesischen Küstenstadt Taizhou auf Land. Befürchtet werden extreme Regenfälle. Betroffen ist auch Taiwan. Dort wurden mehr als 1000 Flüge gestrichen und der Fährverkehr eingestellt. FIFA-Präsident Gianni Infantino überlegt, die Fußball-Weltmeisterschaft noch größer zu machen. Dem Schweizer Portal Blue Sport hat er gesagt, künftig seien auch 64 Teilnehmernationen denkbar. Aus der Nachrichtenredaktion Andreas Gerlach.
2: Zur Begründung sagte Infantino, die ganze Welt müsse von einer Weltmeisterschaft träumen dürfen. Vermeintlich kleine Teams wie Kap Verde hätten den Beweis geliefert, dass man von einer Verwässerung der WM nicht sprechen könne. Die Qualität der Teams sei extrem hoch und sie werde immer höher, überall auf der Welt. Eine ausführliche Diskussion zur Ausweitung werde nach der aktuellen WM beginnen. Diesmal sind es 48 Teams, zwischen 1998 und 2022 waren es 32. Die nächste WM findet 2030 statt.
1: Bei der aktuellen Fußball-Weltmeisterschaft läuft im Moment das letzte Viertelfinale zwischen Argentinien und der Schweiz. Der Gewinner spielt dann im Halbfinale gegen England. Das Team hatte sich zuvor gegen Norwegen durchgesetzt. Aus dem ARD-WM-Team Michael Küster.
3: England feiert, Norwegen muss die Koffer packen. Dabei haben die Skandinavier in diesem Viertelfinale den besseren Start erwischt. Skjelderup traf in der 36. Minute sehenswert zum 1:0. Noch vor der Pause gelang Jude Bellingham der überraschende Ausgleichstreffer. Dabei blieb es auch nach der regulären Spielzeit. Die Entscheidung fiel bereits in der 3. Minute der Verlängerung, als erneut der ehemalige Dortmunder einen Torwartfehler ausnutzte und zum 2:1 abstauben konnte. Wie schon zuletzt gegen Mexiko gelang Bellingham ein Doppelpack. England steht im Halbfinale und hat in jedem Fall noch 2 Spiele vor sich.
1: Und das Wetter. In der Nacht im Osten Deutschlands locker bewölkt, sonst meist klar. Tiefstwerte 20 bis 11 Grad. Am Tag in der Nordosthälfte teils Wolken und Schauer, sonst überwiegend sonnig und trocken bei maximal 27 bis 35 Grad. Am Montag im Osten stellenweise Quellwolken, sonst viel Sonne, teils wird es noch heißer. Die Zeit 4.03 Uhr.
4: Und das ist los auf den Straßen. Die A3 Frankfurt Richtung Würzburg ist zwischen Frankfurt am Main Süd und Offenbach gerade gesperrt. Da laufen immer noch Bergungsarbeiten. Die A4 Köln Richtung Aachen ist zwischen Frechen Nord und Kreuzkerpen und in der Gegenrichtung zwischen Kreuzkerpen und Köln-Eifeltor bis Montag gesperrt. Die A30 Bad Oeynhausen Richtung Osnabrück ist zwischen Melle Ost und West wegen Brückenarbeiten bis Montag früh in beiden Richtungen gesperrt. Und auch Brückenarbeiten sind im Gange auf der A1 Bremen Richtung Osnabrück und zwar in Höhe Osnabrück Nord. Da ist in beiden Richtungen gesperrt, Umleitungen sind eingerichtet. Bis 23 Uhr ist da übrigens da noch die Sperrung angesagt auf der A1 Bremen Richtung Osnabrück. Kommt gut an!
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4: Adrian Pflug ist hier, guten Morgen zusammen. So, die Mannschaften kehren gerade zurück aufs Feld. Ich habe es hier natürlich laufen, das Spiel Schweiz-Argentinien. Man muss sagen, Argentinien früh in Führung gegangen, ja, und dann relativ inspirationslos. Ne? Also Momentum des Spiels lag dann auf jeden Fall bei der Schweiz. Und die Argentinier haben so ungefähr in der 10. Minute gefühlt ihren letzten Torschuss gemacht. Und ja, dann weitgehend die Arbeit nach vorne so ein bisschen eingestellt. Mal gucken, wie das jetzt nach der Pause so läuft. Ich bin extrem gespannt und würde es, habe ich das schon mal gesagt? Nein, habe ich glaube ich nicht gesagt. Würde jetzt extrem feiern, wenn die Schweiz gewinnen würde. Mal gucken. Was denkt ihr? Haben die eine Chance? Sag nochmal kurz an, 0221 567 89 111.

Tatsächlich stehen die Mannschaften wieder auf dem Platz. Und im Moment steht es immer noch, haltet euch fest, 1-0 für Argentinien. Ja, ich bin nicht der größte Fußball-Nerd, aber ich finde, das ist irgendwie ein Spiel, das hält mich dran. Vielleicht merkt man es auch ein bisschen zwischen den Zeilen, weil ich einfach die Idee so faszinierend finde, dass die Schweiz es tatsächlich möglicherweise mit nach Hause nehmen könnte. Oder vielleicht einfach Argentinien maximal stört, indem sie einen Unentschieden über lange Zeit dann jetzt durchbringen. Wer weiß. Im Moment hat die Schweiz den Ball, aber es geht aufs falsche Tor. Naja, gut. Okay, daran müssen wir noch arbeiten. Kamerad jetzt. Hack yourself.

20 nach 4. Schönen guten Morgen euch. Taylor Swift ist ja mit Travis Kelce nach der Hochzeit Richtung Montana abgedüst in einem ziemlich ultra-exklusiven Club Yellowstone. In Montana ist sie abgestiegen und hat da sehr privat ihre Flitterwochen verbracht. Schreibt die Daily Mail auf jeden Fall. Laut einer Quelle wollen sie das erfahren haben. Und die New York Post hat die Rechnung präsentiert von der Hochzeit. Also zumindest das, was ein Insider denen zusammengerechnet hat. Die soll bis zu 30 Millionen Euro, Dollar sogar gekostet haben, die Hochzeit von Taylor Swift und Travis Kelce. Alleine 5 Millionen Dollar sollen sie rausgehauen haben für Blumen und Deko. Ja, wenn ihr mal beim Blumenladen wart in letzter Zeit, könnt ihr euch das vielleicht vorstellen, weil Blumen sind fucking teuer. 1000 Gäste waren da, kostet natürlich auch Geld, dass für die alle, weißt du, jeder Tisch, kleines Blümchen. Und dann noch so, keine Ahnung, Buffet, 2,5 bis 3 Millionen. Und dann noch, geilster Punkt der Rechnung, ungefähr 140.000 Euro umgerechnet an die Stadt New York für Erlaubnisse und Polizeiabsperrungen rund um den Madison Square Garden. Wir machen jetzt absperrungsfrei weiter mit Taylor Swift, Opel Light, in der jungen Nacht.

0: 4:30 Uhr ist es und ich sag euch gleich, wie es bei Schweiz-Argentinien steht. Da gibt es nämlich was zu vermelden. Aber erstmal gucken wir auf die Straßen. Vorsicht erstmal auf der A2 Hannover Richtung Berlin zwischen Hemmelerwald und Peine gefährdet Aquaplaning den Verkehr, da regnet es ordentlich. Die A3 Frankfurt Richtung Würzburg ist zwischen Frankfurt am Main Süd und Offenbach wegen Bergungsarbeiten vorübergehend gesperrt. Die A4 Köln Richtung Aachen ist zwischen Frechen Nord und Kreuzkerpen und in der Gegenrichtung zwischen Kreuzkerpen und Köln-Eifeltor bis Montag gesperrt. Die A30 Bad Oeynhausen Richtung Osnabrück ist zwischen Melle Ost und West wegen Brückenarbeiten bis Montagmorgen in beiden Richtungen dicht. Und zum Schluss die A1 Bremen Richtung Osnabrück ist in der Höhe Osnabrück Nord wegen Brückenarbeiten bis 23 Uhr in beiden Richtungen gesperrt. Gute Nachricht, es sind aber Umleitungen eingerichtet. Kommt gut an.
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0: Haltet euch fest, Leute, es lag in der Luft. Ich hab's gesagt, ich hab's geahnt. Die Schweiz hat nachgezogen. 69. Minute, Argentinien, Schweiz, 1:1. Es ist gerade gefallen, vor sehr, sehr kurzer Zeit, ich schätze mal vor 2 Minuten ungefähr, Wiederholung ist gerade durch. Es war echt eine Mega-Aktion von der Schweiz. Daniel Ndoye hat das Ding reingehauen und zwar getunnelt, ja, dem Torwart zwischen die Beine durchgeschossen. Sah richtig krass aus und Argentinien ordentlich verdattert. Also da ist noch Musik im Spiel. Wenn ihr nicht gucken könnt, dann hört zumindest hier bei mir. Ich bin, was das Spiel angeht, zumindest Mr. Know-It-All jetzt hier, wie Teddy Swims singt. Naja, nee, alles weiß ich ehrlich gesagt nicht. Ich erzähle ja auch nur, was ich sehe. Und die 1-1, ich find's schon geil. Ey, vielleicht schaffen die das wirklich, die Schweizer.

0: Alter Schwede, was ist das denn bitteschön? Also, wir müssen aber mal sagen, Leute, das war von der Schweiz gerade ein bisschen ungut. Breel Embolo hat gelb-rot bekommen. Warum? Fragezeichen. Antwort, fucking unnötig für eine Schwalbe. Ja, das hat der Schiedsrichter gar nicht gerne gesehen. Er musste hier, Videoschiedsrichter hat sich gemeldet, Achtung hier, einmal bitte überprüfen. Und dann, zack, gelb-rot, Riesendiskussion natürlich bei der Schweiz. Und jetzt die Schweiz in Unterzahl. Muss dann noch quasi die reguläre Spielzeit mit 1:1 zu Ende bringen und dann natürlich die Nachspielzeit noch überstehen. Am besten wäre es natürlich, sie würden gleich ein Tor schießen. Im Moment geht's nicht, weil hier Trinkpause. Apropos, bei der Trinkpause immer schön drauf achten, wenn es was Süßes ist mit Zucker, da kommt was angeflogen.
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BTS gerade in Germany unterwegs, in München gestern gespielt, heute spielen sie auch nochmal die einzigen Konzerte in Deutschland. Und gestern hatte Melina schon geschrieben, 450 Euro hat sie für Tickets gezahlt. Ich hoffe, es hat sich gelohnt.

4 Minuten gut noch zu spielen. Schweiz gegen Argentinien. 1:1 steht es und die Schweiz aktuell ja in Unterzahl. Mal gucken, ob sie das durchhalten, diese reguläre Spielzeit.

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1: Um 5 Uhr mit Ines Kunze. Bei der Fußball-Weltmeisterschaft steht es im Spiel Schweiz gegen Argentinien kurz vor Schlusspfiff. England hat es schon ins Halbfinale geschafft. Das Team von Trainer Thomas Tuchel besiegte Norwegen in der Verlängerung. Aus dem ARD-WM-Team Michael Küster.
2: Dank zweier Treffer von Jude Bellingham steht England im Halbfinale der Weltmeisterschaft. Das Team von Trainer Thomas Tuchel kam beim 2:1 nach Verlängerung über Norwegen allerdings nur schwer in die Gänge. Zunächst gaben die Skandinavier den Ton an und gingen in der 36. Minute sehenswert durchs Kelderup in Führung. Noch vor der Pause gelang England der überraschende Ausgleich. Danach übernahmen die Three Lions aber immer mehr die Kontrolle. Trotzdem ging es mit 1:1 in die Verlängerung. Dort hatte England dann das bessere Ende für sich. Gegner ist am kommenden Mittwoch entweder Argentinien oder die Schweiz.
1: Die USA greifen wieder den Iran an. Das teilte das US-Zentralkommando auf X mit. Demnach seien die Angriffe eine Anweisung von US-Präsident Trump. Zuvor hatte der Iran bekannt gegeben, die Straße von Hormuz zu schließen und ein Schiff, das auf einer nicht genehmigten Route gefahren sei, beschossen zu haben. Der Iran hatte dies mit Einmischung der USA in der Region begründet und scharfe Reaktionen angekündigt, sollte es Aggressionen von Seiten der USA geben. Der Verband kommunaler Unternehmen fordert eine Genehmigungspflicht für private Wasserentnahme. Vizepräsident Specht sagte der neuen Osnabrücker Zeitung, es brauche Transparenz darüber, wer wann und wie auf Wasserressourcen zugreift. Der Verband begründet das mit der zunehmenden Knappheit von Wasser durch den Klimawandel. Auch der Präsident des Landkreistags Brötel stellte den privaten Wasserverbrauch teilweise in Frage. Wörtlich sagte er, durch stärkere Hitze- und Trockenphasen werde man künftig private Komfortverbräuche wie Pools hinterfragen müssen. Beim Tennisturnier Wimbledon steht heute das Finale der Herren an. Alexander Zverev trifft auf Jannik Sinner. Dazu aus der ARD-Sportredaktion Matthias Kammann.
3: Alexander Zverev kann innerhalb von nur einem Monat vom One-Hit-Wonder zum Wiederholungstäter werden. Allerdings hat er dafür die höchstmögliche Hürde zu überwinden. Denn nicht Taylor Fritz, sondern Jannik Sinner ist der wahre Angstgegner des Deutschen. Die letzten 9 Duelle hat er allesamt verloren. Dazu kommt, dass sich der Italiener in Wimbledon von Runde zu Runde gesteigert hat. Die Krönung war die bestechende Leistung beim glatten Dreisatzsieg gegen Novak Djokovic am Freitag. Der Aufschlag kam so präzise, variabel und hart wie nie zuvor. Die Grundschläge waren gewohnt erdrückend.
1: Das waren die Nachrichten mit Ines Kunze. Und das Wetter. Heute in der Nordosthälfte teils Wolken und Schauer, sonst überwiegend sonnig und trocken. Bei maximal 27 bis 35 Grad. Am Montag im Osten stellenweise Quellwolken, sonst viel Sonne. Teils wird es noch heißer. Die Zeit 5.03 Uhr.
4: Kurzer Blick noch auf die Straßen. Einmal Vorsicht bitte auf der A2 Hannover Richtung Berlin zwischen Hemmelerwald und Peine. Gefährdet Aquaplaning-Verkehr. Kommt einiges runter gerade. Die A4 Köln Richtung Aachen ist zwischen Frechen-Nord und Kreuzkerpen und in der Gegenrichtung zwischen Kreuzkerpen und Köln-Eifeltor bis Montag gesperrt. Die A30 Bad Oeynhausen Richtung Osnabrück ist zwischen Melle-Ost und West wegen Brückenarbeiten bis Montag früh in beiden Richtungen zu. Und die A1 Bremen Richtung Osnabrück ist in Höhe Osnabrück-Nord wegen Brückenarbeiten bis 23 Uhr in beiden Richtungen gesperrt, gibt aber Umleitungen. Kommt gut an.
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4: Also ob die Schweiz gut ankommt in der nächsten Runde, ja, ich bin gespannt. Also es ist wirklich, die Zeichen stehen eigentlich gegen die Schweiz. Unterzahl gegen Argentinien geht jetzt in die Nachspielzeit. Verlängerung nochmal 2x15 Minuten. Und ich habe gerade eine kurze Blitzumfrage gemacht unter Kollegen hier. Wir glauben, dass die Schweiz das hinkriegt. Ist das irgendwie inhaltlich begründet? Nö. Argentinien hat halt gerade nicht den stärksten Tag. Vielleicht können sie sich ja nutzen. Adrian Flug hier, morgen.

Ray in der jungen Nacht. Where's my husband? 13 Minuten nach 5 und es ist immer noch 1:1 Argentinien gegen Schweiz. Verlängerung läuft, 97. Minute. Mal gucken, ob die Schweizer das noch retten können. Ich meine, die versuchen, glaube ich, ins Elfmeterschießen zu kommen. Erkenne kaum Ambitionen, dass die Schweiz noch ein Tor machen will. Die stellen halt hinten ziemlich zu und verteidigen, was das Zeug hält. Und die Argentinier, sie haben noch Zähne, aber sie beißen sich nach und nach aus. Wie gesagt, ich finde die Partie gerade echt spannend und den Gedanken, dass die Schweiz gewinnen könnte, hey, sehr, sehr attraktiv. Apropos attraktiv, wir haben mal wieder neue Musik am Start. Ihr kennt das von uns, immer wenn am Freitag die neuen Sachen rauskommen, dann scannen wir, picken das Beste raus und spielen euch das zuverlässig hier in der jungen Nacht. Wir haben einen Track, den es so noch nicht gab von der Collabo her. Ugel aus Marseille, Frankreich, hat sich Unterstützung aus den USA geholt. Bryson Tiller ist ja bekannt, er für R&B, Rap, ja, aber gerade diese Kombination aus, ich sag mal, südfranzösischer Küstenmucke, ja, bis es dann irgendwie so ein bisschen in die Richtung R&B geht, macht das Ganze echt attraktiv und ich finde auch etwas festivaltauglicher. Also hört mal rein, ganz neues Ding, Temptation heißt es, von Ugel und Bryson Tiller. Temptation.

in der jungen Nacht. Und als nächstes haben wir einen neuen Track von Sombre am Start. My Body Isn't Ready heißt das Ding. Und es geht tatsächlich hier um den, ich würde sagen, bislang persönlichsten Track, den Sombre rausgehauen hat. Es geht ein bisschen, so lese ich das, in seiner eigenen Erfahrung mit Unsicherheit, mit der Frage, wie man auf den Körper blickt und auch Selbstzweifeln, die damit einhergehen. Ne? Sombre hat gesagt, das kann man sowohl wortwörtlich verstehen, seine Lyrics, aber auch irgendwie als Metapher nehmen für sich. Er hat, und das finde ich wieder cool, den Song selbst produziert und natürlich auch selbst geschrieben und hat am Tag, wo er rausgekommen ist, direkt einen fetten Auftritt gehabt bei Jimmy Fallon in der Show und hat ihn da performt. Hier ist in der jungen Nacht auch neu My Body Isn't Ready von Sombre.

0: Uhr.
1: Wir gucken auf die Straßen. Einmal noch Vorsicht bitte auf der A2, Hannover Richtung Berlin, zwischen Hemmelerwald und Peine gefährdet Aquaplaning den Verkehr. Regnet da wohl ordentlich. Die A4, Köln Richtung Aachen, ist zwischen Frechen-Nord und Kreuzkerpen und in der Gegenrichtung zwischen Kreuzkerpen und Köln-Eifeltor gesperrt, und zwar bis Montag. Die A30 Bad Oeynhausen Richtung Osnabrück ist zwischen Melle-Ost und West wegen Brückenarbeiten bis Montagmorgen in beiden Richtungen gesperrt. Und auch auf der A1 Bremen Richtung Osnabrück ist in Höhe Osnabrück bis 23 Uhr in beiden Richtungen gesperrt, weil da an der Brücke gewerkelt wird. Gibt aber Umleitung für euch. Kommt gut durch.
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1: Adrian Pflug ist hier. Guten Morgen zusammen. 110 Minuten haben die Schweizer gegen die Argentinier bestanden bislang. 1:1 immer noch der Stand. Ich finde ehrlich gesagt, es ist gerade das spannendste Spiel der ganzen WM. Korrigiert mich, wenn ich falsch liege, aber das ist gerade meine Meinung, weil ich habe es hier parallel laufen und mein Herz schlägt ehrlich gesagt für die Schweizer, weil es immer, ja, ich bin tatsächlich mit den Underdogs und Argentinien fehlt tatsächlich so ein bisschen Druck im Spiel. Die versuchen es. Sie stehen sehr viel vor dem Tor der Schweizer rum, passen sehr viel hin und her. Messi versucht, was er kann. Aber vielleicht wird dieses Spiel tatsächlich ohne ein Tor von Messi ausgehen. Halt, es sei denn, es geht ins Elfmeterschießen. Und da gehe ich davon aus, dass er trifft. Wir verfolgen das Spiel auf jeden Fall weiter. Argentinien gegen Schweiz. Ist mega spannend. Ich bin Adrian Pflug und euer persönlicher Spielticker.

Lady Gaga, Abracadabra. Und dieses Abracadabra können die Schweizer tatsächlich gerade dringend gebrauchen gegen Argentinien. Denn Argentinien hat eben das zweite Tor dieser Partie geschossen. Also Argentinien 2, Schweiz 1. Und jetzt wird es echt schwierig, denn wir haben die 117. Minute gerade am Laufen. Und viel Zeit bleibt nicht mehr, um gleichzuziehen. Ich hatte ja tatsächlich die Schweiz schon fast weitergesehen oder zumindest im Elfmeterschießen und mich mental darauf eingestellt, dass ich hinten einfach noch eine halbe Stunde dranhänge an diese junge Nacht. Aber wahrscheinlich wird es nicht dazu kommen. Ich begleite das noch bis zum Ende für euch. Und ich hoffe, Harry Styles macht jetzt nicht einen Abgesang für die Schweiz schon. Das klingt so traurig, ne? American Girls jetzt in der jungen Nacht.

eine Mannschaft kann und muss jetzt leider einen Flug nach Hause buchen. Das Spiel haben wir die junge Nacht über begleitet. Argentinien gegen Schweiz und das Ergebnis steht fest. 3 Argentinien, 1 Schweiz. Die Argentiner haben hinten raus nochmal wirklich zwei Buden gemacht. Es ist ja für die Schweiz tatsächlich ärgerlich, wenn Brel Embolo in der 72. nicht diese, ich würde sagen, völlig unnötige Schwalbe gemacht hätte und dafür dann die rote Karte kassiert hat, nachdem er vorher schon gelb hatte. Ja, wäre die Schweiz nicht zu 10 gewesen, hätten sie, würde ich sagen, so wie ich das Spiel jetzt gerade verfolgt habe, wahrscheinlich gegen Argentinien bestehen können. So ist es, Argentinien ist weiter, Schweiz ist raus. Aus Schweizer Sicht könnte man auch sagen, wie Nina Chuba und Marco. Na, was kommt jetzt? Fakt ab.

Verschiedene Dinge, die heute Morgen noch impossible sind. Impossible ist, dass die Schweiz weiterkommt bei der WM, denn das ist nicht possible. Impossible ist, dass ich noch weiter sende, weil die Sendezeit ist vorbei. Tut mir einen Gefallen. Ich entlasse euch jetzt in euren Lieblingssender. Bleibt dem treu. Ich bin Adam Flug. Wir hören uns bald wieder. Schönen Feiermorgen euch allen.

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0: 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Was fürs Herz. Ihr wisst schon, mit Happy End. 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
1: Aurora und Zara Larsson sind Weltstars. Und trotzdem verdienen sie in der Musikbranche oft weniger als ihre männlichen Kollegen. Die Ausstellung The Sound of Courage zeigt, wie Künstlerinnen aus den nordischen Ländern auf sexistische Missstände aufmerksam machen. In Bildern, Videos und in ihrer Musik. Neben Aurora und Zara Larsson sind auch Björk und weitere große Namen der nordischen Musikszene mit dabei. Zu sehen im Fellerhus der nordischen Botschaften im Tiergarten. Schlendert rein und schaut euch The Sound of Courage an. Heute von 11 bis 16 Uhr. Der Eintritt ist frei.
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1: Die Ipse war jahrelang Berlins Place to be direkt an der Spree. Heute öffnen die Tore in Berlin-Kreuzberg fürs Riverfront Open Air. Auf zwei Bühnen mit Function One Sound legen 9 DJs auf und ballern gute Laune House und Minimal für pure Sommerstimmung. Dazu gibt's Eis, Barbecue, auch vegetarisch und sogar ein Tretbootrennen auf der Spree. Sonnencreme und Badehose dafür nicht vergessen. Riverfront Open Air in der Ipse in Kreuzberg geht heute von 11 bis 22 Uhr. Eintritt kostet 25 Euro.
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2: Zwischen den Backsteinmauern einer alten Brauerei, direkt am ehemaligen Mauerstreifen, duftet es heute nach Jollof Rice, Fufu und Injera. Gönnt euch das Taste of Africa Food Festival heute auf dem Gelände der Factory Berlin in Mitte. Zu den Klassikern gibt's auch vegane Optionen. Das Afro House Sound System spielt den ganzen Tag Afrobeats, Amapiano und Urban Sounds Indoor und Outdoor. Wer mag, guckt noch ein bisschen Fusi-WM auf einer großen Leinwand oder gibt sich Panel-Talks. On top gibt's einen kleinen Markt mit Beauty, Fashion und Kunst, einen Drum-Workshop und natürlich ganz viel Live-Musik. Das Taste of Africa Food Festival in der Factory Berlin in Mitte geht heute von 12 bis 22 Uhr. Rein kommt ihr für um die 5 Euro.
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1: Bei einer Abstimmung aller Berliner Hunde zur allgemeinen Lage neulich kam es zu folgenden Ergebnissen. 63% aller Berliner Hunde sind mit ihrer Gesamtsituation sehr bis relativ zufrieden. Knapp 31% sorgen sich allerdings um eine unkontrollierte Zuwanderung von Katzen. 78% aller Berliner Hunde haben die Schnauze voll davon, für Reels auf Insta oder TikTok süß gucken zu müssen. 99% der Berliner Hunde stehen einer veganen Ernährung eher skeptisch gegenüber. Und 47% plädierten für deutlich längere Gassi-Gehzeiten. Fast einstimmig hingegen bestätigten alle Berliner Hunde, dass der Hund der beste Freund des Menschen ist, legten dabei aber besonderen Wert auf die Einschränkung, dass es sich dabei weder um eine Freundschaft plus, noch um eine mit gewissen Vorzügen handelt. 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
2: Aurora und Zara Larsson sind Weltstars. Und trotzdem verdienen sie in der Musikbranche oft weniger als ihre männlichen Kollegen. Die Ausstellung The Sound of Courage zeigt, wie Künstlerinnen aus den nordischen Ländern auf sexistische Missstände aufmerksam machen. In Bildern, Videos und in ihrer Musik. Neben Aurora und Zara Larsson sind auch Björk und weitere große Namen der nordischen Musikszene mit dabei. Zu sehen im Fellehus der nordischen Botschaften im Tiergarten. Schlendert rein und schaut euch The Sound of Courage an. Heute von 11 bis 16 Uhr. Der Eintritt ist frei.
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3: 10 Uhr haben wir es. Gumo, gumo. Happy Sonntag, ihr Raketen. Und in was für eine schöne wir starten. Ey, es ist so ein schöner blauer Himmel. Die Sonne ballert und wir sind jetzt einfach schon bei 25 Grad. Ich hoffe, ihr schmiert euch gerade ein und dann fahrt ihr schön an den See, wenn ihr könnt. Oder ihr macht's euch so richtig low-key auf der Arbeit mit mir zusammen. Ich lecke euch auch ein kleines bisschen ab mit ein paar nice Themen. Gleich quatschen wir zum Beispiel darüber, wie wir am besten mit Rachegefühlen umgehen können. Gebt mir 2 Songs Zeit.

0: kleine innere Hitze, die so hochkocht, wenn wir ungerecht behandelt werden oder sogar beleidigt werden. Und dann kann schon mal passieren, dass der Kopf anfängt, irgendwelche Rache-Szenarien rumzuspinnen.
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0: Aber Rache ist ja in unserer Gesellschaft eher nicht so hoch angesehen, beziehungsweise gilt sogar als richtig schlimm. Wir haben mit Alexia gequatscht. Sie ist 26 Jahre alt, arbeitet als Kinder- und Jugendpsychologin und sie hat uns ein kleines bisschen das schlechte Gewissen genommen. Rachegedanken, sagt sie, sind normal und machen uns nicht zu schlechten Menschen.
2: Dahinter steckt oft aber einfach nur ein ganz normales Bedürfnis, und zwar das nach Gerechtigkeit oder danach ein Stück Kontrolle wieder zurückzugewinnen. Unser Kopf will uns eigentlich damit sagen, dass Rache nicht das Bedürfnis ist, sondern eben was ganz anderes dahinter steckt, wenn wir uns nicht respektiert oder ungerecht behandelt fühlen.
0: Ihr hört's. Und I know, es klingt super anstrengend, sich mit den eigenen Emotionen auseinanderzusetzen, aber sie empfiehlt, wenn wir eben Rachegedanken fühlen, sich erstmal folgende Frage zu stellen.
2: Was genau hat mich eigentlich verletzt? Welches Gefühl steckt dahinter? Ist es Wut? Ist es Enttäuschung? Ist es Scham? Oder ist es Traurigkeit? Würde die Racheaktion das Problem lösen? Oder verschafft sie mir eben einfach nur Genugtuung, aber auch nicht viel mehr? Und wenn man darüber nachgedacht hat, hat man meistens schon die Entscheidung, ob man so handeln sollte, wie man gerade würde, oder lieber nicht.
0: Check, wie schwer das in solchen Momenten ist. Wir wollen einfach nur sofort zurückhauen. Und Alexia hat uns gesagt, wahre Stärke ist, sich da zurückzuhalten. Ungefähr für einen Tag.
2: Gefühle sind total oft wie Wellen. Das könnt ihr euch wie das Meer vorstellen. Also sie steigen an und manchmal gehen sie auch dann einfach wieder zurück. Und erst wenn wir etwas Abstand gewinnen, dann treffen wir meistens die klügere Entscheidung.
0: Natürlich heißt es nicht, dass wir so leicht vergessen, was passiert ist. Alexia meint, die stärkste Reaktion ist es, eine Grenze zu setzen, ansprechen, was uns abgefuckt hat und uns auch notfalls entscheiden, den Kontakt dann abzubrechen oder so. Und was auch noch sehr, sehr wichtig ist, Rache fühlt sich nur ganz kurz super gut an. Frieden kriegen wir da aber wirklich keinen, sondern sie verlängert unser Grundproblem nur. Besser ist es, die Verletzung ernst zu nehmen, sich Abstand zu nehmen und bewusst zu reagieren.
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keine Ahnung, wie eurer klingt, aber mein Sommer, der klingt auf jeden Fall so. Nach Stormzy und Odile. Stormzy, muss ich euch bestimmt nicht groß erklären, ist einer der absolut größten Artists aus der UK Rap- und Grime-Szene. Brit Awards, Nummer 1 Singles, ein oder der erste schwarze Headliner auf dem Glastonbury Festival, also ein absoluter Household-Name. Und dieser Stormzy hat sich jetzt mit einem richtig nice Newcomer zusammengetan, der heißt Odile. Der ist hier in Deutschland geboren, hat nigerianische Eltern, ist dann aber super oft umgezogen in seiner Kindheit, ist dann irgendwann mal über Spanien in England gelandet und da dann auch dort geblieben. Was ihn aber schon immer begleitet hat, war das Singen, das er schon so als kleiner Junge, noch so als Toddler in der Windel mit seiner Mama gemacht hat. Heute ist er aber ohne Mama unterwegs, sondern eher solo, außer er schließt sich für so einen nice Track wie den hier mit Stormzy zusammen. 24.

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0: Heute in einer Woche ist es soweit, das Olympiastadion wird wieder maximalst auseinandergenommen und das kann nur krass werden, so sehr, wie ihr es die letzten Jahre immer gefeiert habt.
2: Ich hatte eine sehr gute Zeit, die Sonne hat geballert, die Musik genauso, ich habe es genossen von vorne bis hinten.
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0: 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In dieses Jahr mal wieder mit dem allerfettesten Line-Up. 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

0: noch ganz, ganz viele mehr, wie zum Beispiel auch Deborah und ihre Schwester Damaris aus Teltow.
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0: 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Einfach for free beim Lollapalooza. Weil zwei Sachen passiert sind. 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
0: 10:29 haben wir es.
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0: Mit Luise Burkhardt. Ein Tempolimit auf Autobahnen, das sorgt immer wieder für Streit. Aber eine neue Studie zeigt jetzt, gäbe es ein Tempolimit auf deutschen Autobahnen, könnte die Zahl der Verkehrstoten um bis zu 90 pro Jahr sinken. Bis zu 30% weniger Tote seien möglich, sagen Unfallforschende der Björn-Steigler-Stiftung. Das zeigten auch Untersuchungen aus Österreich, den Niederlanden und den USA. Während viele hier den Hochsommer genießen, kommt auf Frankreich wieder eine neue Hitzewelle zu. Vor allem im Zentrum und im Westen wird die Temperatur wieder deutlich über 30 Grad steigen. Es ist bereits die dritte Hitzewelle in Frankreich in 2 Monaten. Erstmals in der Geschichte der Tour de France wird daher die heutige Etappe um etwa 30 Kilometer gekürzt. Nicht zum Abwaschen, Zähneputzen oder als Getränk benutzen. Das ist gerade die Ansage vom Gesundheitsamt in Buckow in Märkisch-Oderland zum Trinkwasser. Das ist nämlich mit Kolibakterien verunreinigt und muss zu Hause abgekocht werden. Alte Menschen und Kleinkinder sollen sogar aufs Duschen verzichten.
10: Vielen Dank, Luise.
0: Gerne.
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10: Ich sag's euch, wie es ist. Ich sitze hier jetzt schon im Badeanzug, damit ich allzeit bereit bin, um hier abzuhauen an den See. Ich hoffe, euch geht's da ähnlich. Wir sind gerade schon bei 26 Grad in Berlin und genauso 26 Grad in Potsdam. Wir kriegen das Ganze aber noch im Sendegelände hochgepunkt auf 30 Grad und Sonne, Sonne, Sonne. Morgen ein ganz kleines bisschen Abkühlung, maximal 28 Grad sind da drin.
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10: Ihr passt bitte auf der A10 westlicher Berliner Ring Richtung Dreieck Werder. Da ist zwischen Potsdam Nord und Havelbrücke Stau an der Baustelle. Stelle. Vorsicht auch auf der B158 Bad Freienwalde Richtung Berlin. Zwischen Tiefensee und Werneuchen gibt es Behinderungen durch eine ungesicherte Unfallstelle. Dann zum Stadtverkehr in Berlin auf der 100 Stadtring Richtung Wedding. Zwischen Tempelhofer Damm und Kreuz Schöneberg gibt es Stau, der dauert 20 Minuten länger. Tiergarten Moabit im Tiergartentunnel ist zwischen Reichpietpfuscher und Heidestraße in beiden Richtungen die Spur gesperrt und das Ganze geht auch noch bis 13.30 Uhr. In Weißensee und Prenzlauer Berg, der Bereich Berliner Allee, Greifswalder Straße, ist zwischen Antonplatz und Ostseestraße in Richtung Mitte wegen eines Wasserrohrbruchs voraussichtlich noch bis nächste Woche Freitag sogar gesperrt. Und wegen Bauarbeiten gibt es Stress an der S-Bahn. Da fahren bis Betriebsschluss Busse zwischen Halensee und Westend. Bei der S2 sind bis zum 21. Juli zwischen Karow und Bernau Busse im Einsatz. Und bis Mitte August fahren auch Busse zwischen der Bornholmer Straße und Schönholz. Da könnt ihr aber auf die S1 ausweichen. So. Sonst sieht's überall nice aus. Gute Fahrt.
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10: 10.33 Uhr, Leute. Die Sonne scheint. Es ist warm und schön in der Stadt. Go outside, wenn ihr könnt. Der Winter, der geht dann wieder ein Dreivierteljahr und da müssen wir jetzt alles rausholen, was geht aus diesem Sommer. Falls ihr noch ein kleines bisschen Inspiration braucht, was ihr so mit diesem schönen Wetter anstellen könnt, dann bleibt bei mir und zwar in 2 Songs gebe ich euch ein kleines bisschen Inspo.
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0: Lost Frequencies, Live It All, habt ihr gerade gehört bei Fritz. Ey, als das Wetter Anfang der Woche so ein richtiger Downer war, ist mir erstmal aufgegangen, so ey, der Sommer, der könnte ja auch bald fast wieder vorbei sein. Und deswegen Sommer ausnutzen, Leute. Bei mir stehen auf jeden Fall noch mindestens 100 Kilogramm Eis auf dem Tacho und ans Meer fahren will ich auch noch. Auf meiner Sommerbucketlist steht das auch drauf. Und was steht da bei euch so?
1: Badeseen, neuen Bikini kaufen, Füße hoch und lesen.
2: Mit Freunden an einen See gehen und halt dort so einen chilligen Abend machen, wo man halt einfach grillt und dann, ja, eine entspannte Zeit einfach.
3: Gebraun gebrannt werden und auch halt kurz Trips machen in andere Städte.
4: Muss unbedingt noch nach Italien gefahren werden mit meinen Freunden und das wird auch passieren.
5: Nach allen Festivals will ich mir endlich was auf die Innenseite der Lippe tätowieren lassen. Storno.
0: Storno. Hang ich mir einfach auf die Unterlippe
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0: Ey, letzte Woche hatten wir richtig heftigen Besuch bei uns im Fritz-Studio.
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0: Absalom war einfach mal da bei Rappin' Day mit Fritz' Kollege Yuzu Yu und hat natürlich über sein neues Album Glanz Null gesprochen, das in 2 Wochen rauskommt.
2: Wenn ich emotional so die letzten Jahre in mich reingucke oder auch in die Menschen um mich rum, ist schon eine sehr krasse Überforderung mit der Welt, mit der politischen Situation, gerade global irgendwie. Ja, wie sich immer mehr Reichtum und weniger Händen konzentriert, immer mehr Macht, wie wir uns gegenseitig irgendwie zerbomben, wie wir irgendwie den Planeten zugrunde richten. Das sind alles so Themen, die sowohl irgendwie einen mit der Welt überfordern, aber auch so das Zwischenmenschliche sehr schwierig machen und belasten und auch mit sich selber die Auseinandersetzung schwierig machen.
0: Afsalons Großeltern sind als türkische Gastarbeiter nach Deutschland gekommen. Er hat also auch einen Migra-Background, hat uns aber erzählt, er will eigentlich gar nicht so als Paradebeispiel für gute Integration oder sonst irgendwas angesehen werden.
2: Kein Bock, so dieser Vorzeige-Ausländer zu sein, so, ah, guck mal, der kann so und so reden oder das und das auf diese Art und Weise ausdrücken, wenn ich irgendwie als Beispiel benutzt werde, um andere abzuwerten, so, und als Beispiel so, wenn sich jeder anstrengt, dann kann man doch auch so und so. Und ich finde so, ey, der Beitrag von, keine Ahnung, von Celo und Abdi zur deutschen Sprache ist viel größer als mein Beitrag jemals sein wird, so.
0: Und Afsalon, der kommt am 18. und 19. November in die Columbia-Halle und wird da richtig, richtig abreißen. 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
1: Die Ipse war jahrelang Berlins Place to be direkt an der Spree. Heute öffnen die Tore in Berlin-Kreuzberg fürs Riverfront Open Air. Auf zwei Bühnen mit Function One Sound legen 9 DJs auf und ballern gute Laune, House und Minimal für pure Sommerstimmung. Dazu gibt's Eis, Barbecue, auch vegetarisch und sogar ein Tretbootrennen auf der Spree. Sonnencreme und Badehose dafür nicht vergessen. Riverfront Open Air in der Ipse in Kreuzberg geht heute von 11 bis 22 Uhr. Eintritt kostet 25 Euro.
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4: 11 Uhr haben wir es. Happy Sonntag, ihr Raketen. Ich hoffe, ihr könnt es euch richtig gemütlich machen und irgendwo am See oder auf einer Wiese ein bisschen was lesen. Falls euch aber die Leseliste irgendwie die letzten Tage ausgegangen ist und ihr ein bisschen neuen Stoff braucht, gar kein Problem. Gebt mir 2 Songs Zeit. Micha hat einen richtig guten Tipp. Buch heißt She's a Star. Was das kann, gleich bei mir.

0: Ey, wolltet ihr schon mal so richtig dringend was erreichen oder haben und dann bekommt's eine andere Person und ihr denkt euch einfach nur, why? Was soll das? Ich wollte das haben.
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0: Das denkt sich auch Jasmine im Buch She's a Star von Meredith Hambrook. Sie ist Schauspielerin und wollte unbedingt die Hauptrolle in einem Musical haben, hat sie aber nicht bekommen. Fritz Buchchecker Micha weiß, wie doll sie deswegen Crashout geht.
2: Ey, aber richtig Crashout, weil für Jasmine ist das Allerschlimmste. Samantha hat die Hauptrolle bekommen und sie ist Jasmines Erzfeindin. Alles Scheiße, alles Krise. Die Regisseurin Michelle möchte dann, dass Jasmine auf die Kinderschauspieler aufpasst. Und für Jasmine ist klar, Michelle will, dass sie bei den Proben dabei ist, damit sie jederzeit für Samantha einspringen kann. Und endlich der ganzen Welt zeigt, Jasmine ist die beste Schauspielerin aller Zeiten. Nur passiert das nicht, weil Samantha ihren Job gut macht.
0: Okay, aber es klingt vor allem so, als würde es hauptsächlich um das Battle zwischen Samantha und Jasmine gehen.
2: Ja, das war am Anfang des Buches auch mein Call. Samantha spielt aber als Figur kaum eine Rolle. Es geht nämlich nur darum, wie überzeugt Jasmine von sich selbst ist und wie obsessed mit Theater. Für sie ist das literally ihr Leben. Jedes Mal, wenn sie merkt, die Regisseurin Michelle kommt auf mich zu, glaubt sie, it is happening. Und basically passiert nur das in diesem Buch.
0: Okay, könnte aber auch ein bisschen anstrengend sein, so auf den ersten Mal hören. Aber Micha, der hat richtig gezockt, hat das.
2: Ja, weil es ist einfach super unterhaltsam geschrieben. Die Obsession wird immer mehr zu einem absoluten Fiebertraum und vor allem wird Jasmine immer unsympathischer. Sie findet, dass alle anderen generell absolut unfähig sind, Theater zu spielen. Und das Cover des Buches ist rot und es passt auch ganz gut. Jasmine selbst ist eine einzige Red Flag. Alle sind dumm und scheiße, nur sie. Sie ist ein Star. Ich hab's geliebt. Es macht einfach Bock zu lesen, wie Jasmine andere massiv judged.
0: Okay, we read and we judge. Das ist das Motto von She's a Star von Meredith Hambrook. Hat 400 Seiten, kostet 18 Euro. Fritz Buchchecker Micha, den hat's auf jeden Fall komplett abgeholt.
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0: Melodic House steht, dann müsst ihr den hier auf jeden Fall unter Beobachtung stellen. Martin Lou.
1: Der wird nämlich gerade echt hoch gehandelt in der Hausszene. Martin Lou kommt aus Bonn, ist Songwriter, aber auch DJ und Producer und hatte schon einen ziemlich internationalen Hype, auch als er erst Anfang 20 war, weil er so einen nice Sound hat. Und genau den hat ihn auch schon auf die größten Festival-Stages dieser Welt gebracht. Burning Man, Coachella, Tomorrowland, Untold, you name it, Martin Lou hat er aufgelegt. Und über die Jahre hat er sich auch wirklich eine Hardcore-Fanbase aufgebaut, mit mittlerweile sogar 190 Millionen Streams und 3 Millionen monatliche HörerInnen allein auf Spotify. Also richtig, richtig big. Und für seinen neuesten Song hat sich Martin mit einem französischen DJ und Producer zusammengetan, nämlich Revo. Was dabei zusammen rausgekommen ist beim gemeinsamen Basteln, Technicolor. Jetzt hier bei Fritz.
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der St. Paulsdorf. 650 Jahre ist er alt geworden. Die Perle von Märkisch-Oderland hatte am Dienstag Geburtstag. Und ich möchte sagen, sie sieht keinen Tag älter aus als 3.

0: Presse. Klar gibt's welche.
1: Oh, ja. Ach ja, da ist ja direkt das Kaufland.
0: Siehste? Und das ist noch nicht alles.
2: Da ist auch ein McDonald's, glaube ich, oder ein Burger King.
0: Die Siegessäule in Berlin. Ja, da hat ein Fredersdorfer beim Bau mitgeholfen.
3: Was soll der beigetragen? Was soll ein Fredersdorfer da machen?
0: Er hat Maschinen gebaut, mit denen Steine bearbeitet wurden.
2: Designer?
0: Quasi, ja. Kommen wir zum nächsten Highlight.
4: Oh, gute Frage. Nächste Frage.
0: Die S5.
4: Katastrophe.
0: Aber dieser Ausblick, wow.
3: Nee, aus der S-Bahn gucken, sag ich mal, dann sieht man durch die Scheibe, ah, Fredersdorf, komm, wir fahren gleich weiter.
0: Hä, nein, aussteigen.
3: Ich will nicht nur einen Discounter gehen.
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2: 11:29 haben wir's.
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2: Mit Luise Burkhardt.
3: Egal ob See, Meer oder Freibad, im vergangenen Monat sind so viele Menschen in Deutschland ertrunken wie in keinem anderen Juni seit über 20 Jahren. Laut DLRG gab es 99 Badetote und ein Großteil davon waren Jungen und Männer. Sie appellierte an Badegäste, sich selbst nicht zu überschätzen und keinen Alkohol beim Badesee- oder Schwimmbadbesuch zu trinken. Nach der Geiselnahme in einem Supermarkt in Marienfelde soll der Täter heute einem Haftrichter vorgeführt werden. Der 29-Jährige hatte am Freitagabend eine Mitarbeiterin als Geisel genommen. Nach über 11 Stunden wurde er mit einem Taser überwältigt. Er und die Geisel wurden leicht verletzt. Motiv und Hintergründe der Tat sind nicht bekannt. Bei der Sommerhitze einfach in den eigenen Pool springen, für die eigene Abkühlung richtig gut, für die Umwelt eher weniger. Die Landkreise in Deutschland fordern, dass der private Wasserverbrauch in Trockenphasen eingeschränkt werden müsse. Angesichts von drohender Wasserknappheit sollten zum Beispiel private Swimmingpools nicht mehr befüllt werden dürfen.
2: Vielen Dank, Luise.
3: Gerne.
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2: Ey, es ist doch schon richtig schön draußen. 27 Grad haben wir es, sowohl in Berlin als auch in Potsdam. Ab und zu sind da ein paar kleine Wölkchen unterwegs, aber die halten es nicht auf, die Hitze hier anzuziehen. Auf maximal 30 Grad springt es heute noch hoch, das Thermometer. Morgen ist dann ein kleines bisschen Abkühlung in Sicht. 28 Grad werden es da maximal.
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2: Auf der A9 Berlin Richtung Leipzig ist zwischen Niemeck und Raspertshagen ein kleines bisschen Stau. 10 Minuten länger dauert es da. Auf der A10 westlicher Berliner Ring Richtung Dreieckwerder zwischen Potsdam Nord und Havelbrücke gibt es Stau an der Baustelle. Da dauert es allerdings 30 Minuten länger. Und Richtung Dreieckhaveland zwischen Glindow und Havelbrücke, da gibt es so abschnittsweise Stau. Da dauert es auch eine halbe Stunde länger. Auf der A24 Berlin Richtung Hamburg zwischen Dreieckhaveland und Raststätte-Lindenbruch. Da ist auch Stau, aber da nur 10 Minuten. Zum Stadtverkehr in Berlin auf der A100 Stadtring Richtung Wedding ist zwischen Tempelhofer Damm und Kreuz Schöneberg ein kleines bisschen Stau. 30 Minuten länger dauert es da. Und Richtung Treptow Stau zwischen Dreieck Charlottenburg und Dreieck Funkturm, da nur 10 Minuten länger. Tiergarten und Moabit. Der Tiergartentunnel ist zwischen Reichpietschufer und Heinstraße in beide Richtungen bis ca. 13.30 Uhr gesperrt. Bitte umfahren, wenn das irgendwie möglich ist. Dann gibt es noch ein bisschen was zur S-Bahn. Wegen den Reparaturen an mehreren Signalen in Priesterweg kommt es auf den Linien S2 und S25 gerade zu Verspätungen. Die Linie S26 fährt gar nicht. Und es gibt Bauarbeiten, deswegen fahren bis Betriebsschluss Busse zwischen Halensee und Westend. Bei der S2 sind bis zum 21. Juli zwischen Karow und Bernau Busse im Einsatz. Und bis Mitte August fahren auch Busse zwischen der Bäumenhauer Straße und Schönholz. Da könnt ihr aber umgeleitet werden auf die S1. Sonst sieht es gut aus. Ich wünsche euch eine gute Fahrt.
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2: 11:33 haben wir es mittlerweile. Falls ihr die Tage ungewöhnlich viele Menschen mit Glatze auf eurer Timeline oder auf euren For You-Pages hattet, nein, das war kein komisches KI-Video, sondern ein echter Weltrekord, den Pitbull aufgestellt hat. Ich gebe euch in 2 Songs die komplette Story.

0: Vergesst mal alle Feiertage. Freitag wurde Geschichte geschrieben im Hyde Park in London mit ihm hier. Hey, let's get it now. Hat einfach einen neuen Weltrekord gerissen. Und zwar den Rekord für die Veranstaltung mit den meisten Glatzkappen tragenden Menschen. Das ist ja so ein Ding bei Pitbull-Konzerten. Habt ihr safe schon mal in Reels oder auf TikTok gesehen. Leute verstecken ihre Haare unter diesen Masken und sehen dann so ein kleines bisschen aus wie Pitbull selbst. Und gestern haben die sich dann halt alle im Hyde Park getroffen und um euch einmal das Ausmaß an diesen ganzen Schatzen zu beschreiben. Es waren ernsthaft 22.141 Menschen am Start. Ja, die Glatzkappenindustrie, die hat noch nie so geboomt.
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0: letzte Kette. Der Ball ist gut temperiert und da!
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0: einmal kurz geblinzelt und schon haben wir WM-Halbfinale? 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
0: Aber erstmal gestern Viertelfinale. England gegen Norwegen. Da haben die Engländer die Norweger mit einem 2:1 richtig rausgekegelt. Wir schauen die Spiele ja gemeinsam mit euch beim Public Viewing im Cassiopeia Sommergarten. Gestern war unser Fritz-Reporter Juri am Start.
2: Wie man unschwer im Hintergrund hören kann, läuft das Warm-Up-Programm schon inklusive DJ. Stimmung ist auf jeden Fall crazy und ich mache mich jetzt mal auf die Suche nach ein paar Fans.
3: Ja, wir sind ja alles von Norwegen.
2: Wenn ihr gewinnt, wird dann gerudert?
3: Natürlich, wir müssen das. Wir werden gewinnen heute.
2: Ich bin hier mit Charlotte, der Gewinnerin von unserem Tilt. Wie ist die Aussicht von hier?
4: Großartig. Wir sind wirklich extrem nah dran. Also ich glaube, näher geht's gar nicht.
2: Ich bin jetzt hier mit unserem zweiten Gewinner vom Fritz-Table. Erik, wie ist euer Platz? Wie ist die View?
5: Wir haben hier eine wundervolle Ecke hier. Ist nett, macht Spaß. Schöne Ecke. Danke, Fritz.
2: Oh mein Gott, die Norweger führen. Absolutes Traumtor. Die Leute um mich rum rasten aus. Ist das crazy, Alter?
6: Macher einfach, Macher!
2: Und die Engländer sind zurück, gleichen auf. 1:1, Halbzeit, wie hoch ist der Puls?
4: So hoch und die Stimmung hier ist ja wirklich krass.
7: Cassiopeia, einfach eine geile Location. Ich komme ja auch öfters zum Feiern her, machen nice Events. RAW muss bleiben, by the way.
2: Und da ist das 2:1 für England. Jude fucking Bellingham mit seinem zweiten Treffer heute Abend. Spiel ist over. England steht im Halbfinale. Die Norweger haben auf jeden Fall alles auf den Platz gelassen. Hier geht's gleich weiter mit der nächsten Partie. Argentinien gegen die Schweiz. Leute, aber ich bin ehrlich, meine Nerven sind am Ende. Ich muss schlafen gehen. Aber es war wie immer ein überragender Abend hier im Cassiopeia Sommergarten.
0: Ey, das klang richtig, richtig nice. Und langsam wird's für real spannend. Gestern Nacht hat, by the way, auch noch Argentinien mit 3:1 gegen die Schweiz gewonnen und steht damit im WM-Halbfinale gegen England. Im anderen Halbfinale treffen Dienstagabend Frankreich und Spanien aufeinander. 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
2: Zwischen den Backsteinmauern einer alten Brauerei, direkt am ehemaligen Mauerstreifen, duftet es heute nach Jollof Rice, Fufu und Injera. Gönnt euch das Taste of Africa Food Festival heute auf dem Gelände der Factory Berlin in Mitte. Zu den Klassikern gibt's auch vegane Optionen. Das Afro House Sound System spielt den ganzen Tag Afrobeats, Amapiano und Urban Sounds Indoor und Outdoor. Wer mag, guckt noch ein bisschen Fusi-WM auf einer großen Leinwand oder gibt sich Panel-Talks. On top gibt's einen kleinen Markt mit Beauty, Fashion und Kunst, einen Drum-Workshop und natürlich ganz viel Live-Musik. Das Taste of Africa Food Festival in der Factory Berlin in Mitte geht heute von 12 bis 22 Uhr. Rein kommt ihr für um die 5 Euro.
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6: 12 vor 1 haben wir es. Ey, ich weiß, es werden heute 30 Grad draußen und die halbe Welt ist outside. Aber ich finde es auch zu 100% legitim, sich drin zu verschanzen. Ich meine, Sommer ist nicht für alle geil. Ich fühle das. Und wenn ihr noch ein kleines bisschen Inside-Beschäftigung braucht, dann checkt mal Assassin's Creed Black Flag Resynced aus. Bene sagt, das ist ein richtig, richtig nice Spiel. Warum genau? In zwei Songs.

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0: Wie krass ich das Piratenlife wegen Flucht der Karibik romantisiere. Ihr checkt nicht. Und jetzt gibt es noch was Besseres.
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0: Eins der legendärsten Piratenspiele wurde neu aufgelegt. Assassin's Creed Black Flag Resynced. Gamechecker Bene, der weiß, worum es geht.
2: Also es ist vom Prinzip her ein sehr klassisches Assassin's Creed. Du hast eine große Open World, in dem Fall die Karibik im 18. Jahrhundert. Und dort bist du gleichzeitig Pirat und Attentäter. Was bedeutet, einerseits suchst du nach Schätzen, dringst in gegnerische Festungen ein, schleichst da herum und meuchelst irgendwelche Gegner. Andererseits steuerst du dein eigenes Piratenschiff, lässt die Kanonen donnern und brüllst deine Besatzung an, dass sie schneller arbeiten soll. Und das ist sowohl im Original als auch jetzt im Remake eine richtig nice Mischung.
0: Ja, apropos Remake, das kann ja eigentlich vieles bedeuten. Von ein bisschen hübscher gemacht bis hin zu ein komplett neues Game, nur die Grundidee bleibt gleich. Wie ist es denn jetzt hier?
2: Also das Original ist ja 13 Jahre alt und seitdem hat sich sehr viel getan, nicht nur in der Optik. Ich würde sagen, die haben so die Struktur, das Setting, so die Seele vom Original in ein neueres Assassin's Creed gepackt. Die Story ist sehr ähnlich, aber ein bisschen zielgerichteter und auch an sich ganz unterhaltsam, weil der Held kein mächtiger, ausgebildeter Assassine ist, sondern halt so ein Pirat, der in die Rolle so reinstolpert. Der Kampf ist besser und moderner, die Missionen sind ein bisschen offener gestaltet, sodass du selber zu einer Lösung finden kannst, statt denen einen Weg zu gehen. Und jetzt so über die Optik drüber gehen ist auch schade, weil das Game sieht tatsächlich fantastisch aus. Das Wasser, die Schiffe, dieser Karibik-Flair, du kannst den Rum und das Salzwasser fast riechen in deiner Nase. Es ist wie ein wunderschöner Piratenfreizeitpark und da habe ich mich sehr gerne drin bewegt.
0: Mit dem Bötchen rumsegeln, rumsaufen und dabei noch ein paar Leute umlegen. Bene liebt es. Assassin's Creed Black Flag Resynced gibt's für Konsolen und PC, kostet um die 60 €. It's free.

0: Falls ihr mal wieder Bock habt, ein richtig nice Musikvideo anzugucken, dann kann ich euch das von diesem Song hier mega empfehlen, Storm 2. Kommt von Generation und Young Dean. Generation, das ist ein französischer Artist und Producer. Und der hat sich mit dem schwedischen Rapper und Sänger Young Dean zusammengetan und ein Musikvideo gedreht, das halt einfach mal 7 Minuten lang geworden ist, weil er die beiden Songs Storm 1 und 2 darin miteinander verbindet. Und jedenfalls spielt Young Lean da drin so einen Schulmobber in einem britischen Jugendinternat. Und irgendwann mal kommt es zu einer Szene, die ihr safe schon auf eurer For You-Page hattet, weil die so viral gegangen ist. In der steht Young Lean mitten in der Crowd aus seinen Klassenkameraden und die machen gemeinsam so eine Choreo. Ich will nicht zu viel spoilern, falls ihr die noch nicht gesehen habt. Ich will wirklich, dass ihr euch das reinzieht. Das ist so ein richtiger Gänsehautmoment. Storm 2 ist der Song davon. Oder dazu, Generation, Young Lean, jetzt hier bei Fritz.
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0: Olivia Dean. Ey Leute, ihr kennt safe dieses Spider-Man-Meme, wo drei Spider-Mans gleichzeitig mit dem Finger aufeinander zeigen. Und genau diese Situation hatten wir am Freitag.
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0: Also da muss man wirklich sagen, endlich ist zusammengekommen, was schon lange zusammengehört.
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0: Fritz war bei uns im Fritz-Studio, hat mal eine Stunde lang moderiert und seine Favorite-Songs vorgestellt. Zum Beispiel den hier.
3: Jeder Tag kann ein guter sein.
0: Morgen von Maiberg. Wunderschöner Track. Allgemein eine klare Tendenz zu deutschsprachigen Tracks bei Fritz, muss man schon sagen. Zum Beispiel auch der hier von Paschanim.
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0: Erster Song heißt der richtig gute Playlist. Die hätte aber auch ganz anders aussehen können. Fritz kriegt nämlich klassischen Klavierunterricht, aber die Banger, die er da spielt, die hat er halt komplett rausgelassen.
1: Ich habe jetzt auch kein Brahms, kein Mozart hier mal reingepackt. Das war mir dann doch ein bisschen zu eitel. Vielleicht, wenn ich irgendwann nochmal in 20 Jahren hier bin, vielleicht spiele ich dann ja selber so ein klassisches Stück ein und dann mal sehen.
0: Na, also den Namen Fritz kann man sich merken, Leute, der kann was. 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
5: 12:31 haben wir's.
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5: Mit Luise Burkhardt. Ein Tempolimit auf Autobahnen, das sorgt immer wieder für Streit. Aber eine neue Studie zeigt, gäbe es ein Tempolimit auf deutschen Autobahnen, könnte die Zahl der Verkehrstoten um bis zu 90 pro Jahr sinken. Bis zu 30% weniger Tote seien möglich, sagen Unfallforschende der Björn-Steigler-Stiftung. Das zeigten auch Untersuchungen aus Österreich, den Niederlanden und den USA. Während viele hier den Hochsommer genießen, kommt auf Frankreich wieder eine Hitzewelle zu. Vor allem im Zentrum und im Westen wird die Temperatur wieder deutlich über 30 Grad steigen. Es ist bereits die dritte Hitzewelle in Frankreich in 2 Monaten. Erstmals in der Geschichte der Tour de France wird daher die heutige Etappe um etwa 30 Kilometer gekürzt. Nicht zum Abwaschen, Zähneputzen oder als Getränk benutzen, das ist gerade die Ansage vom Gesundheitsamt in Buko in Märkisch-Oderland zum Trinkwasser. Das ist nämlich mit Kolibakterien verunreinigt und muss zu Hause abgekocht werden. Alte Menschen und Kleinkinder sollen sogar aufs Duschen verzichten.
6: Vielen Dank und happy Feierabend, Luise.
5: Danke.
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6: Es sieht doch wunderschön aus und wir haben es auch schon, 28 Grad im Sendegelände komplett. Ab und zu sind da mal ein paar Wölkchen unterwegs, was ich aber ziemlich nice finde. Dann kriegt man also für 30 Sekunden Schatten. Es werden heute nämlich noch 30 Grad runtergeballert auf uns nieder. Und da braucht man ab und zu ein kleines bisschen Abkühlung, finde ich. Also raus mit euch an See. Morgen sieht aber auch schon schön aus. Maximal 28 Grad in Berlin, 29 sogar in Potsdam.
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6: Auf der A9 in Berlin Richtung Leipzig ist zwischen Mieneck und Rastplatz Hagen Stau angesagt. 10 Minuten länger dauert es da. Auf der A9 in Berlin Richtung Leipzig zwischen Niemeck und Rastplatz Hagen gibt es 10 Minuten Stau. Auf der A10 westlicher Berliner Ring Richtung Dreieck Werder zwischen Potsdam Nord und Havelbrücke gibt es Stau an der Baustelle. Da dauert es 30 Minuten. Und Richtung Dreieck Havelland zwischen Großkreuz und Havelbrücke gibt es abschnittsweise auch Stau. Da dauert es eine Dreiviertelstunde ungefähr. Auf der A24 Berlin Richtung Hamburg zwischen Dreieck Havelland und Raststätte Nienummerbruch gibt es auch Stau, da dauert es eine halbe Stunde länger. Zum Stadtverkehr in Berlin auf der 100 Stadtring Richtung Treptow zwischen Dreieck Charlottenburg und Dreieck Funkturm dauert es 10 Minuten länger. Am Tiergarten und Moabit, der Tiergartentunnel, der ist zwischen der Reichpietschufer und Heidestraße in beide Richtungen bis ca. 13.30 Uhr gesperrt. Und aktuell ist noch zur S-Bahn wegen Reparaturen an mehreren Signalen in Priesterweg. Kommt es auf den Linien S2 und 25 zu Verspätungen. Die S26, die fährt gar nicht. Und es gibt aber auch Bauarbeiten. Und deswegen fahren Busse bis Betriebsschluss zwischen Halensee und Westend. Bei der S2 sind es bis zum 21. Juli zwischen Karow und Bernauer Ersatzbusse. Und bis Mitte August fahren ebenfalls Busse zwischen der Bornholmer Straße und Schönholz. Da könnt ihr aber umgeleitet werden auf die S1. Ich wünsche euch eine gute Fahrt, überall wo es geht.
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6: 12:34, was 35. Hello, Cassandra hier. Ey, die Amis, sie haben ja ursprünglich mal so gar nichts mit Fußball am Hut, haben es aber doch durch die WM geschafft, dem Sport so richtig ihren eigenen Stempel aufzudrücken, auch in Form von einer Halftime-Show. Die soll es jetzt das erste Mal geben. Und es ist auch schon raus, wer die headlined. Ich verrate euch, wer das ist, in 2 Songs.

0: dass der Super Bowl kann die WM auch, dachten sich die Amis. Und zack, gibt's eine Fußball-WM-hafte Show mit niemand geringerem als...
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0: Justin Bieber ist dabei bei der Fußball-WM Halftime Show. Ey, ich weiß gar nicht, wie die alle da unterbringen sollen. Also sind ja schon nur 11 Minuten eine Halftime Show angesetzt. Und da tritt ja nicht nur Justin Bieber auf, sondern auch BTS, Madonna und einfach mal Shakira und Burna Boy. Und Coldplay sollen auch noch einen Auftritt bekommen. Ey, ich glaube, das wird richtig heftiges Geballer einfach nur. Also nicht nur, was den Ball angeht, sondern auch, was so Acts angeht. Dies muss richtig tight getaktet sein. Aber ich bin gespannt. 19. Juli, Leute. Ab

0: Auf Insta sehe ich immer so Petitionen, also ob es um Einsparungen bei PsychotherapeutInnen geht, das Tempelhof fällt oder die Rettung von Timmy in der Ostsee. Petitionen sind überall. Aber bringen die auch wirklich irgendwas? Kollegin Sarah Beham aus dem ARD-Hauptstudio sagt, die können schon was bewirken.
1: Druck auf die Politik und dass du dein Thema auf den Tisch der Politik bringen kannst, wenn die das zum Beispiel noch gar nicht auf dem Schirm hatten. Denn ja, klar, erstmal gibt's auch Aufmerksamkeit fürs Thema. So eine Petition ist nämlich eine offizielle Bitte an den Bundestag hier. Und die zu stellen, ist ja auch ein Grundrecht.
0: Mhm. Petitionen landen im sogenannten Petitionsausschuss vom Bundestag und können von PolitikerInnen nicht einfach so wegignoriert werden, weil die geprüft werden müssen. Und deshalb können Petitionen schon was bewirken.
1: Das Beste, was am Ende so rauskommen kann, der Bundestag sagt der Regierung, macht das bitte. Betonung auch hier wieder auf bitte. Die Regierung muss dann immer noch selbst entscheiden. Manchmal macht sie es, manchmal auch nicht. Aber eine Petition kann eben der Startschuss für ein neues Gesetz sein.
0: Und es ist auch erstmal theoretisch egal, wie viele Unterschriften so eine Petition hat. Auch 5 reichen zum Beispiel aus, damit sich der Ausschuss mit denen befasst. Wichtig ist nur, dass sie überhaupt an der richtigen Stelle ankommen.
1: Das alles gilt nur für Petitionen, die im Deutschen Bundestag eingereicht werden. Also per Post oder Mail oder wenn man auf der Seite epetitionen.bundestag.de unterschreibt. Das heißt, die ganzen Aufrufe und Unterschriften von so privaten Plattformen oder change.org oder in Social Media, die zählen da eben nicht.
0: Ja, es ist auch good to know, dass diese Petitionen eben nur symbolisch sind und gar nicht so wirklich zählen. Deshalb, wenn ihr ein Anliegen habt, von dem ihr findet, dass sich der Bundestag da mal mit befassen sollte, dann müsst ihr die Petition da ganz offiziell einreichen, per Mail oder ihr verbindet es mit so einem kleinen Ausflug nach Mitte und schaut dann einfach persönlich vorbei.
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1: Aurora und Zara Larsson sind Weltstars. Und trotzdem verdienen sie in der Musikbranche oft weniger als ihre männlichen Kollegen. Die Ausstellung The Sound of Courage zeigt, wie Künstlerinnen aus den nordischen Ländern auf sexistische Missstände aufmerksam machen. In Bildern, Videos und in ihrer Musik. Neben Aurora und Zara Larsson sind auch Björk und weitere große Namen der nordischen Musikszene mit dabei. Zu sehen im Fellerhus der nordischen Botschaften im Tiergarten. Schlendert rein und schaut euch The Sound of Courage an. Heute von 11 bis 16 Uhr. Der Eintritt ist frei.
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4: 13 Uhr haben wir es. Auch wenn der Sommer immer glorifiziert wird, Sommer kann schon auch scheiße sein. Vor allem, wenn alle Friends in den Ferien im Urlaub sind und man selbst einfach lonely zu Hause sitzt. Wie ihr in der Zeit aber trotzdem nicht vereinsamt. Gib mir zwei Songs Zeit.

0: Girl Like Me war das hier gerade bei Fritz. 6 Wochen frei! Sommerferien sind, glaube ich, die beste Zeit des Jahres. Also für alle, die zumindest noch welche haben.
1: 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Einfach besser klarkommen.
0: Einfach 1,5 Monate nichts zu tun haben. Freizeit gönnen, mit den Ärztinnen abhängen. Also wenn die halt noch da sind. Weil klar, auch die Besties, die sind mal weg in Urlaub. Und plötzlich bist du dann alleine im Sendegelände. Fritz-Redakteurin Jule, du hast ein paar Tipps, was wir dann da dagegen machen können.
2: Ja, ich würde mal sagen, safe, einfach neue Atzen suchen.
0: So schnell ist man ersetzt.
2: Ja, und das geht natürlich am besten im Internet. Zum Beispiel auf Bumble. Da könnt ihr euch ja, klar, halt auch eine kleine Summer-Romance klären. Aber da gibt's ja auch den Friends-Modus für Treffen ohne irgendwelche Hintergedanken. Und das kann auch richtig süß werden. Und aber noch geiler, ist ganz neu an den Start gegangen, ist Kino Lemon. Das ist so basically auch wie eine Dating-Plattform für Freunde, also so ähnlich wie Bumble, aber das wird einfach über den YouTube-Algorithmus quasi analysiert. Also Kino Lemon analysiert, welchen Kanälen du folgst und schlägt dir dann Leute vor, die die gleichen Inhalte schauen.
0: Das finde ich irgendwie das richtig geil.
2: Nice. Aber irgendwie auch sehr privat-persönlich, weil ich schaue auch schon viele weirde Sachen.
0: So, okay.
2: Und auch noch eine coole Sache für meine Mädels. Es gibt auch eine Community nur für Frauen, die heißt Friends Up. Das ist noch recht klein und unbekannt, aber da könnt ihr es auf jeden Fall auch mal versuchen, wenn ihr keinen Bock habt, euch mit irgendwelchen Mackern zu treffen.
0: Ja, voll, richtig nice. Ich kenne auch noch Meetup.com.
2: Safe.
0: Da kannst du mit Leuten connecten, die die gleichen Interessen haben. Und Meetup sagt's ja schon, da geht's auf jeden Fall auch darum, sich in Real Life zu treffen. Vielleicht seid ihr ja aber auch ein kleines bisschen abgefuckt vom Leute online kennenlernen. Was macht man denn dann, Julia?
2: Ja, check ich auch voll. Also dann würde ich am besten einfach mal schauen, ob es bei euch irgendwie in der Nähe ein Café oder eine Bar gibt, die so offene Spieleabende anbieten. Mhm. So, das gibt's ja oft. Oder auch an Spätis gibt's das. Und auf Seiten wie so Rausgegangen oder bei Tipp Berlin findet man immer solche Abende ganz gut. Und da könnt ihr dann einfach hingehen und da sitzen, Karten spielen, quatschen oder sonst was. Und ein Tipp von mir noch, es gibt ja auch so öffentliche Tischtennisplatten und so Sportplätze. Und da wirklich einfach mal hingehen und halt da einfach mal fragen, ey, habt ihr noch eine Kelle übrig? Kann ich mal eine Runde mit euch mitspielen?
0: Oh.
2: Und zapp, zerab, habt ihr da irgendwie vielleicht die ein oder andere Person am Haken?
0: Ja, richtig süße Idee. Und wenn das alles nichts bringt, einfach die Friends auf WhatsApp anhauen und ein bisschen FaceTime und dann einfach mal zusammen auch überlegen, was man denn zusammen dann wieder macht, wenn alle wieder da sind.
2: Ja, voll süß.
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mittlerweile hier wohnt und einer der heftigsten und sweetesten und talentiertesten Künstlerinnen out there ist, claim ich den jetzt einfach mal für Berlin. Sollen sie doch kommen, die Bonner, ey. 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

0: Davenport und SG Lewis zusammen mit Keine Musik, Be The One bei Fritz gehört. Sag mal, kommt ihr noch klar oder ist euch schon langweilig? Seit Mittwoch sind nämlich Sommerferien. 6 Wochen einfach nur chillen. Wie geil ist das denn? Fritz-Reporterin Jule Liffek hat mit Berliner Schülern und Schülerinnen die Ferien-Vibes ausgecheckt.
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0: 6 Wochen Freiheit.
3: Nee.
4: So eine zweischneidige Sache.
5: In den Sommerferien warten unvergessliche Abenteuer hinter jeder Ecke.
6: Ja, also ich würde sagen, wir gehen vor allem durch Geschäfte durch und schauen uns Sachen an, als wirklich was zu kaufen.
7: Yeah, yeah, yeah.
5: Sommer, Sonne, Spaß.
8: Am Ende hatte ich ausschließlich auf Gesicht und Händen 45 Mückenstiche.
1: Die beste Zeit des Jahres.
5: Und spektakuläre Erinnerungen fürs Leben.
9: Da ist halt meistens niemand da, vor allem mitten in den Ferien, fahren alle weit weg und niemand hat so richtig Zeit, was zu machen.
1: Yeah, yeah, yeah.
5: Die perfekte Zeit, um neue Kulturen zu entdecken.
9: Da fahren wir dann auch ungefähr eine Woche lang durch Brandenburg und zu allen Seen.
1: Yeah, yeah, yeah.
4: So, da gibt's ja auch so Dschungel und ich hab voll Bock.
5: Und vielleicht auch das erste Mal gottlos saufen.
10: Will nicht unbedingt irgendwie saufen oder so.
5: Ja, okay, oder doch nicht?
10: Ich freue mich nicht.
5: Ausschlafen.
8: Wenn es früh hell wird, kann ich nicht ausschlafen, deswegen irgendwo zwischen 5 und 6 Uhr.
5: Und einfach in den Tag hineinleben.
9: Keinen Stress haben, also nicht mehr an Schule denken und einfach mal abschalten und einfach mal nichts tun.
1: Die beste Zeit des Jahres.
5: Happy Sommerferien.
9: Und oft kommt es so manchmal zu Streitereien, aber eigentlich ist es sehr lustig.
1: Badabadab. 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
3: 13:29 Uhr haben wir es.
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3: Der Unterhaltsvorschuss wird eingeschränkt. Bundesfamilienministerin Prien hat angekündigt, dass der staatliche Unterhaltsvorschuss nur noch bis zum 15. statt bis zum 18. Lebensjahr bezahlt werden soll. Der wird vom Staat ausgelegt, wenn nach einer Trennung ein Elternteil keinen Unterhalt zahlt. Mit der Einschränkung will die Bundesregierung die Kommunen entlassen. Die DLRG mahnt zu Vorsicht in Gewässern. Die Temperaturen steigen und deswegen ist gerade jetzt beim Schwimmen in den Seen und Flüssen in der Region besonderes Vorsicht geboten, mahnt die DLRG. Viele Menschen unterschätzen die Gefahren, vor allem durch Strömungen und Temperaturunterschiede, sagt ein Sprecher. Viele überschätzen auch ihre eigenen Fähigkeiten. Die Waldbrandgefahr in Brandenburg ist gestiegen. Seit gestern gilt in den Landkreisen Elbe-Elster, Märkisch-Oder

0: Oberland und oder Spree sowie in Frankfurt oder jetzt die höchste Gefahrenstufe. Die meisten anderen Landkreise und kreisfreien Städte haben jetzt die zweithöchste Stufe. Vor allem Waldbrände oder Feldbrände seien eine sehr große Gefahr.
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0: Es ist doch wunderschön heute. 29 Grad haben wir sowohl in Potsdam als auch in Berlin. Ab und zu sind ein paar Wölkchen unterwegs, die gefühlt so 30 Sekunden kurz Abkühlung bringen. Springt bitte ins Wasser, aber seid auch vorsichtig. Kein Körper rein, vorsichtig reingehen, okay, damit ihr das Ganze auch überlebt. Heute 30 Grad sind maximal drin, 29 morgen.
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0: Vorsicht bitte, auf der A11 Stettin Richtung Berlin zwischen Bernau Nord und Bernau Süd, da gibt es eine ungesicherte Unfallstelle auf der linken Spur. Die A10 nördlicher Berliner Ring Richtung Dreieck Havelland, da ist zwischen Mühlenbeck und Bückenwerder nach einem Unfall die Straße gesperrt. A10 südlicher Berliner Ring Richtung Dreieck Werder, zwischen Rastplatz Siedener Elsbruch und Ferch gibt es Stau, dauert da 10 Minuten länger. 20 Minuten länger dauert es auf der A10 westlicher Berliner Ring Richtung Dreieck Werder, zwischen Potsdam Nord und Havelland Brücke, da staut es sich nämlich. Und in Richtung Dreieck Havelland, zwischen Großkreuz und Havelbrücke abschnittsweise gibt es da Stau, eine halbe Stunde länger braucht ihr dort. Und auf der A24 Berlin Richtung Hamburg, zwischen Raststätte Limoner Bruch Nord und Neuruppin Süd, da gibt's auch Stau, dauert eine halbe Stunde. Zum Stadtverkehr in Berlin. Auf der 100 Stadtring Richtung Treptow zwischen Dreieck Charlottenburg und Dreieck Funkturm gibt es Stau. Aktuell ist auch noch zur S-Bahn. Wegen der Reparaturen an mehreren Signalen im Priesterweg kommt es auf den Linien S2, S25 zu Verspätungen und die S26, die fährt überhaupt nicht. Und es gibt noch Bauarbeiten und deswegen bis Betriebsschluss Busfahrten zwischen Halensee und Westend. Bei der S2 sind es noch bis zum 21. Juli zwischen Karow und Bernau Busse im Einsatz und bis Mitte August fahren auch Busse zwischen Bäumheimer Straße und Schönholz. Da könnt ihr aber auf die S1 umsteigen. Sonst sieht es einigermaßen smooth aus. Gute Fahrt!
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0: 13:32 Uhr. Ja, bis einen wunderschönsten Sunday wünsche ich euch. Ich finde die Playlist hier, die ballert auch richtig Sonntag. Ich sehe hier richtig, richtig tolle Songs, die auf uns warten und so ein bisschen an so einen sonnigen Tag im Hochsommer erinnern. Genauso wie es nämlich ist. Nico Santos jetzt darf die Playlist eröffnen. Home Part 2 bei Fritz.

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0: ihr Bock auf einen geheimen Watch-Tipp? Notes from the Last Row heißt das neue Seriendrama aus Südkorea, läuft auf Netflix und ist schon auch spooky, aber nicht so Squid Game Parasite Level, weil es halt wirklich um Hausarbeiten an der Uni geht.
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0: Der Angstschweiß fließt direkt heftiger als bei Squid Game. Notes from Last Row klingt harmlos, ist aber ziemlich creepy. Film Fritzin Anna hat uns erklärt, worum es geht.
2: In der Mittelpunkt steht ein Literaturprofessor, gespielt von Choi Min-sik. Den kennen einige vielleicht noch aus Oldboy. Der wollte früher mal großer Schriftsteller werden. Also nicht der Schauspieler, sondern dieser Literaturprofessor, um den es hier geht. Inzwischen allerdings schiebt er ein sehr ziemlich lustlos Seminare an der Uni, Hand hoch, wer es kennt, bis ihm der Aufsatz eines Studenten in die Hände fällt, der immer ganz hinten sitzt, also eben The Last Row. Und der schreibt so gut und beobachtet so Menschen so genau, dass der Professor sofort besessen davon ist.
3: Ich will, dass Sie weiterschreiben, auch wenn es nicht einfach ist. Wichtig ist, dass es etwas gibt, worüber Sie schreiben wollen. Sie haben Talent. Und ich möchte Ihnen Einzelunterricht geben. Einmal pro Woche.
4: Wie bitte?
3: Mhm. Nur wir.
2: Das Problem, die Geschichten des Studenten, die handeln von echten Menschen und plötzlich weiß niemand mehr, was wirklich passiert ist und was nur erfunden wurde.
0: Klingt auf jeden Fall erstmal ziemlich spannend, aber jetzt nicht so nach einem klassischen K-Drama.
2: Das ist eher so ein psychologischer Thriller über Machtmanipulation und die Frage, wem eigentlich eine Geschichte gehört. Mich hat das stellenweise eher an Black Swan erinnert, von Darren Aronofsky mit Natalie Portman, als an so eine typische Netflix-Hitserie aus Südkorea, weil die Serie ganz langsam die Spannung aufbaut. Man muss wirklich aufpassen, aber genau das macht sie so gut.
0: Bei koreanischen Serien denken wahrscheinlich viele direkt an Squid Game, aber kann die Serie auch einen ähnlichen Hype auslösen oder bleibt die doch eher so ein Geheimtipp?
2: Es ist schon ein Geheimtipp, aber ein guter, also kein weltweiter Mega-Hype, weil die Serie einfach viel ruhiger und anspruchsvoller ist. Das Finale hat mir ein bisschen zu viel erklärt, aber trotzdem gehört Notes from the Last Row für mich schon jetzt zu den spannendsten Serien des Jahres, nicht nur aus Südkorea.
0: Notes from the Last Row also läuft jetzt mit 6 Folgen bei Netflix für alle, die so einen richtig guten Psycho-Thriller fühlen.
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0: Flow habt ihr ja gerade gehört. Lick It bei Fritz. Für mich ist Zeit, Tschüss zu sagen. Ich habe nämlich Feierabend. Ich verschwinde jetzt irgendwo hin, wo es nass um mich rum sein wird. Ich hoffe, ihr habt einen ähnlichen Plan oder könnt zumindest chillen. Spaß haben werdet ihr auf jeden Fall, weil ich übergebe jetzt das Mikrofon an Jona. Habt einen schönsten Tag.
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10: Ja, hallo, liebes Sendegelände. Mein Name ist Jona Pencek und ich bin jetzt die nächsten 4 Stunden für euch hier am Start. Und ich freue mich einfach, dass ihr mir zuhört und vielleicht höre ich ja auch euch zu. Vielleicht telefonieren wir heute noch miteinander. Alles kann passieren in dieser schönen Sendung. Ich freue mich und machen auch direkt mal weiter. Denn ich habe euch jemanden mitgebracht, den Herrn Paschanim. Und der hat euch auch was mitgebracht, nämlich seinen Song Mittelmeer. Und von daher viel Spaß damit. Ist ja auch so ein geiler Vibe jetzt. Mittelmeer, Sonne, perfekt.

0: The Second Voice mit Let Me Be hier auf Fritz.
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0: Und Leute, Ariel, König der Löwen, Mulan, die Liste ist ja wirklich lang von so geilen Zeichentrickfilmen, die Disney dann nochmal real verfilmt hat. Und jetzt kommt auch schon der nächste und bei dem werde ich auf jeden Fall wieder einen Ohrwurm haben. Ja, das ist Vaiana, der kam vor 10 Jahren erst raus und deswegen wollten wir mal von Film Anna Wollner wissen, warum macht es Disney daraus denn jetzt schon einen Realfilm?
2: Gute Frage, nächste Frage. Niemand hat auf diese Neuauflage eigentlich gewartet. Die Geschichte ist praktisch identisch. Vaiana verlässt ihre Heimatinsel, reist mit dem Halbgott Maui über den Ozean und will ihre Heimat retten. Das funktioniert natürlich immer noch wunderbar, aber eben weil das Original so gut ist. Der Film erzählt nichts anders, ist solide gemacht, beantwortet aber nie die Frage, warum er es ihnen überhaupt geben muss.
0: Ja, in der Hauptrolle als Halbgott Maui ist Halbgott Dwayne Johnson. Bisher hat der nur seine Stimme Maui geliehen. Aber Anna, kann er denn auch spielen?
2: Ja, also der ist ja, spielt Halbgott Maui. Bisher hat er ihn immer nur gesprochen in den Animationsvarianten. Und es ist für ihn, das kann ich nicht anders sagen, die Rolle seines Lebens.
3: Maui, Halbgott des Windes und des Meeres.
4: Held der Seefahrer.
3: Hä?
4: Es heißt korrekt Maui. Formwandler, Halbgott des Windes und des Meeres. Held der Seefahrer. Ah, Seefahrerinnen. Fahrer und Fahrerinnen.
3: Dankeschön.
4: Voll gerne.
2: Ja, diese Mischung aus Charme, Selbstüberschätzung und Selbstironie bekommt natürlich kaum jemand besser hin als er.
0: Ja, verstehe. So, jetzt bin ich natürlich noch gespannt, Anna, auf das Fazit.
2: Ja, kann man machen, muss man aber auch nicht. Also technisch hatte ich schon das Gefühl, mit Vaiana und Maui mitzusegeln. Und ja, ich habe auch mitgesungen. Ich gebe es zu, ihr habt mich erwischt. Aber dem Film fehlt trotzdem einfach der Mut, neue Wege zu gehen. Oder in dem Fall besser gesagt, zu schippern.
0: Ja, ich habe auch gesehen, im Vergleich zum Original ist der Film ja auch schon viel weniger farbenfroh. Ne? Also ich muss sagen, ich bleib dann doch lieber beim Original. Danke, Anna. Ich frage mich auch, Harry Styles, American Girls, der gute Mann, ob der auch ersetzt werden könnte, ob man den vielleicht auch nochmal irgendwie so in einer anderen Version, eine neue Version von dem auflegen könnte, oder ob wir bei dem auch beim Original bleiben. Naja, vielleicht lieber Letzteres.

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0: Ray, where's my husband? Hier für euch auf Fritz. Und Leute, es gibt Neues von Kyla Shikes.
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0: Ja, hier noch mit dem alten Song Schmetterlinge. Aber die hat jetzt einen neuen rausgebracht. Liebesbriefe heißt der. Und Kyla war ja vorher eigentlich so YouTuberin. Die macht aber halt jetzt auch seit 2 Jahren so diesen Sad Girl Babycore Indie Pop. So ein bisschen Billie Eilish Style, finde ich. Und den hört man auch im neuen Song, Liebesbriefe. Und wenn ihr den auch mal live hören wollt, Leute, kleiner Tipp von mir, das geht am 29. August beim Fritz Open Air in Potsdam oder am 21. Oktober im Lido in Kreuzberg. Kleiner Haken, beides leider schon ausverkauft, aber naja, ich sag mal so, gibt bestimmt kurz vorher auch nochmal die Fritz-Gästeliste für euch. Ich würde es einfach mal ausprobieren, gut Fritz hören, drauf warten und hier für euch jetzt viel Spaß mit Liebesbriefe.
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0: Matt LaRoy mit Pieces hier auf Fritz. Und Leute, ich habe eine neue Obsession. Das ist der TikTok-Kanal namens Lord Farquaad, sein Cousin. Und der klingt so.
1: Ich habe ein Hühnchen mit dir zu rupfen. Ach, Tatsache. Das kommt mir gerade gelegen. Ich habe nämlich auch eins mit dir zu rupfen.
2: Ach ja.
1: Ja, tatsächlich.
2: Ich dachte, du wärst vegan.
0: Ja, das sind so zwei Girls. Und die machen sich halt die ganze Zeit über so beschissene deutsche Synchros lustig. Und ich kann es komplett empfehlen. Aber als wäre das bei uns in Deutschland jetzt nicht eh teilweise schon schlimm mit ihrer Synchrosituation, setzt Amazon Prime Video dem Ganzen jetzt noch die Krone auf und lassen das jetzt einfach, naja, die KI machen.
3: Ich sollte da gestorben haben.
0: Ja, das ist aus dem Film Deadly Patient. Und ich habe da eigentlich gedacht, ja, KI-Übersetzung, naja, den kann man ja jetzt vielleicht noch nicht so vertrauen. Da schaut bestimmt noch mal jemand drüber. Naja, hat offensichtlich keiner gemacht.
4: Ich würde gern kommen und dich singen hören, aber ich bin Hausarrest.
0: Ja, also ich bin auch auf Hausarrest und das war wohl so ein krasser Fail, ne, mit dieser Übersetzung, mit dieser KI-Übersetzung-Synchro, dass Amazon die deutsche Synchro direkt wieder gelöscht hat. Und die sagen auch, dass die das gar nicht selber waren, sondern dass irgendwie so eine Drittanbieterfirma war, die das hochgeladen hat. Naja, vielleicht doch mal davor checken, wäre so mein Tipp. Aber naja, gut, jetzt haben wir wenigstens was zu lachen bei wirklich diesen wilden Takes hier.
3: Ich bin mehr als nur Pinguine.
4: Na gut, es gibt auch Kuchen.
3: Ja, das ganze Jahr über.
0: Ja, ich bin auch mehr als nur Pinguine. Und die deutschen SynchronsprecherInnen, naja, die haben ja schon lange davor gewarnt und darauf aufmerksam gemacht, ne, dass so eine Synchronisation wirklich auch ein richtiges Handwerk ist und man es auch können muss, damit es gut wird. Und da ist ein bisschen Schadenfreude bei so einem KI-Synchro-Fail dann vielleicht auch irgendwie angebracht und auch irgendwie gegönnt. Weil es so schön ist, noch ein kleines Highlight von mir.
4: Ich muss heute Abend joggen gehen.
3: Wir könnten danach joggen.
4: Ja,
3: super Idee.
4: Ich müsste wohl eine Woche joggen.
3: Nee, ich jogge nicht.
4: Ich will nicht nach Hause joggen.
3: Kein Kuchen mehr.
0: Naja, gut. Ist auf jeden Fall nicht so gut durchdacht, wie ihr hört. Im Gegensatz zum nächsten Song, Overthinker von Hudson Stone. Hier für euch auf Fritz. Und ich frag mich, gibt es das eigentlich auch schon, dass man Songs mit KI übersetzt? Ich hoffe nicht. Ich hoffe, das bleibt uns allen erspart.

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4: Der Unterhaltsvorschuss wird eingeschränkt. Bundesfamilienministerin Prien, die hat angekündigt, dass der staatliche Unterhaltsvorschuss nur noch bis zum 15. statt bis zum 18. Lebensjahr bezahlt werden soll. Der wird vom Staat ausgelegt, wenn nach einer Trennung ein Elternteil keinen Unterhalt zahlt. Mit der Einschränkung will die Bundesregierung die Kommunen entlasten. Die Waldbrandgefahr in Brandenburg ist gestiegen. Seit gestern gilt in den Landkreisen Elbe-Elster, Märkisch-Oderland und Oder-Spree sowie in Frankfurt-Oder jetzt die höchste Gefahrenstufe. Die meisten anderen Landkreise und kreisfreien Städte haben jetzt die zweithöchste Stufe. Vor allem Feldbrände seien eine große Gefahr. Das Wasserabkochgebot in Buko, das gilt weiter. In Buko haben sich Keime im Trinkwassernetz ausgebreitet. Eine Sprecherin des Landkreises sagte, dass die Netze gespült werden und nach der Ursache für die Verunreinigung gesucht wird. Wegen der Keimbelastung haben die Behörden gestern angeordnet, das Trinkwasser abzukochen. Menschen mit einem geschwächten Immunsystem sollen bis auf Weiteres auch nicht duschen. 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
4: Oh, das war der falsche. Das Wetter ist auf jeden Fall gerade bei um die 30 Grad bei uns im Fritz-Sendegelände. Dazu bleibt es soweit trocken und morgen gibt es dann ein paar mehr Wölkchen und es kann auch hier und da mal regnen oder gewittern bei maximal 27 Grad.
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4: Vorsicht auf der A9 Leipzig Richtung Berlin zwischen Kleinmarzenz und Niemek. Da liegen Gegenstände auf der Fahrbahn. Die A9 Berlin Richtung Leipzig zwischen Niemek und Kleinmarzenz, da gibt es einen Stau, der dauert ungefähr eine halbe Stunde. Die nördliche A10 ist in Richtung Dreieck Havelland zwischen Mühlenberg und Birkenwerder nach dem Unfall gesperrt. Die A10 westlicher Berliner Ring Richtung Dreieck Werder zwischen Potsdam Nord und Filbenstadt gibt es Stau an der Baustelle, 10 Minuten länger. Und Richtung Dreieck Havelland zwischen Großkreuz und Havelbrücke 30 Minuten. A11 Stettin Richtung Berlin, da gibt es zwischen Bernau Nord und Bernau Süd einen Stau nach einem Unfall auf der linken Spur, 30 Minuten aktuell länger. Die A24 Berlin Richtung Hamburg zwischen Raststätte Linumerbruch Nord und Neuruppin Süd gibt es auch einen Stau, 10 Minuten länger. Dann in Berlin die A100 der Stadtring zwischen Stettmolder Straße und Kreuz-Schöneberg, dauert es in beiden Richtungen an den Baustellen ca. 10 Minuten länger. Und bei der S-Bahn gab es eine Signalstörung, deswegen kommt es auf den Linien S2 und 25 zu Verspätungen. Die S26 fährt nicht und die S7 fährt zwischen Grunewald und Potsdam gerade nur im 20-Minuten-Takt. Kommt gut durch.
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4: Ja, Leute, einfach mal einen falschen Knopf drücken. Mein Gott, was soll passieren? Ist ja nicht so, als wenn das Studio dann hier in die Luft fliegt. Was mich aber tatsächlich mal interessieren würde bei euch, wie alt wart ihr, als ihr von zu Hause ausgezogen seid? Ich will hier so eine kleine Umfrage starten. Ich fange mal bei mir an, jetzt eine Person. Ich war 18 damals und bin dann fürs Studium ausgezogen und auch direkt in eine andere Stadt gezogen. Und deswegen frage ich jetzt euch, wie alt wart ihr, als ihr von zu Hause ausgezogen seid? Schreibt's mir mal in die Studio-Message. Und weiter geht's mit Almost Monday.

0: Tafelo, I'm your girl. Hier auf Fritz. Und Leute, ich weiß noch, bei mir hat es damals schon echt ein paar Monate, vielleicht sogar Jahre gedauert, würde ich sagen, bis ich mich nach dem Abi in der neuen Stadt so richtig zu Hause gefühlt habe. Erste eigene Wohnung, erste WG oder vielleicht auch einfach ein neues Umfeld, hatten ja viele nach der Zeit. Und wir wollten mal von euch wissen, wie war es denn bei euch? Also ab wann fühlt ihr euch zu Hause?
1: Ab dem Zeitpunkt, wo ich ein kuscheliges Gefühl habe. So ein warmes Gefühl ums Herz und du fühlst dich einfach wohl und dir ist so warm. Checkst du?
2: Wenn ich jemanden dabei habe und nicht alleine bin. Einfach jemanden, der auch zu Hause ist.
3: Ab dem ich mein eigenes Zimmer habe. Ich muss mich wohlfühlen, ich muss meine eigenen Sachen drin haben. Ich muss meinen Style mäßig da drin haben.
4: Bin früher immer zu meinem Dackel runtergefahren. Das war so eine Freundschaft zwischen so einem Hund und mir quasi. Und ja, da brauchte ich irgendwie nur den Hund, um mich wohlzufühlen und zu Hause zu fühlen.
0: Oh, wie süß mit dem Dackel. Und ich fühle das so, also ich fühle das total, erstmal der Hund, aber dann natürlich auch irgendwie die richtigen Leute, ne? Also sobald man irgendwie nur Leute findet, mit denen man sich irgendwie gut versteht und wo man sich auch cool fühlt, dann kann irgendwie so ein Zuhause überall entstehen, würde ich sagen. Danza Kuduro für euch hier auf Fritz.

0: In unserer Reihe neulich, jetzt, neulich beim Bewerbungstermin für Türsteher.
1: Guten Tag.
2: Tag.
1: Entschuldigung, wir hatten 13 Bewerbungen und jetzt sind nur Sie da? Wo sind denn die anderen?
2: Die sahen nach Eier aus. Da habe ich sie ja nicht erst drin gelassen.
1: Sie sind engagiert.
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0: 10 vor 3, ihr hört Fritz, das war Role Model, High Hopes 3000. Und Leute, meistens stehen ja so Ottos wie ich hier im Studio, aber manchmal, da haben wir auch so richtig hohen Besuch hier, wie zum Beispiel Absilon letzte Woche.
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0: Ja, bei Rap in D mit Fritz Kollege Uzi U war Absilon am Start und hat natürlich über sein neues Album Glanz Null gesprochen, das in 2 Wochen rauskommt.
2: Wenn ich emotional so die letzten Jahre in mich reingucke oder auch in die Menschen um mich rum, ist schon eine sehr krasse Überforderung mit der Welt, mit der politischen Situation, gerade global irgendwie. Ja, wie sich immer mehr Reichtum und weniger hinten konzentriert, immer mehr Macht, wie wir uns gegenseitig irgendwie zerbomben, wie wir irgendwie den Planeten zugrunde richten. Das sind alles so Themen, die sowohl irgendwie einen mit der Welt überfordern, aber auch so das Zwischenmenschliche sehr schwierig machen und belasten und auch mit sich selber die Auseinandersetzung schwierig machen.
0: Ja, Absilons Großeltern, die sind als türkische Gastarbeiter nach Deutschland gekommen. Er hat also so einen Migra-Background und er hat uns auch erzählt, er will wirklich gar nicht als Beispiel für eine gute Integration oder so gesehen werden.
2: Kein Bock, so dieser Vorzeige-Ausländer zu sein, so, ah, guck mal, der kann so und so reden oder das und das auf diese Art und Weise ausdrücken. Wenn ich irgendwie als Beispiel benutzt werde, um andere abzuwerten, so, und als Beispiel so, wenn sich jeder anstrengt, dann kann man doch auch so und so, und ich finde so, ey, der Beitrag von, keine Ahnung, von Chelo und Abdi zur deutschen Sprache ist viel größer als mein Beitrag jemals sein wird, so.
0: Ja, und trotz der ganzen Streams, der Tour, die ansteht und seinem Famous-Status sagt Absilon, flexen kann er selber eigentlich gar nicht.
2: Man denkt immer, dass Bekanntheit dann direkt korreliert mit Einkommen.
3: Ja. Yeah.
2: Und also ich kann mich auch wirklich nicht beschweren, so, ich kann von Musik leben, so, ist auch geil, so, ist ein sehr großes Glück. Und ich hoffe, es geht auch noch lange so, aber ich glaube, damit man so richtig reich wird damit, da musst du wirklich so Arena-Touren spielen und wirklich richtige Hits haben.
0: Ja, apropos Tour, am 18. und 19. November, da wird Absilon die Columbia-Halle abreißen, Fritz präsentiert das, wird vielleicht also auch noch Gästelisten-Tickets geben, es gibt aber auch noch welche im Verkauf. Viel Spaß dabei und jetzt Beautiful Life von Fritz.

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1: Die Ipse war jahrelang Berlins Place to be direkt an der Spree. Heute öffnen die Tore in Berlin-Kreuzberg fürs Riverfront Open Air. Auf zwei Bühnen mit Function One Sound legen 9 DJs auf und ballern gute Laune, House und Minimal für pure Sommerstimmung. Dazu gibt's Eis, Barbecue, auch vegetarisch und sogar ein Tretbootrennen auf der Spree. Sonnencreme und Badehose darf ich nicht vergessen. Riverfront Open Air in der Ipse in Kreuzberg geht heute von 11 bis 22 Uhr. Eintritt kostet 25 Euro.
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6: Hello, hello, hello. Ihr hört Fritz, mein Name ist Jonah Penschek und Spoiler jetzt schon mal, ich habe was Neues gelernt, weil, Achtung, für eine perfekte Arschbombe muss man so richtig gut die Beine spreizen können. Ja, das hat uns Arschbomben-Champion Henning verraten und der gibt euch gleich noch ein paar Tipps. Vorher haben wir aber Somber mit Potential.

0: What You Want, Gamper und Adoni hier für euch auf Fritz. Und ich sage, es gibt nur einen richtigen Move, um ins Wasser zu jumpen, nämlich die Arschbombe.
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0: Die Arschbombe ist eine Disziplin mit einem sehr wichtigen Ziel, sag ich, weil da muss man ja herausfinden, wer spritzt am meisten und am höchsten, also das Wasser. Ne, wer schafft so richtig das Becken leer zu bomben? Und damit ihr safe die Könige der Arschbomben werdet, haben wir mit Henning gequatscht. Der ist wirklich seit 2022 amtierender Arschbomben-Champion beim zum Glück Berliner Contest. Und der hat uns verraten, was die beste Technik ist.
2: Für den perfekten Klatscher braucht man eine Kombination aus Technik und Timing, würde ich sagen. Also stark abspringen und dann im richtigen Moment kurz vorm Wasserkontakt öffnen. Und das macht dann wahrscheinlich den Unterschied zwischen einem netten Spritzer und einer legendären Arschbombe.
0: Ja, und das muss man aber auch üben. Also die besten Trockenübungen kannst du laut Arschbomben-Sensei Henning in einem Bällebad machen. Auch wenn der Sprung da eher goofy aussehen wird als der richtige. Aber so richtig vorbereiten kannst du dich darauf nicht. Henning meinte, Profis machen aber eventuell eine wirklich crazy Sache.
2: Es gibt Gerüchte, dass manche Profis sich in der Wettkampfvorbereitung regelmäßig den Hintern versohlen lassen, um eine Schmerztoleranz aufzubauen. Mental gilt, nicht zu lange nachdenken, Augen zu und durchziehen. Besten Arschbomben entstehen meistens aus einer Mischung aus Entschlossenheit, Spaß und einer kleinen Portion Mut.
0: Ja, ist wirklich eine sehr süße Beschreibung. Mut zum Sprung und Spaß haben ist, glaube ich, der wichtigste Tipp, den ich hier gehört habe. Bevor ihr aber jetzt wirklich all in reingeht, das ist hier noch das ganz wichtig.
2: Zu viel Nachdenken ist immer schlecht. Eine Arschbombe, die lebt von Entschlossenheit, also do or die. Außerdem sollte man natürlich immer auf ausreichende Wassertiefe achten und genügend Abstand zu einer Person halten.
0: Ja, Leute, ihr checkt, ne? Also jetzt 10 von 10 Arschbomben landen, Badeklamotten und dabei hört ihr natürlich den besten Sommersong, den es gibt auf der Welt. Natasha Bedingfield mit Unwritten hier für euch auf Fritz.

0: Made for You hier auf Fritz. Und Leute, es gibt ja so Menschen, die schauen so einen Horrorfilm einmal und schlafen danach mit Licht an. Und es gibt Slater, die sitzt wahrscheinlich nach dem Abspann noch da und denkt so, boah, yo, die Kamerafahrt in Minute 47, die war schon richtig geil.
1: I'm a huge horror fan. I love horror movies. I love body horror. Like, I saw The Substance like 6 times in theaters or something absurd.
0: Ja, da sagt sie, ne, sie ist riesiger Horrorfilm-Fan. The Substance hat sie einfach mehrmals geguckt. Und ich finde, ja, wenn man genau zuhört, dann hört man auch raus, dass sie eine düstere Seele ist. Jetzt beim nächsten Song, Dance. Theoretisch passt auch dieser Song wirklich gut in den Soundtrack von The Substance, wenn ihr mich fragt. Deswegen, naja, vielleicht heute Abend mal Horrorfilm, gute Idee. Slater mit Dance hier für euch auf Fritz.

0: The Cure. Ja, auf Fritz. Und ihr habt Bock auf Sarah Larsson, Teddy Swims, Lord und viele, viele mehr. Aber wollt jetzt nicht so 200 Euro dafür ausgeben. Weil, Leute, kein Ding. Haben wir für euch.
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7: Bundespräsident Steinmeier hat das Reformpaket der schwarz-roten Koalition gelobt. In der vergangenen Woche hatten Bundestag und Bundesrat die Krankenkassenreform beschlossen. Reformen bei Rente und Arbeitsrecht sollen folgen. Steinmeier sagte im ZDF, dass endlich etwas Wichtiges passiert. Selenskyj kündigt Regierungsumbildung an. Der ukrainische Präsident will Ministerpräsidentin Svyrdenko sowie die Chefs einiger Strafverfolgungsbehörden austauschen. Seine Entscheidung begründete Selenskyj unter anderem mit einem außenpolitischen Strategiewechsel. Die Waldbrandgefahr in Brandenburg ist gestiegen. Seit gestern gilt in den Landkreisen Elbe-Elster, Märkisch-Oderland und Oder-Spree sowie in Frankfurt-Oder jetzt die höchste Gefahrenstufe. Vor allem Feldbrände seien eine große Gefahr. 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
7: Es sind so um die 30 Grad im Fritz-Sendegelände aktuell. Dazu bleibt soweit eigentlich trocken. Und morgen gibt's dann ein paar mehr Wölkchen und es kann auch hier und da mal regnen oder gewittern bei maximal 27 Grad.
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7: Die A9 Berlin Richtung Leipzig zwischen Niemek und Kleinmarzehns gibt's einen Stau. 20 Minuten braucht ihr da länger. Die A10 westlicher Berliner Ring Richtung Dreieck Werder zwischen Potsdam Nord und Vilben gibt's auch einen Stau an der Baustelle. Auch da 10 Minuten länger. Und Richtung Dreieck Hafenland zwischen Großkreuz und Havelbrücke auch 10 Minuten länger. Die

0: Die A11 steht hin Richtung Berlin zwischen Wandlitz und Dreieck Barnim, gibt's Stau an geräumter Unfallstelle. 10 Minuten auch da länger. Dann die A24 Richtung Hamburg ist zwischen Fährbedien und Neuruppin Süd gesperrt. Da ist gerade ein Rettungshubschrauber ist im Einsatz. Und in Richtung Berlin auf der A24 zwischen Herzsprung und Neuruppin gibt's einen Stau. Eine halbe Stunde braucht ihr da gerade länger. Die B96 im Landkreis Oberhavel, die ist zwischen Dannenwalde und Gramzow wegen Bergungsarbeiten gesperrt. Und dann gucken wir noch kurz nach Berlin. Die A100 Stadtring Richtung Treptow zwischen Detmolder Straße und Kreuz Schöneberg. Baustellenstau auch dort 10 Minuten länger. Und aktuelles zur S-Bahn noch. Wegen Signalstörungen kommt es auf den Linien S2 und S25 zu Verspätungen. Die 26 fährt nicht und die S7 fährt zwischen Grunewald und Potsdam gerade nur im 20-Minuten-Takt. Das war's, kommt gut durch.
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0: Ja, einen entspannten, wunderschönen Juli-Sonntag wünsche ich euch. Mein Name ist Jonas Henschek und ich möchte jetzt noch mit euch über ein sehr ernstes Thema reden, nämlich über Schnurrbärte. Also sagt doch mal, was haltet ihr von Schnurrbärten? Wie findet ihr die? Sehen die gut aus? Habt ihr vielleicht selber einen? Findet ihr die hot? Findet ihr die eklig? Findet ihr die kratzig? Keine Ahnung, whatever. Schreibt sie mal in die Studio-Message oder schickt vielleicht auch eine Sprache rein. Ich würde echt sehr gerne mal wissen, ob ihr pro Schnauzer seid oder anti. Und ich wüsste gerne, was Dua Lipa davon hält, aber vorher hören wir erstmal von ihr Two Hearts hier zusammen mit Danny Harrell.

0: Turn the Page, ADMT hier, Fritz. Und ich habe jetzt meine Co-Moderatorin, meine Redakteurin Jule hier im Studio. Jetzt habe ich schon zur Co-Moderatorin gemacht.
1: Krass, finde ich krass.
0: Naja, du bist die Redakteurin der Sendung, Jule. Mhm. Und du hast eine wilde These mitgebracht, weil du wolltest mit mir über Schnauze reden und du sagst nämlich...
1: Naja, kein Schnörres halt. Also ich will halt wirklich mir jetzt mal über die Dinge, wichtigen Dinge reden, weil, also Story ist, ich date gerade, meine beste Freundin datet auch und sie findet so Schnauze, weißt du, so checkst du so Schnörres und Mullet richtig geil und ich sag halt, nee, ich kann nicht. Ich kann nicht und das ist ja voll gerade ein Ding.
0: Ja.
1: Deswegen möchte ich halt von dir wissen, Jona, wie ist denn bei dir? So ein kleiner Schnauzer, was sagst du?
0: Also erstens muss ich zu meiner Ehrenrettung sagen, ich hatte das ja auch schon, sowohl die Kombi Mullet-Schnauzer, also naja.
1: Bei dir war aber süß, bei dir war toll.
0: Danke. Und ich muss aber auch sagen, ich finde es auch hot bei Männern. Also gerade wenn es so ein bisschen älter sind.
1: Angeältert,
0: so ein, ja.
1: Ja,
0: so ein bisschen schon reifer, sag ich mal. Und dann so einen vollen Schnurrbart, das kann schon hot sein.
1: Aber da ist halt ganz wichtig, dass der halt die perfekte Länge hat. Weil guck mal, checkst du, wenn der so ein bisschen zu lang ist, dass der so in den Mund reingeht oder so über die Oberlippe. Weil meine beste Freundin hat mir auch erzählt, hatte sie eine kleine Kusssituation und dann hatte sie die Schnurrbarthaare in der Nase und da sag ich, nee, da kann ich nicht.
0: Nee,
1: sorry.
0: Das ist da, oh, oder wenn dann irgendwie da noch irgendwas drin hängt vom Nase putzen oder vom Essen.
1: Na,
0: oder so.
1: Das aber sowieso schlimm. Ja, es kommt natürlich auch immer auf den Träger drauf an. Deswegen bei dir sage ich, okay, finde ich gut.
0: Ja.
1: Bei der einen oder anderen Person eher nicht so. Aber nur der Charakter zählt, ne?
0: So, nur der Charakter zählt, Leute. Sagt doch mal, wie ihr es findet, Pro- oder Anti-Schnörres. Ich bin gespannt auf eure Antworten. Aber bitte, egal ob mit oder ohne, immer schön sauber machen.
1: Rede.
0: Jetzt für euch. Zerb the Chainsmokers Inc. mit Addicted auf Fritz. Danke, Jule.

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Los geht's. 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

0: viertel vor drei, Young Pep, hier auf Fritz.
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0: Ey, kennt ihr das? Ihr reißt euch für eine Klausur echt den Arsch auf und trotzdem kriegt dann euer Kumpel eine bessere Note. Oder ihr arbeitet wie so ein Tier für einen neuen Job. Ja, und dann kriegt den aber eure Kollegin. Ungefähr so geht's auch Jessamine im Buch She's a Star von Meredith Hambrock. Die ist Schauspielerin, also Jessamine, und wollte unbedingt die Hauptrolle in einem Musical haben. Hat sie dann aber nicht bekommen. Und Fritz Buchchecker Micha, der hat uns mal erzählt, dass Jessamine deswegen komplett Crash-Out geht.
2: Ey, aber richtig Crash-Out, weil für Jessamine ist das Allerschlimmste. Samantha hat die Hauptrolle bekommen und sie ist Jessamines Erzfeindin. Alles Scheiße, alles Krise. Die Regisseurin Michelle möchte dann, dass Jessamine auf die Kinderschauspieler aufpasst. Und für Jessamine ist klar, Michelle will, dass sie bei den Proben dabei ist, damit sie jederzeit für Samantha einspringen kann und endlich der ganzen Welt zeigt, Jessamine ist die beste Schauspielerin aller Zeiten. Nur passiert das nicht, weil Samantha ihren Job gut macht.
0: Ah, scheiße, ja. Aber klingt so, als ob es vor allem irgendwie so um das Battle zwischen Samantha und Jessamine geht, oder?
2: Ja, das war am Anfang des Buches auch mein Call. Samantha spielt aber als Figur kaum eine Rolle. Es geht nämlich nur darum, wie überzeugt Jessamine von sich selbst ist und wie obsessed mit Theater. Für sie ist das literally ihr Leben. Jedes Mal, wenn sie merkt, die Regisseurin Michelle kommt auf mich zu, glaubt sie, it is happening. Und basically passiert nur das in diesem Buch.
0: Okay, ich würde sagen, es klingt jetzt ja irgendwie nicht ganz so, noch einen krassen Spannungsbogen irgendwie. Aber Micha sagt, ihn hat's richtig krass gecatcht.
2: Ja, weil es ist einfach super unterhaltsam geschrieben. Die Obsession wird immer mehr zu einem absoluten Fiebertraum. Okay. Und vor allem wird Jessamine immer unsympathischer. Sie findet, dass alle anderen generell absolut unfähig sind, Theater zu spielen. Und das Cover des Buches ist rot und es passt auch ganz gut. Jessamine selbst ist eine einzige Red Flag. Boah. Alle sind dumm und scheiße, nur sie. Sie ist ein Star. Ich hab's geliebt. Es macht einfach Bock zu lesen, wie Jessamine andere massiv judged.
0: Okay, geil. Micha ist auf jeden Fall hooked und ich würde sagen, naja, wir lesen und wir urteilen. Das ist das Motto von She's a Star von Meredith Hambrock. Hat 400 Seiten und kostet 18 Euro. Fritz Buchchecker Micha, der wurde davon auf jeden Fall komplett abgeholt. Ich überleg's mir nochmal. Für euch habe ich jetzt mitgebracht Tears von Sabrina Carpenter. Hier auf Fritz. Viel Spaß damit.

0: Wenn ihr gerade zu Hause hockt und euch denkt, boah, bei dem Wetter irgendwie schlechtes Gewissen und essen müsste ich eigentlich auch noch, dann hat jetzt Fritz und Nino den besten Tipp für euch.
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2: Zwischen den Backsteinmauern einer alten Brauerei, direkt am ehemaligen Mauerstreifen, duftet es heute nach Jollof Rice, Fufu und Injera. Gönnt euch das Taste of Africa Food Festival heute auf dem Gelände der Factory Berlin in Mitte. Zu den Klassikern gibt's auch vegane Optionen. Das Afro House Sound System spielt den ganzen Tag Afrobeats, Amapiano und Urban Sounds Indoor und Outdoor. Wer mag, guckt noch ein bisschen Fusi-WM auf einer großen Leinwand oder gibt sich Panel-Talks. On top gibt's einen kleinen Markt mit Beauty, Fashion und Kunst, einen Drum-Workshop und natürlich ganz viel Live-Musik. Das Taste of Africa Food Festival in der Factory Berlin in Mitte geht heute von 12 bis 22 Uhr. Rein kommt ihr für um die 5 Euro.
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5: Hello an diesem wunderschönen sonnigen Sonntag in diesem wunderschönen Juli. Mein Name ist Jona Pencek und ich muss jetzt mal hier wirklich ganz große Props aussprechen für alle, die noch die WM gucken. Weil ich muss sagen, spätestens seit Deutschland raus ist, denke ich mir so, nee, also wirklich kein Bock. Und deswegen finde ich es so krass, dass ihr noch dabei seid. Und deswegen habe ich auch gleich was für euch. Ein paar Plätze im Cassiopeia zum Public Viewing nämlich.

0: von DJ Goya.
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0: Ja, Leute, gestern Viertelfinale England gegen Norwegen. Da haben die Engländer die Norweger mit einem 2:1 rausgehauen. Und wir schauen die Spiele ja gemeinsam mit euch beim Public Viewing im Cassiopeia Sommergarten. Und gestern war unsere Fritz-Reporter Juri mit am Start.
2: Wie man unschwer im Hintergrund hören kann, läuft das Warm-Up-Programm schon inklusive DJ. Stimmung ist auf jeden Fall crazy und ich mache mich jetzt mal auf die Suche nach ein paar Fans.
3: Ja, wir sind ja alles von Norwegen.
2: Wenn ihr gewinnt, wird dann gerudert?
3: Natürlich, natürlich. Wir müssen das. Wir werden gewinnen heute.
2: Ich bin hier mit Charlotte, der Gewinnerin von unserem Tisch. Wie ist die Aussicht von hier?
4: Großartig. Wir sind wirklich extrem nah dran. Also ich glaube, näher geht's gar nicht.
2: Ich bin jetzt hier mit unserem zweiten Gewinner vom Fritz-Table. Erik, wie ist euer Platz? Wie ist die View?
5: Wir haben hier eine wundervolle Ecke. Ist nett, macht Spaß. Schöne Ecke. Danke, Fritz.
2: Oh mein Gott. Die Norweger führen. Absolutes Traumtor. Die Leute um sich herum rasten aus. Ist das crazy, Alter?
6: Macher einfach. Macher.
2: Und die Engländer sind zurück, gleichen auf. 1:1, Halbzeit, wie hoch ist der Puls?
4: So hoch und die Stimmung hier ist ja wirklich krass.
7: Cassiopeia, einfach eine geile Location. Ich komme ja auch öfters zum Feiern her, machen nice Events. RAW muss bleiben, by the way.
2: Und da ist das 2:1 für England. Jude fucking Bellingham mit seinem zweiten Treffer heute Abend. Spiel ist over. England steht im Halbfinale. Die Norweger haben auf jeden Fall alles auf den Platz gelassen. Hier geht's gleich weiter mit der nächsten Partie. Argentinien gegen die Schweiz. Leute, aber ich bin ehrlich, meine Nerven sind am Ende. Ich muss schlafen gehen. Aber es war wie immer ein überragender Abend hier im Cassiopeia Sommergarten.
0: Okay, was für eine Stimmung höre ich da einfach raus. Ne? Ich glaube, Juri ist heute wahrscheinlich auch heiser. Und langsam wird's ja for real auch wirklich spannend. Gestern Nacht hat, by the way, noch Argentinien mit 3:1 gegen die Schweiz gewonnen. Und die stehen deswegen jetzt im WM im Halbfinale gegen England und im anderen Halbfinale treffen Dienstagabend dann Frankreich und Spanien aufeinander. 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

heißt doch immer, der Klügere gibt nach. Aber wenn die Klügeren immer nachgeben, heißt das dann nicht, dass die Dümmeren die Welt regieren? Nee, kann ja nicht sein. Kann überhaupt nicht der Realität entsprechen. It's

Da war der Wolf vielleicht auch noch ein bisschen günstiger als heute. Und mit seinem Song Sommer 2018 hat sich Benno auf unsere New Music Hotlist gesneakt. Ist auf jeden Fall ein Banger, auch ein geiler Song, zu dem man Döner fetzen kann, würde ich behaupten. Und damit ihr das jetzt direkt mal ausprobieren könnt, spiele ich euch den Song und ihr fahrt zur Dönerbude, okay? Okay, macht es mal.

0: Jonas Blue, My Life mit Eyes of Desire hier für euch auf Fritz. Weil ihr kennt doch safe dieses Spider-Man meme alle, oder? Wo drei Spider-Mans gleichzeitig mit dem Finger auf die anderen zeigen. Und genau diese Situation, die hatten wir hier auch am Freitagabend.
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0: Ja, also da muss man wirklich mal sagen, es ist zusammengekommen, was schon lange zusammengehört hat.
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0: Ja. Fritz war bei uns im Fritz-Studio, hat mal eine Stunde lang moderiert und seine Favorite-Songs hier bei der Sendung Dein Fritz vorgestellt. Zum Beispiel auch diesen Song hier.
3: Kann ein guter sein.
0: Mayberg mit Morgen. Wunderschöner Song, allgemein eine klare Tendenz zu deutschsprachigen Tracks bei Fritz, also der Gast, muss man sagen. Zum Beispiel

0: Podcast. Das Song heißt der, richtig gute Playlist, die hätte aber auch ganz anders aussehen können. Fritz kriegt nämlich klassischen Klavierunterricht, aber die Banger, die er da so spielt, die hat er komplett rausgelassen.
1: Ich habe jetzt auch kein Brahms, kein Mozart hier mal reingepackt. Das war mir dann doch ein bisschen zu eitel. Vielleicht, wenn ich irgendwann nochmal in 20 Jahren hier bin, vielleicht spiele ich dann ja selber so ein klassisches Stück ein und dann mal sehen.
0: Ja, kleiner Tipp von mir, den Namen Fritz, den solltet ihr euch wirklich mal merken, Leute, der kann nämlich was. Aber ich glaube, an der Stelle sollte ich nochmal sagen, wir erwarten jetzt nicht, ne, dass euer Name zu 100% mit dem unserem Radioprogramm irgendwie übereinstimmt, damit ihr euch auch weiterhin Fritz bewerben dürft. Das könnt ihr wirklich immer machen, egal wie ihr heißt. Nächsten Freitag haben wir unser Studio ja schon wieder eine Stunde geblockt für euch. Damit ihr da dem ganzen Sendegelände eure Lieblingsmucke mal zeigen könnt, meldet ihr euch jetzt sofort an, Handy raus. Ihr geht ganz easy einfach mal auf fritz.de/deinfritz. Und da könnt ihr zum Beispiel auch den Track hier spielen, Mercy von Jack Dean. Aber ist nur ein kleiner Vorschlag von mir.

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4: Bundespräsident Steinmeier hat das Reformpaket der schwarz-roten Koalition gelobt. In der vergangenen Woche hatten Bundestag und Bundesrat die Krankenkassenreform beschlossen. Reformen bei Rente und Arbeitsrecht sollen folgen. Steinmeier sagte im ZDF, dass endlich etwas Wichtiges passiert. Die Waldbrandgefahr in Brandenburg ist gestiegen. Seit gestern gilt in den Landkreisen Elbe-Elster, Märkisch-Oderland und Oder-Spree sowie in Frankfurt-Oder jetzt die höchste Gefahrenstufe. Vor allem Feldbrände seien eine große Gefahr. Feuer auf Industriegelände in Berlin-Grünau. Die Feuerwehr hat am Nachmittag einen Brand auf einem stillgelegten Industriegelände in Berlin-Grünau gelöscht. Gebrannt hat eine Fläche von 200 Quadratmetern. 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
4: Wir haben so bis zu 30, vielleicht auch hier und da ein bisschen drüber, um die 30 Grad im Fritz-Sendegelände. Dazu bleibt soweit trocken heute. Morgen aber gibt's dann ein paar mehr Wölkchen und es kann auch hier und da mal regnen oder vielleicht sogar gewittern bei maximal 27 Grad.
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4: Die A9 Berlin Richtung Leipzig zwischen Niemeck und Kleinmarzins, da gibt's stockenden Verkehr, der kostet euch 10 Minuten. Die A24 Richtung Hamburg ist zwischen Fähr Berlin und Neuruppin Süd nach einem Notarzteinsatz wieder offen, aber es gibt noch einen sehr langen Stau, tut mir leid, 1,5 Stunden länger braucht ihr da. Und in Richtung Berlin auf der A24 gibt's auch einen Stau zwischen Herzsprung und Neuruppin, da gerade eine 3/4 Stunde länger. Die B96 im Landkreis Oberhavel ist zwischen Dannenwalde und Gramzow wegen Bergungsarbeiten gesperrt. Dann in Berlin die A100 Stadtring Richtung Treptow zwischen Deppenwalder Straße und Kreuz Schöneberg. Da gibt es einen Baustellenstau, 20 Minuten länger. Und bei der S-Bahn, da gibt es auch wieder Verspätung.

0: Verspätungen, Signalstörungen, da gibt es auf den Linien S2 und S25 gerade Verspätungen und die Linie S26 fährt nicht. Die S7 fährt zwischen Grunewald und Potsdam nur im 20-Minuten-Takt und wegen einer Weichenstörung entfallen die S88 zwischen Greifswalder Straße und Pankow. Da könnt ihr die Umfahrung über Gesundbrunn nutzen. Das war's, kommt gut durch.
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0: Heute mit mir, Jona Pencek, in eurem Radiogerät drinne. Und wenn ich jetzt nicht so hier bei Fritz sitze und moderiere, dann mache ich auch noch andere Sachen. Naja, was macht man so den Sommer über? Den kompletten Garten umgraben oder vielleicht auf jeden CSD in Brandenburg und Berlin gehen. Das sind so zwei Sachen, die man diesen Sommer alle machen könnte. Vielleicht ja macht das einer von euch. Ich frage mich das halt jetzt gerade wirklich. Also, ne, was habt ihr euch noch so in den Kopf gesetzt bis Ende des Sommers? Also, was steht auf eurer persönlichen Bucketlist? Was wollt ihr alles machen? Wo wollt ihr überall noch hinfahren? Was für Projekte stehen an? Schreibt mir das mal bitte in die kostenlose Fritz-App, in die Studio-Message unten rein. Ich würde mich total freuen, wenn ihr mir einfach mal erzählt, was bei euch gerade so abgeht. Vielleicht steht da ja auch drauf, ganz viel Ed Sheeran hören. Dann würde ich euch jetzt hiermit schon helfen. Bad Habits hier auf Fritz.

0: Taylor Swift.
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0: Der Toy Story Song hier für euch auf Fritz. Ja, ich habe euch gefragt, was ist so euer Ziel diesen Sommer? Was macht ihr noch? Was steht so an? Und Emily sagt, sie wird von Mama und ihrem kleinen Bruder zum Campen geschleppt. Und sie hat jetzt schon Angst vor den Mücken, aber sie macht es halt Mama zuliebe. Ey, Emily, ich fühl's so hart, ne? Pack einfach 10 Packungen Mückenspray und Mückenkerzen und was weiß ich nicht alles ein. Klingt aber auch ein bisschen nach Spaß. Mein Ziel diesen Sommer ist, wie jedes Jahr, einfach mein Körpergewicht in Eiscreme zu essen. Ich finde, im Sommer geht das richtig gut, ohne schlechtes Gewissen, weil ich meine, es ist ja heiß, ne? Da darf man ja. Aber, ey, ich frag mich, oder wir haben euch gefragt da draußen auch, was macht ihr auf jeden Fall noch, bevor der Sommer vorbei ist? Und ihr habt uns das hier gesagt.
2: Badeseen, neuen Bikini kaufen, Füße hoch und lesen.
3: Mit Freunden an einen See gehen und halt dort so einen chilligen Abend machen, wo man halt einfach grillt und dann, ja, eine entspannte Zeit einfach.
4: Gebraun gebrannt werden und auch halt Kurztrips machen in andere Städte.
5: Muss unbedingt noch nach Italien gefahren werden mit meinen Freunden und das wird auch passieren.
6: Nach allen Festivals will ich mir endlich was auf die Innenseite der Lippe tätowieren lassen. Storno.
0: Okay, also Unterlippentattoo ist auf jeden Fall ein krasses Sommer-Commitment. Ich würde vielleicht, ja, lebe, liebe Lachen mir da rein tätowieren lassen. Ich weiß nicht.

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0: Schöneberger Jungs. BHZ-Monk einmal für euch. Viertel vor sie fünf auf Fritz. Neid ist ja jetzt wirklich kein schönes Gefühl, ne? Aber ich beneide Leute wirklich. Und zwar auf alle, die einfach jetzt 6 Wochen Sommerferien haben. Ja? Mittwoch gab's Zeugnisse und jetzt heißt es für euch alle, ja, Füße hoch, nichts machen. Ja, Fritz-Reporterin Julia Lippich, die ist mit Berliner Schülern und Schülerinnen in die Sommerferien mal so richtig reingegangen.
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1: Zwischen den Backsteinmauern einer alten Brauerei, direkt am ehemaligen Mauerstreifen, duftet es heute nach Jollof Rice, Fufu und Injera. Gönnt euch das Taste of Africa Food Festival heute auf dem Gelände der Factory Berlin in Mitte. Zu den Klassikern gibt's auch vegane Optionen. Das Afro House Sound System spielt den ganzen Tag Afrobeats, Amapiano und Urban Sounds Indoor und Outdoor. Wer mag, guckt noch ein bisschen Fusi-WM auf einer großen Leinwand oder gibt sich Panel-Talks. On top gibt's einen kleinen Markt mit Beauty, Fashion und Kunst, einen Drum-Workshop und natürlich ganz viel Live-Musik. Das Taste of Africa Food Festival in der Factory Berlin in Mitte geht heute von 12 bis 22 Uhr. Rein kommt ihr für um die 5 Euro.
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5: Heute mit mir, Jona Pencek, hört ihr Fritz um kurz vor fünf. Ich bin richtig froh, dass ihr dabei seid und ich habe auch noch was dabei für euch, nämlich einen geheimen Watch-Tipp. Notes from the Last Row heißt der neue Serien-Content aus Südkorea. Und wie der so ist, das hört ihr jetzt gleich. Den hat nämlich Anna Wollner für euch mal mitgebracht. Und jetzt für euch New Religion von Bibi Rexha.

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0: Garten Kitsch, Krieg, Blumengarten und Shirin David. Schon ein krasser Hit, der auf jeden Fall auch in den USA landet. Und Sachen, die aus anderen Ländern auch bei uns landen, sind ja zum Beispiel auch Serien aus Südkorea. Ne? Parasite kennen wir, es war ein Film, Squid Game. Aber es gibt auch eine neue Serie, die heißt Last Row, gibt's auf Netflix. Und dabei geht's um Hausarbeiten in der Uni.
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0: Ja, da gibt's auf jeden Fall Angstschweiß direkt heftiger als bei Squid Game, würde ich sagen, wenn es um Hausarbeiten geht. Notes from the Last Row klingt harmlos, ist aber ziemlich creepy. Film Fritz und Anna, die hat uns mal erklärt, worum es dabei geht.
2: In der Mittelpunkt steht ein Literaturprofessor, gespielt von Choi Min-sik. Den kennen einige vielleicht noch aus Oldboy. Der wollte früher mal großer Schriftsteller werden, also nicht der Schauspieler, sondern dieser Literaturprofessor, um den es hier geht. Inzwischen allerdings schiebt er sehr ziemlich lustlos Seminare an der Uni, Hand hoch, wer es kennt, bis ihm der Aufsatz eines Studenten in die Hände fällt, der immer ganz hinten sitzt, also eben in The Last Row. Und der schreibt so gut und beobachtet so Menschen so genau, dass der Professor sofort besessen davon ist.
3: Ich will, dass Sie weiterschreiben, auch wenn es nicht einfach ist. Wichtig ist, dass es etwas gibt, worüber Sie schreiben wollen. Sie haben Talent. Und ich möchte Ihnen Einzelunterricht geben. Einmal pro Woche.
4: Wie bitte?
3: Mhm. Nur wir.
2: Das Problem, die Geschichten des Studenten, die handeln von echten Menschen und plötzlich weiß niemand mehr, was wirklich passiert ist und was nur erfunden wurde.
0: Ah, okay, klingt auf jeden Fall erstmal sehr spannend, aber jetzt nicht so nach dem ganz klassischen K-Drama, oder?
2: Das ist eher so ein psychologischer Thriller über Machtmanipulation und die Frage, wem eigentlich eine Geschichte gehört. Mich hat das stellenweise eher an Black Swan erinnert, von Darren Aronofsky mit Natalie Portman, als an so eine typische Netflix-Hit-Serie aus Südkorea, weil die Serie ganz langsam die Spannung aufbaut. Man muss wirklich aufpassen, aber genau das macht sie so gut.
0: Okay, jetzt mal Butter bei den Fische. Bei koreanischen Serien denke ich jetzt schon direkt an Squid Game. Und dann fragen wir uns natürlich, so wird diese Serie jetzt genauso big oder bleibt es da bei einem kleinen Geheimtipp eher?
2: Es ist schon ein Geheimtipp, aber ein guter. Also kein weltweiter Mega-Hype, weil die Serie einfach viel ruhiger und anspruchsvoller ist. Das Finale hat mir ein bisschen zu viel erklärt. Aber trotzdem gehört Notes from the Last Row für mich schon jetzt zu den spannendsten Serien des Jahres, nicht nur aus Südkorea.
0: Notes from the Last Row läuft jetzt mit 6 Folgen bei Netflix. Für alle, die so einen richtig guten Psychothriller fühlen, würde Anna das empfehlen. Und vielleicht wollt ihr auch nicht den nächsten Sommerhit an Serien verpassen, dann schaut mal rein. Hier gibt es für euch Tame Impala und Jenny, wo wir schon beim Thema Korea sind, mit Dracula im Remix. Viel Spaß.

0: Gimme Everything, 4:15 auf Fritz. Leute, sich trennen und dann aber vom Ex nicht loskommen, das kennt auch sie hier.
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0: Das ist Kauta mit ihrer neuen Single Ich hasse. Und da geht's eben genau darum, ne? Also zu hassen, dass man irgendwie nicht so richtig loslassen kann. Und mich hat sie damit wirklich komplett gecatcht, Leute. Ja, für mehr Details müsstet ihr dann schon mal eine Therapeutin fragen. Das geht hier ein bisschen zu weit. Ich spiele euch dann lieber mal einfach den Song, bevor ich hier zu viel aus dem Nähkästchen plaudere. Ich hasse von Kauta hier jetzt auf Fritz für euch. Viel Spaß.

0: Doria von Clock Clock auf Fritz. Eine Woche müssen wir uns noch gedulden und dann ist wieder Abriss hier im Olympiastadion.
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2: Es gibt wieder mehrere Brände in Brandenburg. In Brandenburg hat es am Wochenende zahlreiche Feld- und Böschungsbrände gegeben. Fast alle Regionalleitstellen der Feuerwehr meldeten Einsätze, die aber meist schnell unter Kontrolle gebracht wurden. Bundespräsident Steinmeier hat das Reformpaket der schwarz-roten Koalition gelobt. In der vergangenen Woche hatten Bundestag und Bundesrat die Krankenkassenreform beschlossen. Reformen bei Rente und Arbeitsrecht sollen folgen. Steinmeier sagte im ZDF, dass endlich etwas Wichtiges passiert. Selenskyj kündigt Regierungsumbildung an. Der ukrainische Präsident will Ministerpräsidentin Svyrydenko sowie die Chefs einiger Strafverfolgungsbehörden austauschen. Seine Entscheidung begründete Selenskyj unter anderem mit einem außenpolitischen Strategiewechsel. 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
2: Es sind bei uns so um die 30 Grad im Fritz-Sendegelände. Dazu bleibt's heute soweit trocken, gibt nur so ein paar kleine Wölkchen. Davon gibt's dann morgen wieder mehr, vor allem morgen früh. Und es kann auch hier und da mal regnen oder gewittern bei maximal 27 Grad.
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2: Die A9 Berlin Richtung Leipzig zwischen Niemek und Kleinmarzins. Da gibt's einen stockenden Verkehr. 10 Minuten braucht ihr da gerade länger. Dann die A24 Richtung Hamburg zwischen Krem und Neuruppin Süd. Da gibt's immer noch einen Stau. 30 Minuten aktuell länger und in Richtung Berlin Stau zwischen Herzsprung und Neuruppin Süd, 45 Minuten da noch. Die B96 im Landkreis Oberhavel ist zwischen Dannenwalde und Gramsow wegen Bergungsarbeiten gesperrt. Dann in Berlin die A100 Stadtring Richtung Treptow zwischen Detmolder Straße und Kreuz Schöneberg gibt es einen Baustellenstau von 10 Minuten. In Buch und Karow die Karower Chaussee ist in Höhe der Autobahn in beiden Richtungen nach einem Unfall gesperrt. Bei der S-Bahn gibt es gerade ein paar Störungen, zum Beispiel bei der S22, da gibt es Verspätungen. Und die Linie S26 fährt gar nicht. Die S7 fährt zwischen Grunewald und Potsdam nur im 20-Minuten-Takt. Wegen der Weichenstörung entfallen die S8 und 85 zwischen Greifswalder Straße und Pankow.

0: Da könnt ihr die Umfahrung über Gesundbrunnen nutzen. Das war's, kommt gut durch.
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0: Mit mir heute Jona Pencek und ja, so eine knappe halbe Stunde bin ich noch für euch hier am Start auf Fritz. Und dann habe ich aber auch Feierabend und ich sag euch, was ich dann mache, dann gehe ich erstmal zur Eisdiele und hol mir so ein richtig fettes Eis. Vielleicht mit Amarena Kirsch oder Schokoeis oder vielleicht doch irgendwie so Salted Caramel oder so. Boah, ja. Und da werde ich auch With the MC hören, hier mit At the Party. Mit dem macht nämlich immer so einen richtig geilen sommerlichen Vibe mit seiner Mucke. Und das ist auch so eine richtige Feierabendmucke, finde ich. Ja, Mann.

0: Gracie Abrams, Look at My Life hier auf Fritz. Wann habt ihr das letzte Mal den Notruf gewählt, frag ich mich. Unser Podcaster Fabian Raschagai, der musste letzte Woche leider den Notruf wählen. Ihm ging es wirklich gar nicht gut. 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

Bombe Marinski und Abieta 12. Außerdem Vollpacht und Hackelzut. Ach nee, der andere Satz. Nicht vom Becken anspringen. 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

0: Joshua Pepe bei mir sein, 5:45 hier auf Fritz. Die einen, die feiern so einen 16. Geburtstag, die anderen einen 50. Aber manche übertreiben wieder direkt, ne, und feiern einfach einen 650. Happy Birthday, Fredersdorf, Vogelsdorf. 650 Jahre ist es jetzt alt. Die Perle von Märkisch-Oderland hatte am Dienstag Geburtstag. Und ich möchte sagen, ja, sieht kein Tag älter aus als 635. Zur Feier des Tages haben wir unsere Fritz-Reporterin Jule Lippeck in den Geburtstagsort mal reingeschickt.
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The Kid Leroy mit Girls. Hier auf Fritz für euch. Leute, mein Name ist Jonah Penczek. Ich freue mich, dass ihr heute dabei wart, dass ihr zugehört habt. Ich habe jetzt Feierabend, ich bin jetzt raus. Gleich geht's hier weiter mit Dillas Dauerschleife ab 18 Uhr. Und ja, ich werde mir das wahrscheinlich anhören, dann werde ich mir ein Eis gönnen und dann mache ich mir noch einen schönen Sonntagabend und das macht ihr jetzt bitte auch. Ich bin raus, viel Spaß noch mit Camel Fat und So Good jetzt hier auf Fritz. Macht's gut!

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8: Hallo und willkommen zurück bei Dillas Dauerschleife, meine Sendung hier bei Fritz. Ich bin Dilla und hier zeige ich euch sozusagen die Songs, die bei mir auf Dauerschleife laufen, also hoch und runter, von denen ich nicht genug bekomme. Und ich unterteile diese Sendung ganz gerne in Rubriken. Und als erste habe ich mir gedacht, ich mache mal wieder eine Künstlervorstellung. Das habe ich nämlich sehr lange nicht mehr gemacht. Und die Künstlerin, um die es geht, ist Ray. Vielleicht kennt ihr sie. Sie ist eine der spannendsten Popkünstlerinnen der letzten Jahre und ist auch noch eine unglaubliche Songwriterin. Das heißt, die Chancen stehen sehr hoch, wenn ihr Pop hört, dass Ray irgendwo ihre Finger mit drin hatte. Und sie hat sich jetzt zu einer der erfolgreichsten britischen Solokünstlerinnen entwickelt. Deswegen hören wir jetzt einmal ein paar Songs von ihr. Und wir fangen an mit einem meiner Favoriten, und zwar aus dem Jahr 2023 von dem Album My 21st Century Blues. Hat sie einen Song geschrieben, der einfach super groovy R&B-mäßig ist und trotzdem diese Ecke vom Pop richtig schön ausfüllt. Hier ist Worth It.

Das war Worth It von Ray. Und wir kommen jetzt zu einem nächsten Song mit einem Feature, beziehungsweise von einem Produzent mit Ray als Feature und ein Produzent, der wirklich schon mit den ganz großen Haushaltsnamen zusammengearbeitet hat, einer wahrscheinlich meiner liebsten Produzenten ist. Und zwar geht's um Mark Ronson, der ja auch zum Beispiel mit Amy Winehouse zusammengearbeitet hat oder mit Bruno Mars oder Lady Gaga. Und deswegen fand ich es irgendwie so cool zu sehen, dass er auch meinte, ey, Ray muss auf jeden Fall auch mit auf diese Liste. Weil was diese ganzen Künstler auch verbindet, ist, dass sie auch einfach unfassbar gut sind. Deswegen gehen wir jetzt einmal rein und hören. Erschien 2024 das Lied Suzanne.

Das war Suzanne von Ray. Und Leute, ein interessanter Fakt über Ray, den ich so cool finde und sehr erstrebenswert als Künstler ist, ihr damaliges Label hat ihr Album blockiert, jahrelang. Und das war, glaube ich, um 2021 ist das Ganze dann eskaliert und sie hat sich von dem Label final getrennt und ist seitdem einfach independent und released ihre Musik independent. Und das finde ich so cool, dass es doch diese Beispiele gibt, wo diese Unabhängigkeit dann funktionieren kann und man vielleicht doch nicht dieses Label im Rücken braucht. So unfassbar cool finde ich das von ihr. Und wir hören jetzt einen ihrer Songs, der dann nach ihrer quasi Befreiung letztendlich einer ihrer Durchbrüche war, und zwar aus 2023 den absoluten Dance-Klassiker Parada.

Das war Escapism, auch einer der absoluten Klassiker von ihr. Und ich finde, bisher hat man auf jeden Fall schon die Diversität in dieser Diskografie gemerkt. Es ist eine Bandbreite, es ist alles irgendwo zwischen R&B, Pop und auch irgendwo Hip-Hop und auch einigen eher so technoideren, moderneren Elementen. Ich finde es wirklich extrem interessant und ich freue mich ultra zu sehen, wo es als nächstes für sie hingeht. Ich meine, ihre letzte Erscheinung war ja auch dieses Album. Das war natürlich sehr orchestralisch. Und wir hören jetzt noch einmal einen Song, der noch ein bisschen früher als das entstanden ist, der aber schon auch musikalisch in diese Richtung geht. Es ist einer ihrer persönlichsten Songs auf ihrem Debütalbum. Und es geht eigentlich um die Verarbeitung von psychischer Gesundheit und mainly um die Suche nach Glück. Deswegen heißt der Song ja auch Joy. Wir hören einmal zusammen rein. Mr. Ray, are you somebody?

Das war Rape und das war auch der letzte Song meiner Künstlervorstellung von ihr. Seid selber neugierig, schaut nach. Es gibt unglaublich viel zu entdecken über diese Künstlerin und auch sehr viel, wo sie einfach mitgewirkt hat, wo sie nicht unbedingt stimmlich zu erkennen ist, aber wo sie mitgeschrieben hat oder mitkonzipiert hat. Deswegen checkt sie auf jeden Fall aus. Und wir kommen jetzt zur zweiten Rubrik und zwar geht es um die Band Always und ihr letztes Album Blue Rev. Und zwar hat mich dieses Album so krass abgehört. Ich habe versucht, mir anzugewöhnen, wieder Alben in Gänze zu hören. Und hier wollte ich euch einmal meine Favoriten mitbringen und ein bisschen über den Prozess dieses Albums erzählen. Und wir gehen rein mit dem Song The Pharmacist.

Wir kommen zum nächsten Song auf dem Album Blue Rev und zwar Easy On Your Own. Aber ich wollte noch ganz kurz etwas zu der Entstehung von diesem Album sagen, denn es war wirklich sehr chaotisch. Es ist viel schief gegangen, obwohl es ist 2022 rausgekommen und sie haben schon 2017 mit dem Songwriting begonnen für dieses Album. Demos gingen verloren, weil ihr Aufnahmegerät gestohlen wurde. Dann kam die Pandemie und natürlich wurde dadurch alles verzögert. Und sie hatten dann einen Produzenten, Sean Everett, mit dem sie dann im Studio alles live eingespielt haben auf Band, was verrückt ist heutzutage. So haben nämlich hier die Beatles oder so Musik gemacht. Die haben dann einen Song einfach in einem One-Take eingespielt und der wurde dann veröffentlicht, beziehungsweise hatten dann irgendwie 12 One-Takes, aber da war nicht so viel mit Schnipseln und Zusammenschieben, so wie man das heute machen kann. Und sie haben sich in der heutigen Zeit trotzdem dazu entschieden, es so zu machen. Dann hatten sie aber zum Beispiel auch kaputtes Tape und mussten alles nochmal machen. Und eine kaputte Bandmaschine. Und dann kam natürlich das, was ich auch so gut kenne, wenn die Masterabgabe ist und man merkt, hier und da ist man noch nicht ganz zufrieden und man kann es noch nicht loslassen. Unter großem Zeitdruck haben sie es gerade so geschafft, diese Deadline abzuschließen. Und jetzt kommen wir zu einem Album, was einen richtig guten, shoegazigen Sound hat. Und man hört, finde ich, diese Retro-Vibes komplett durch. Vor allem beim nächsten Song. Hier ist Easy On Your Own. Yeah.

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4: 18:30 Uhr.
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4: Mit Björn Jansen. Eigentlich sollten die Waffen ja schweigen. Der Iran hat aber mehrere US-Ziele in den Golfstaaten angegriffen, nachdem das US-Militär nach eigenen Angaben 140 Ziele im Iran ins Visier genommen hatte. Auslöser der Eskalation? Die iranischen Revolutionsgarden hatten ein Handelsschiff in der Straße von Hormuz beschossen und erklärt, die Meerenge sei nun geschlossen. US-Präsident Trump hat dem aber inzwischen widersprochen und sagte, der Iran kontrolliere die Seestraße nicht. Leute, überschätzt euch nicht. Im vergangenen Juni hat es bundesweit mindestens 99 Badetote gegeben. Das ist seit 20 Jahren trauriger Rekord. Und über 90% der Toten waren Jungen und Männer. Das hat die Deutsche Lebensrettungsgesellschaft mitgeteilt. Die DLRG-Präsidentin appellierte daran, die eigenen Fähigkeiten realistisch einzuschätzen und auf riskante Aktionen zu verzichten. Trauriger Höhepunkt waren 33 Badetote in nur 4 Tagen im letzten Juniwochenende. Ja, und bei Hitze und Trockenheit, da brennt alles wie Zunder. Die Waldbrandgefahr in Brandenburg ist seit gestern nochmal deutlich gestiegen. In den Landkreisen Elbe-Elster, Märkisch-Oderland, Oder-Spree sowie Frankfurt-Oder gilt jetzt die höchste Gefahrenstufe. Der Waldbrandschutzbeauftragte des Landes warnte im RBB vor sogenannten Feldbränden. Gerade jetzt bei der Ernte sei das eine große Gefahr. Laut Feuerwehr gab es davon nämlich bereits 2 größere Brände im Land. Der Neubau der Ringbahnbrücke am Berliner Autobahndreieck Funkturm ist ins Stocken gekommen. Und das, weil der Wind zu stark bläst. Das zeigt der Livestream der Planungsgesellschaft Degis. Seit Freitag hebt ein Spezialkran die bis zu 320 Tonnen schweren Bauteile über die S-Bahn-Gleise und setzt sie auf neue Brückenpfeiler. Der S-Bahn-Verkehr zwischen den Bahnhöfen Hallensee und Westend ist deshalb unterbrochen. Eigentlich sollten die Kranarbeiten heute abgeschlossen werden, damit die S-Bahn ab morgen früh wieder rollen können.
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4: 27 bis 30 Grad im Fritz-Sendegelände. Reichlich Sonnenschein, nur ein paar Wolken. Schauer sind da fast ausgeschlossen. Nachts, ja, da bleibt's erstmal klar. Tiefstwerte liegen bei 17 bis 13 Grad.
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4: Da schauen wir auf die A10 westlicher Berliner Ring Richtung Dreieck Werder zwischen Potsdam Nord und Vöben. Da gibt's Stau an der Baustelle, da braucht er 10 Minuten länger. A24 Hamburg Richtung Berlin zwischen Herzbrunn und Neuruppin Süd. Da gibt's ebenfalls Stau, braucht er 20 Minuten länger. Und zum Stadtverkehr Berlin. A100 Stadtring Richtung Treptow zwischen Detmolder Straße und Kreuz Schöneberg gibt es ebenfalls Baustellenstau. 10 Minuten dauert es da länger. Und Buch und Karow, die Karower Chaussee ist in Höhe der Autobahn in beiden Richtungen nach einem Unfall gesperrt. Und wir haben noch was Aktuelles zur S-Bahn für euch. Wegen der Signalstörung kommt es auf den Linien S2 und S25 zu Verspätungen. Die Linie S26

0: 20 fährt gar nicht. Die S7 fährt zwischen Grunewald und Potsdam nur im 20-Minuten-Takt und wegen der Weichenstörung entfallen die S8, S85 zwischen Greifswalder Straße und Pankow. Da könnt ihr aber eine Umfahrung über Gesundbrunnen nutzen. Ja, darum es geht. Euch eine gute Fahrt.
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2: Hallo Freunde und willkommen zurück bei Dillas Dauerschleife. Ich bin natürlich Dilla und das ist meine Sendung hier bei Fritz. Wir waren gerade bei der Rubrik Künstlervorstellung bzw. Albumvorstellung. Und zwar geht's um die Band Always und ihr Album Blue Rev. Und wir sind jetzt bei dem Song angekommen. Und zwar heißt das After the Earthquake. Und es ist eigentlich der typische Always-Klang, dieser Retro- Bandaufnahmeklang mit verträumtem Gesang und energiegeladenen Gitarren. Wir hören jetzt einmal zusammen rein in diesen Indie-Pop-Banger.

Das war After the Earthquake und wir kommen jetzt zu einem meiner Favoriten von diesem Album. Und zwar Very Online Guy. Und es ist ein bisschen so ein augenzwinkender Blick auf die Leute, die ihren Großteil online verbringen, beziehungsweise halt auf die heutige Social-Media-Kultur. Deswegen versucht mal auf den Text ein bisschen zu hören, wenn man ihn versteht. Hier ist Very Online Guy.

Wir kommen jetzt zum letzten Song von Always in dieser Rubrik von ihrem Album Blue Rev. Und zwar einer, der auf Tour in Großbritannien entstanden ist, was ich irgendwie total lustig finde. Dieser Song ist einer der ruhigeren vom Album und deswegen hören wir jetzt einmal rein in Bored in Bristol.

0: Das war der letzte Song dieser Rubrik. Die Albumvorstellung ist jetzt vorbei und ich bin diese Sendung hier bei Fritz, diese Episode im Juli etwas kreativ geworden und dachte mir, was kann ich denn noch für Rubrik machen? Ich mache diese Sendung jetzt auch schon, das ist heute Folge 27, schon echt lange und 27 mal ungefähr 5, 6 Rubriken sind viele Rubriken, ohne dass sich da oft was wiederholt. Und heute ist mir eine aufgefallen, ich bin mir ziemlich sicher, ich hatte die noch nicht. Zumindest wenn ich sie hatte, dann mit anderen Liedern, aber ich glaube nicht. Denn es wird jetzt musikalisch und zwar buchstäblich, denn es geht um Musicals. Und der erste Song ist einer, den wir alle kennen, auch wenn ihr nicht familiär mit vielen Musicals seid. Und zwar aus 1978, schon eine ganze Weile her, gesungen von, Trommelwirbel, gleich wisst ihr, worum es geht, John Travolta und Olivia Newton-John. Natürlich geht's ums Musical Grease und natürlich geht's um den Song Summer Nights.
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Wow, es wird mal wieder Zeit, dass ich in ein Musical gehe. Ich muss sagen, das ist eine meiner, ich will sagen Guilty Pleasures, aber eigentlich ist es einfach nur ein Pleasure, denn Musicals sind geil und ich glaube, ich bin aus dem Alter raus, wo ich Musicals cringe finde und sie für das wertschätzen kann, was sie sind. Und wir gehen jetzt zum nächsten Musical, in dem ich tatsächlich selber mal mitgespielt habe, und zwar das Musical Rent. Als ich nämlich meinen kleinen Austausch hatte in den USA, durfte ich in diesem Musical mitsingen und es war eine der schönsten Erfahrungen überhaupt. Deswegen habe ich die Songs natürlich auch alle noch drauf und dieser ist mir direkt im Kopf geblieben und ich muss ihn natürlich mitbringen, wenn es um Musicals geht. Wir hören jetzt Seasons of Love.

Was ein wunderschöner Song. Ich kann euch wirklich empfehlen, falls ihr die Chance habt, dieses Musical live zu sehen. Gönnt es euch. Und wir kommen jetzt, also wir gehen jetzt aber mal 60 Jahre in die Vergangenheit oder so 65 Jahre, ins Jahr 1959 zu dem Musical The Sound of Music. Ich weiß nicht, ob ihr es kennt, aber es war meine erste Berührung so richtig mit Musicals. Es ist ein unfassbar schönes, charmantes Musical. Es ist unglaublich emotional. Und natürlich gibt's den einen Song, den man als vor allem als Kind nicht vergessen kann, den ich immer noch sehr gerne singe. Do Re Mi.

Das war Do Re Mi aus dem Musical Sound of Music. Und wir kommen jetzt, wir machen wieder eine Zeitreise 40 Jahre in die Zukunft und sind im Jahr 2002. Und es geht um das Musical Hairspray. Und der Song, den ich euch jetzt zeige, ist so ein bisschen das Finale dieses Musicals. Das ganze Musical geht um die Gleichberechtigungsbewegung und der gesellschaftliche Wandel und wurde tatsächlich auch vor ein paar Jahren neu verfilmt und aufgenommen mit unter anderem Ariana Grande in der Hauptbesetzung. Diese Version habe ich mir nicht angeguckt, denn die erste Version kann für mich irgendwie schon nichts toppen. Aber vielleicht ist es mal wert, sich reinzugucken. Wir hören jetzt den Song You Can't Stop the Beat.

Das große Finale von Hairspray haben wir jetzt gerade gehört. Wir kommen jetzt zum letzten Song aus der Rubrik die Musicals oder beziehungsweise die epischen Musical Songs. Und wir kommen somit auch zu meinem absoluten Lieblings-Karaoke-Song, denn ich habe früher immer auf YouTube diese Songs nachgesungen und mir vorgestellt, dass ich dann irgendwann auf einer großen Bühne tanzend und singend vor tausenden Leuten stehe. Und dieser Song war einer davon. Deswegen hören wir jetzt einmal rein. Tatsächlich aus 2016, also etwas moderner. Aus dem Musical The Waitress, She Used to Be Mine.

Das war She Used to Be Mine, mein Go-To-Karaoke-Song. Wir haben jetzt die Rubrik Musicals einmal beendet, denn ich glaube, auch wenn ich jetzt noch mehr Musical-Songs spiele, wäre das ein bisschen viel. Denn ich verstehe schon, warum man die etwas cheesy findet. Ich persönlich, wie gesagt, bin ein Riesenfan und es kann nicht käsig genug für mich sein. Und wir kommen jetzt zur nächsten Rubrik. Und zwar bin ich quasi gestern Nacht erst zurückgekommen von einem Trip nach Wien. Und es war ganz, ganz toll. Und ich habe, als ich dort angekommen bin, natürlich erstmal überlegt, was kann ich jetzt für Musik hören, und habe natürlich erstmal ein bisschen Falco angemacht und dachte dann, hey, es gibt so viele österreichische MusikerInnen, ich check jetzt einfach mal ab, wer da so am Start ist. Und natürlich gibt's die üblichen Verdächtigen, deswegen fangen wir jetzt einmal an mit Nummer 1 üblicher Verdächtiger, Bibiza, und wir hören seinen Song Soda Zitronen.

0: oder? Ich bräuchte dann Soda.
1: Oder vielleicht doch eine Hülsen.
2: Jetzt, Bibica oder wie man auch sagt, Falkos Erbe, hat natürlich noch einen weiteren Song auf meiner Wiener Liste abgesahnt. Und zwar hören wir jetzt noch einmal von ihm Unterwegs.

wir kommen zur nächsten Wiener oder Österreicher Künstlerin. Und zwar Elli Preis. Ich freue mich riesig, diese Songs jetzt auch hier wieder zu hören. Es geht um zwei ihrer Albumsongs. Sie hat nämlich auch kürzlich ein Album released. Und zwar ein fantastisches Album, wie ich finde. Und deswegen wollte ich euch einmal zwei Songs mitbringen und euch vielleicht bei dem ersten auch fragen, vielleicht erkennt ihr ja eine Stimme im Hintergrund. Vielleicht erkennt ihr da ja wen, der vielleicht nicht Elli Preis ist, aber vielleicht auch nicht. Wir hören jetzt einmal rein in den Song. Die Zeit, die Zeit.

Das war Kleiner Vogel von Ellie Preis. Checkt unbedingt ihr Album aus. Front to back ist es kein Skip dabei. Und sie passt perfekt zu der Rubrik, denn obviously, sie ist auch aus Österreich. Und da kommen wir zum nächsten. Ich habe ja schon mal am Anfang gesagt, ich habe, als ich nach Wien geflogen bin, einen Song gehört, um mich einzustimmen auf die Wiener Schickeria. Und das war natürlich der eine Song. Der eine Song, der es geschafft hat zu charten in den USA. Mit dem jetzt, by the way, zweiten weltweit historisch zweiten deutschen Song, der in den USA chartet, ist Du bist gut genug von Blumengarten, jetzt gerade. Und der einzige Song, der es vor diesem geschafft hat, ist der, den wir jetzt hören, und zwar Rock Me Amadeus.

Das war Rock Me Amadeus von Falco, eine absolute Legende und eine werdende Legende, hören wir jetzt auch gleich, und zwar die Band Lovehead, auch aus Österreich. Und zwar sind es drei Girls, die für modernen Indie-Pop stehen und einfach super geile, catchige Songs haben und einen extrem rohen Sound, den ich sehr, sehr ansteckend finde. Wir hören jetzt aus letztem Jahr 2025 den Song Denkst du an mich?

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2: 19:30 Uhr.
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2: 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Ja, der Konflikt um die Straße von Hormuz spitzt sich nach gegenseitigen Angriffen der USA und des Iran erneut zu. Bereits zum dritten Mal innerhalb von einer Woche bombardiert das US-Militär Ziele im Iran. Irans Streitkräfte griffen wiederum US-Ziele in Jordanien und den Golfstaaten an und erklärten die Meerenge erneut für gesperrt. US-Präsident Trump widersprach dem aber inzwischen und sagte, der Iran kontrolliere die Straße nicht. Ja, es ist ein Rennen gegen die Zeit. Trotz stundenlanger Verzögerung an der Baustelle der Berliner Ringbahnbrücke rechnen die Verantwortlichen damit, dass die tonnenschweren Stahlträger noch rechtzeitig eingebaut werden können. Der zuständige Projektleiter sagte im RBB, wenn der Wind jetzt nachlasse, könne man das größere der beiden ausstehenden Bauteile noch einbauen. Dann können die S-Bahnen wie geplant ab morgen früh wieder fahren. Nach der Ausbreitung von Keimen im Trinkwassernetz von Buko muss das Wasser dort immer noch weiter abgekocht werden. Eine Sprecherin des Landkreises sagte dem RBB, die Netze würden gespült und es werde weiter nach der Ursache für die Verunreinigung gesucht. Wegen der Keimbelastung haben die Behörden gestern angeordnet, dass das Trinkwasser abzukochen ist. Und Menschen mit einem geschwächten Immunsystem sollen bis auf Weiteres auch damit nicht duschen. Ja, wie geht's eigentlich unseren westlichen Nachbarn? Für Frankreich kündigt sich nämlich die dritte Hitzewelle in 2 Monaten an. Für viele Regionen dort gelten Hitzewarnungen, da die Temperaturen wieder deutlich über 30 Grad steigen. Erstmals in der Geschichte wurde eine Etappe der Tour de France gekürzt und wegen der Trockenheit und der Brandgefahr wurden außerdem in vielen Städten das Feuerwerk zum Nationalfeiertag am Dienstag ganz abgesagt.
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2: Ja, hier herrschen gerade 25 bis 29 Grad. Die Sonne verabschiedet sich so langsam und es sind noch nur ein paar Wolken am Himmel. Nachts, da bleibt es dann meist erstmal klar. Die tiefsten Temperaturen liegen bei 17 bis 13 Grad. Morgen dann viel Sonne, ein paar Wolken und vereinzelt kann es auch Wärmegewitter geben bei maximal 27 bis 30 Grad.
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2: A24 Hamburg Richtung Berlin. Zwischen Fährberlin und Kremmen, da staut es sich, braucht da 10 Minuten länger. Die B96 Landkreis Oberhavel ist zwischen Dannenwalde und Gramzow wegen Bergungsarbeiten gesperrt. Und zum Stadtverkehr Berlin. Aktuelles gibt es da zur S-Bahn. Wegen der Signalstörung fährt die S7 zwischen Grunewald und Potsdam nur im 20-Minuten-Takt. Und wegen der Weichenstörung entfallen die S8 und 85 zwischen Greifswalder Straße und Pankow. Da könnt ihr aber die Umfahrung über Gesundbrunn nutzen. Und wegen der Bauarbeiten fahren bis Betriebsschluss Busse zwischen Halensee und Westend. Bei der S2

0: sind bis 21. Juli zwischen Karow und Bernau Busse im Einsatz. Und bis Mitte August fahren ebenfalls Busse zwischen Bornheimer Straße und Schönholz. Die S1 wird über Blankenburg umgeleitet. Puh, das war's und da, wo es geht, euch eine gute Fahrt.
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3: Hallo und willkommen zurück bei Dillas Dauerschleife, meine Sendung hier bei Fritz. Wir befinden uns gerade bei der Rubrik Musik aus Österreich und haben gerade schon Elli Preis, Bibiza und Falco gehört, die Klassiker natürlich. Jetzt kommen wir zu einer Künstlerin, einer Newcomerin, die ich persönlich auch sehr, sehr toll finde. Ich war neulich mit ihr beim Bruno Mars Konzert in Berlin und es war eine tolle Zeit, es ist eine tolle Frau und deswegen hören wir jetzt einmal in ihren Song rein, Brich mich von Magda.

der letzte Song in der Rubrik Musik aus Österreich. Und jetzt kommen wir zur letzten Rubrik dieser Sendung hier. Und zwar Dillas Dauerschleife, so wie die Sendung heißt. Denn das ist jetzt wirklich die Musik, die bei mir hängen geblieben ist, die letzte Woche oder zwei. Und wir beginnen mit einem ganz stabilen Song von einem Künstler, den ihr sicherlich oder viele von euch sicherlich kennen. Und zwar Royal Otis mit Oysters in My Pocket.

Das war Royal Otis und jetzt kommen wir zur nächsten Band in meiner Dauerroutine gerade, und zwar The Beaches. Und wir hören einmal ihren Song aus 2023, und zwar Blame Brett. Und dieser Song wurde vor allem, so wie das heutzutage eben ist, durch Social Media zu einem internationalen Erfolg und auch zum Durchbruch der Band. Hier ist Blame Brett.

Das war Blame Brad von The Beaches und jetzt kommen wir zu einem anderen, beziehungsweise zu einer anderen Band, die auch in meiner Routine drin ist und eigentlich schon seit Jahren und es nie wirklich rausschafft. Nur vielleicht heute mit einem anderen Song und zwar geht es um Florence and the Machine. Aus dem Jahr 2022 hören wir jetzt einmal ihren Song Free.

Als nächstes haben wir eine Künstlerin am Start, die ich persönlich extrem spannend finde, die gerade auch ihren Durchbruch durch Social Media geschafft hat. Und zwar geht es um Pink Panthers. Sie hat einen Song rausgebracht, Girl Like Me, in 2024, den wir gleich mal hören. Und ich finde ihren Stil einfach insanely unique, auch wenn es vielleicht sehr, sehr populäre Genres wie UK Garage, Drum and Bass und Pop verbindet, kreiert es dadurch irgendwie was Neues mit einem kleinen sassy, flirty Twist. Deswegen hören wir jetzt einmal rein in den Song Girl Like Me.

Das war Pink Panthers. Und wo wir schon bei neuen interessanten Popgirls sind, da habe ich eine gefunden. Sie macht gerade ordentlich Welle und sie heißt Tiffany Day und produziert selber ihre Mucke und macht sehr viel Hyperpop, was ich persönlich extrem cool finde, weil es auch eine Ecke vom Hyperpop ist, die ich bisher noch nicht so kannte. Es ist unfassbar catchy und geil und wir hören jetzt ein bisschen was. Ich habe mir schon überlegt, ich glaube, ich werde in den nächsten Episoden mal eine Künstlervorstellung über sie machen. Dann hören wir mal ein bisschen durch die Diskografie. Jetzt habe ich euch nur ein paar Songs mitgebracht. Aber wir beginnen mit dem Song aus 2024, American Girl.

Der nächste Song ist der, der mich tatsächlich zu Tiffany Day gebracht hat. Ich habe nämlich eines Abends einfach nicht ahnend auf meinem Handy gescrollt und dann kam ein Teaser für diesen Song auf meinem Handy und ich konnte es gar nicht richtig glauben. Ich fand's so unfassbar schön. Der Text ist so gut geschrieben. Das Arrangement ist eine 10 von 10. Wir hören einmal rein in den Song Everything I've Ever Wanted von Tiffany Day.

Wir kommen langsam zum Ende meiner Sendung hier bei Fritz. Ihr hört Dillas Dauerschleife und ich freue mich, dass ihr wieder eingeschaltet habt und freue mich auch auf nächstes Mal euch wiederzusehen. Bleibt gesund, stay safe und jetzt hören wir noch einen Song von Tiffany Day und zwar Constantly. Viel Spaß.

0: Also dem kann ich nur zustimmen, dass this place is about to blow, weil hier geht es jetzt gleich weiter mit Unsigned und da haben wir direkt Live-Gäste und das sind Leon Delia und jetzt gleich als allererstes Länge.
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0: Guten Abend.
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Wilde Kerle, so heißt dieser Titel. Und es geht tatsächlich um diesen Kinderfilm Wilde Kerle oder war es eine Serie? Ich weiß es ehrlich gesagt nicht mehr ganz genau. Auf jeden Fall soll das eine Hommage sein. Und die kommt hier aus Berlin. Carl Rich ist das zusammen mit Imalia und White to Carl. Wilde Kerle heißt das Ding auch. Ich habe nochmal nachgeschaut, ob da vielleicht irgendwelche Elemente drin sind aus der Serie oder so irgendwas, was vielleicht jemand anders geschrieben hat für einen Soundtrack oder so. Ich habe es nicht entdeckt. Also ich glaube, es ist wirklich ein tatsächlich eigenständiger Song, der einfach die wilden Kerle sich nimmt und da eine Hommage dran macht. Und natürlich wird das Ganze umgebogen auf die eigene Jugend so ein bisschen, auf Bolzen, auf Fußball gucken und auf Party machen. Und das ist ganz im Sinne von diesem Carl Rich aus Berlin und Imalia und Y2Carl. Damit herzlich willkommen bei Unsigned. Das ist eine Sendung für Musik ohne Plattenvertrag. Das heißt, wir entdecken gemeinsam hier Leute, die eben noch nicht bei einem großen Label sind oder auch noch nicht mal bei einem kleinen meistens. Und auf die Art und Weise kriegt ihr ein bisschen was Neues in die Playlist rein, habt vielleicht interessante Acts, die ihr neu verfolgen könnt. Und natürlich auf der anderen Seite ist es auch gerichtet an Leute, die Musik machen. Das heißt, hier ist dieses Fenster, das wir anbieten, damit ihr euch zeigen könnt und wie ihr hier in diese Sendung reinkommt, das erfahrt ihr im Lauf der Sendung. Heute haben wir eine schöne Sonderausgabe mal wieder. Zweimal im Monat können wir das machen, dass wir Live-Acts ins Studio stellen. Und es sind zwei tolle Live-Acts gekommen. Eine stand gestern noch auf der Bühne. Leanne Delia ist schon mal hier gewesen aus Berlin, beziehungsweise in Berlin zu Hause inzwischen. Sie hat den Rock für sich entdeckt und zwar wirklich sozusagen Rock nach der Art, wie man sich das vorstellt. Also wirklich laut, krachig, nach vorne, mit Ansage. Sie ist aber nicht nur Musikerin, sondern sie ist auch Veranstalterin, macht eine eigene Partyreihe und über all das sprechen wir später, aber vor allen Dingen hören wir ihre Musik. Gestern stand sie im Lager auf der Bühne und es war richtig, richtig voll und stickig und schwitzig und genauso wie eine Rockshow im Sommer sein muss. Und nachher haben wir aber ein etwas zurückgenommenes Akustikset und kriegen sozusagen die Songs in ihrer Reihenform geliefert von Leanne Delia und ihrer Band, das um 21 Uhr. Und jetzt als allererstes haben wir einen Mann aus Kassel da, der Indie-Rap mischt mit House-Musik beziehungsweise mit Deep House. Das kommt extrem gut an. Er hat es aus eigener Kraft geschafft, ganz viele Hörer und Hörerinnen für sich zu begeistern, für sich zu gewinnen. Und aktuell spielt er auch Konzerte und er kommt auch nach Berlin, beziehungsweise er ist schon nach Berlin gekommen und bleibt jetzt einfach hier bis zum Konzert, macht noch ein paar Aufnahmen hier und dann ist es soweit. Am 17.07. ist das Konzert von Länge in der Kantine Berghain. Aber vorher hat er freundlicherweise zugestimmt, für uns zu spielen. Er steht schon im Studio, wir hören einen Titel von ihm. Zimmerpflanze heißt er. Hier ist Länge und gleich live.

0: Zimmerpflanze, so heißt dieser Titel und der kommt von einem Künstler namens Länge und Länge steht mir jetzt gegenüber. Schön, dass du da bist. Länge.
1: Danke, dass ich da sein darf, danke, dass wir da sein dürfen.
0: Ja, ihr seid zu dritt da, das ist sozusagen die Crew, mit der du immer auch auf die Bühne gehst, oder? Yes,
1: genau, das sind einmal mein Homie Malik Santana.
0: Malik Santana.
1: Mein Producer Nino.
0: Nino, genau. Okay, und Nino hat sozusagen die Beats unterm Finger.
1: Genau.
0: Und Malik Santana ist Backing, ne? Malik, ja. Wie lange kennt ihr euch schon?
2: 5 Jahre, auf jeden Fall.
0: Aber Kassel, ne?
2: Aus Kassel.
0: Ihr seid alle aus Kassel und wir haben vorhin schon ein bisschen gesprochen, in Kassel gibt es dieses Phänomen mit der Documenta, da ist einmal alle 5 Jahre ist sozusagen alles für die Kultur da und alles ist irgendwie machbar und dann ist wieder so ein bisschen hartes Brotzeit irgendwie. Wo sind wir gerade, in welcher Phase?
1: Wir sind gerade in einer Flaute, aber wo die Künstler wieder aus Kassel ausstreben. Also ist ziemlich okay. Cool, also die Künstler und Künstlerinnen aus Kassel machen gerade das Beste draus und arbeiten auch viel zusammen. Das hält die Kultur in Kassel am Leben.
0: Genau, wir haben auch immer wieder mal hier Leute aus Kassel, wir haben gerade schon über einen gemeinsamen Bekannten gesprochen, der neulich hier gewesen ist. Also hat man das Gefühl auch in Kassel, dass das was geht oder sind die Fühler schon immer ausgestreckt Richtung, keine Ahnung, Hamburg, Richtung Köln, vielleicht Richtung Berlin?
1: Ja, also wir geben unser Bestes, das was in Kassel geht, aber natürlich muss man sich umgucken, wenn man jetzt eben hier so eine Show machen will, jetzt hier heute, dann muss man schon seine Fühler ausstrecken. Aber wir, wie gesagt, wir machen das Beste draus. Wir machen unser Bestes.
0: Okay, also ihr seid noch weiterhin, Kassel bleibt erhalten, oder gibt es
1: 100%.
0: Schon? Okay, 100%.
1: Wir bleiben Kassel,
0: Okay, also Länge ist das. Hat sich einen Namen gemacht, muss man wirklich sagen, also aus eigener Kraft, über diesen Sound, den du zusammenbringst. Deep House auf der einen Seite oder House, Musik und Indie-Rap, sind das schon immer so zwei Leidenschaften gewesen oder ist das beim Fummeln rausgekommen?
1: Ich habe einfach gemerkt, dass meine Stimme und meine Persönlichkeit so beim normalen Rap also mal so ein bisschen untergeht und diese House-Thematik habe ich mich einfach eher gesehen, konnte ich mich eher persönlich erfüllen und konnte mich einfach mehr so künstlerisch entfalten.
0: Okay. Und das Ganze zielt aber schon auch so ein bisschen auf Party. Also seid ihr so Partygänger? Jeden Samstag, jeden Freitag oder vielleicht auch unter der Woche?
1: Ich früher. Ich weiß nicht, wie es bei den anderen aussieht. Es wird weniger mit dem Alter auf jeden Fall.
0: Du hast auch gesagt, also es gibt einen Post zu lesen, wo du von Erschöpfung gesprochen hast.
1: Ja.
0: Weil so viel mit der EP zu tun war oder was kam da alles zusammen? Ja. Also als die EP rauskam, hast du glaube ich gesagt, boah, das ist jetzt irgendwie das Letzte, was noch rauskam aus mir.
1: Ja, also ich bin wie viele Künstler und Künstlerinnen auch total beruflich voll aktiv so und muss nebenbei Social Media Songs rausbringen, alles drum und dran und das frisst schon sehr viel Energie. Und ich habe jetzt einfach seit 2-3 Jahren jeden zweiten Tag mindestens was gepostet, jeden Monat fast einen Song rausgebracht. Und um die Freude an der Musik zu erhalten, muss ich mir einfach selber mal eine Pause geben, denke ich.
0: Und da ist auch ein Fulltime-Job noch mit dabei.
1: Genau,
0: ich, ne?
1: Fulltime-Job.
0: Also das heißt, du arbeitest ganz normal und dann musst du den Rest so irgendwie dazwischen kriegen.
1: Ja, richtig.
0: Wie machst du es? Also nicht schlafen.
1: Ich arbeite viel vor. Zum Beispiel am Sonntag für Social Media drehe ich alles vor, für alle 7 Tage.
0: Ja.
1: Und genau nutze jetzt zum Beispiel meinen Urlaub, den ich gerade habe, um Songs vorzuproduzieren. Und das ist so meine Taktik, meine Masche, wie ich das Ganze lösen möchte.
0: Wir haben gerade schon ein bisschen den Sound gehört bei Zimmerpflanze. Das ist auch im Grunde, das beschreibt es eigentlich sehr gut, was du machst. Also es ist so irgendwie zum Vorglühen, hast du glaube ich auch mal gesagt, oder auch direkt so zum Party machen. Und es geht immer so ein bisschen auch so um Flirtiness und so. Aber gleichzeitig gehst du auch den gesellschaftlichen Themen nicht aus dem Weg. Aber ich finde es irgendwie interessant, wie du das so verwebst. Warum ist dir das wichtig, auch politisch, auch gesellschaftspolitisch Stellung zu beziehen?
1: Ich denke, das bekommt ihr damit, dass wir wieder eine große faschistische Bedrohung in unserem Land haben und ich möchte mich da einfach nicht raushalten. Ich finde, man musste sich heutzutage positionieren. Ich habe mich schon im Jugendalter positioniert und wollte das einfach unbedingt in meinem künstlerischen Ich auch unterbringen. Ja.
0: Und das macht es auf eine subtile Art und Weise. Also du dichtest das sozusagen diesen, meistens sind es Frauen, die du ansprichst im Text mit deinem lyrischen Ich, so beschreibst die Person und so und dann ist die eben links, dann ist die eben gegen die AfD und das gefällt dir.
1: Ja, genau.
0: Warum, also ich meine, in so einem Sound kann man sagen, es schlägt vielleicht auch quer. Hast du lange dran geknobelt, bis du zu diesem Weg gekommen bist oder wie ist das so?
1: Nee, also ich war eigentlich von Anfang an dabei, weil es zu meiner Persönlichkeit gehört. Also ich möchte Zeit mit Personen verbringen, die selber antifaschistisch sind und das ist mir extrem wichtig und ich finde, das zeugt auch von Charakterstärke und mit solchen Leuten möchte ich mich halt umgeben und habe das dann halt gemischt mit Club und den typischen Clubgeschichten, war es mir halt das ein Anliegen, das unterzubringen, 100%.
0: Aber jetzt so einen direkten Slogan-Song irgendwie zu machen, das ist ja auch nichts, ne?
1: Ist in Überlegung, aber ich lass mal auf mich zukommen. Ist das mal so.
0: Okay. Ja. Länge ist im Studio zusammen mit Nino und seinem Kollegen Malik Santana. Wie heißen die Tracks, die ihr macht?
1: Wir spielen einmal Zebrastreifen und spielen einmal Talisman.
0: Okay, und das jetzt live zu Gast bei Fritz Unsigned. Drei aus Kassel stehen hier mit den Beats am Start und mit den Backing Tracks. Und jetzt geht es los.
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Berlin. 17.07. Kantine am Bergheim, ich will euch alle sehen. 20 Uhr, wir haben Bock auf euch. Ich hoffe, ihr seid am Start. Wir haben Bock, let's go. Wir gehen tanzen gemeinsam.

0: Yes! Länge ist zu Gast live bei Fritz Unsigned. Mega, man merkt euch total an, dass ihr auch Bock auf Dancen habt. So, das ist dann wahrscheinlich beim Gig nochmal ein bisschen länger und mehr.
1: Ne? Ja, auf jeden Fall. Wir spielen da viel länger und wir haben richtig Bock abzugehen. Wir freuen uns schon seit Monaten da drauf. Ja. Schlaflose Nächte fangen langsam an vor Aufregung.
0: Das glaube ich.
1: Wir haben richtig Bock, Berlin. Wir haben sehr viel Bock.
0: Und das ist am 17.07. genau. In der Cantina Berghain. Mhm. Und es ist länger alleine, oder kommt da noch
1: Leute? Wir haben einmal Support da. Einmal wird der liebe Malik Santana 20 Minuten spielen.
0: Okay, Doppelgig. Genau. Alles klar.
1: Da freuen wir uns. Und dann kommt noch Big 168 und Jami als Support. Okay. Die spielen auch nochmal 20 Minuten und dann reißen wir die Bude ab.
0: Richtig. Okay.
1: Wir haben Bock drauf.
0: Ja, das wird sehr schön. Ich bin total gespannt und wünsche euch alles Gute. Vielen Dank fürs Kommen, Länge.
1: Danke, dass wir da sein. Das war eine große Freude.
0: Sehr gerne. Sehr schön. Bis dann, macht's gut. Ciao.
1: Auf Wiedersehen. Ciao.
0: Bella Reid ist die nächste Künstlerin und der Track von ihr ist relativ neu und heißt Kleine Krise.
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1: Fee Penafiel heißt sie jetzt. Halbe Songs heißt dieser Titel. Früher Fee mit einem Punkt hinten dran geschrieben, um sie etwas besser zu finden. Und jetzt hat sie das aber für sich neu erfunden als Fee Penafiel eben. Und ich finde den Track so gelungen, weil der die Lyrics so geschmeidig einsetzt und dann aber richtig harte Bomben da reingeschmuggelt werden, die dann eben hochgehen. Also was wir da erfahren, mal so eben im Vorbeigehen, jemand, der sich umbringt, sie selbst ein Kind verliert, das noch nicht geboren ist, dann geht es um Afghanistan und das so reingewoben in einen Titel, der eigentlich so ganz gemütlich erstmal losgeht, so ein bisschen melancholisch, aber so eigentlich schmeichelnd und dann sind da echt solche Bomben drin. Also finde ich wirklich gut gemacht von Fee Penafiel und ich freue mich auf mehr Songs von ihr, jetzt wo sie sich offenbar wieder gesammelt hat und eben neue Sachen rausbringt unter einem neuen Namen. Halbe Songs heißt dieser Titel. Das nächste Ding kommt von einem Künstler namens Tino. Behalt die Welt.
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Schön, oder? Zwischen Ostsee und Berlin, hat er geschrieben. Ostsee, um genau zu sein. Er kommt aus Rügen und die Wahlheimat ist eben Berlin. Hier hat er auch den Sound gefunden, der ihn so beschreibt. Also habt ihr gerade gehört, Indie-Sound natürlich zwischen Gitarren und Beats. Und immer irgendwie auf der Suche nach dem, was das eigene Leben eigentlich so ausmacht und bedeutsam macht und warum es manchmal drückt und manchmal aber auch doch ganz schön ist. Tino, behalt die Welt, so heißt dieser Track. Und der nächste kommt von einer Künstlerin namens Ratte Rosa, Hass dich heimlich.

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1: Hast dich heimlich. Bei ihren Posts erzählt sie auch immer ein bisschen zu den Hintergründen dazu und was die Songs so mit ihr machen und aus welcher Ecke die bei ihr kommen. Ist wirklich ganz erhellend, sich da mal ein bisschen durchzuklicken. Bei Ratte Rosa, so heißt die Künstlerin, kommt ursprünglich aus Trier, beziehungsweise wohnt jetzt in Trier, ist, glaube ich, woanders geboren, aber eben da dann zum Studium hingezogen, hat Design studiert und auf die Art und Weise dann auch ihre Sprache entdeckt. Also ihren Ausdruck, hat sich mit ihrer Musik auseinandergesetzt, hat bei Local Heroes mitgemacht im vergangenen Jahr und jetzt bringt sie gerade aktuelle Songs raus. Ratte Rosa, Hass dich heimlich, so heißt dieser Titel. Das nächste Ding ist Cherise, Spitzhacke.

Also irgendwie wusste ich, dass da was fehlt an diesem Titel, aber ich bin nicht drauf gekommen und habe es einfach verschluckt. Spitzhacke heißt er natürlich nicht, sondern oder nicht ganz, sondern Kalaschnikow und Spitzhacke, aber beim aufmerksamen Zuhören. Hab man es ja auch gemerkt, Cherise ist der Act, über den ich euch gar nicht so viel sagen kann, ist für mich noch ein unbeschriebenes Blatt, hat aber schon einige Titel draußen und ich finde auch wirklich, hat einen guten Flow hier auf diesem Song. Es geht immer sehr, sehr schnell, man muss irgendwie dranbleiben, aber ich finde, es steht ihm. Cherise, Kalaschnikow und Spitzhacke, da hat es nur die Hälfte hier in unsere Titelbeschreibung geschafft. Lia Lian, so heißt die nächste Künstlerin.

Audacity von Lia Lia, und das ist eine Künstlerin, die haben wir hier vor wirklich langer Zeit schon mal gespielt. Da war sie, glaube ich, gerade am Anfang und hat einige wenige Tracks draußen gehabt. Inzwischen ist dann eine ganze Reihe dazugekommen und, wenn ich das richtig sehe, ist sie auch nicht mehr unsigned. Aber dadurch, dass wir sie schon so lange hier begleiten, immer mal wieder Songs von ihr haben, dachte ich, kann man das nochmal hinterher setzen, denn offensichtlich hat es jetzt also geklappt mit einem Signing bei Lia Lia, ursprünglich aus Braunschweig und dann aber irgendwann nach Berlin gezogen und hier die Kunst verfeinert bis zu dem, was wir jetzt hier gehört haben. Es hat auch schon mal ganz anders geklungen. Das kriegt man alles dann geliefert auf ihrem Spotify-Profil, wo sie eben auch schon andere Töne hatte, was alles schon mal ein bisschen elektronischer gewesen ist, noch ein bisschen wilder und lauter. Und das hier ist im neuen Titel aber eben sehr sanft, finde ich. Audacity von Lia Lia. Am vergangenen, was war es denn? Ja, Samstag, gestern erst, ne? Oder war es am Freitag? Nee, gestern waren einige Konzerte in der Stadt. Und zwar auch eins von einer Künstlerin, die uns nachher noch besucht. Leanne Delia hat live gespielt im LAG, habe ich kurz reingeschaut. Und auch Mickey hat live gespielt, den wir hier vorgestellt haben vor kurzem. Der Mann, der ursprünglich aus Bremen kommt, aber inzwischen auch in Berlin Fuß gefasst hat. Hier ist er mit Schaden, neuer Titel von Mickey.

Super beeindruckend, das Konzert im Badehaus von Mickey. Eine absolute Energiebolzen auf der Bühne da mit den Spikes in den Haaren und Kollege mit so einem rosa Haarkranz daneben. Also das war wirklich cool mit anzugucken und die Leute sind auch tierisch abgegangen, haben alle mitgeschrien oder wahlweise die Handylichter hochgehalten und waren voll dabei bei Mickey. Hat Vorband gespielt vor 20 Tokens im Badehaus und hatte die Leute auf jeden Fall auf seiner Seite und ist hoffentlich bald bei uns dann auch zu Gast. Der ist ja, haben wir schon sogar eingetütet, fällt mir gerade ein. Also in den nächsten Wochen gibt es dann auch ein Interview mit Mickey. Und Schaden ist hier der allerneueste Track von dem Künstler. Außerdem live gespielt hat auch ein alter Bekannter aus der Unsigned-Ecke, der hier auch schon bei uns zu Gast gewesen ist, mehrfach. Und das ist Sid Vision gewesen. Der hat gespielt auf dem Klunkerkranich am vergangenen Mittwoch. Hier ist er mit OTB, Sid Vision.

Ein wunderschöner Abend auf dem Klunkerkranich. Bestes Wetter, tolle Aussicht natürlich wie immer von da oben, kann man in Schwärmen geraten. Und dann hat Sid Vision gespielt, ein wirklich brachiales Set, die immer von einer Harmonie in die nächste gehen, wo man überhaupt sich nicht mehr auskennt, aber alle voll drin sind und man im Grunde nur noch auf so einem Meer mitschwimmt aus Akkorden und aus wechselnden Beats. Wirklich, wirklich toll, was diese Band auf die Beine stellt. Sid Vision, OTB haben wir hier gehört von denen und sie haben am Mittwoch im Klunkerkranich gespielt und da habe ich einen alten Bekannten auch aus Unsigned wieder getroffen, der ebenfalls wieder Musik macht. Früher habe ich sie noch als Elektrobär gespielt und dann später waren sie teilweise bei der Band Vizediktator hier mit dabei und inzwischen macht einer von den Jungs hier mit bei diesem Projekt. Jim Anders, Vino Pellegrino und Stoy mit Flashback.

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1: Das ist also ein neues Projekt namens Jim Anders aus Cottbus. Vino Pellegrino und Stoyan noch mit dabei bei Flashback. Wir haben es 21 Uhr.
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1: Und mit einer Band namens Amptray. Your Shadow heißt dieser Track von Amptray.

0: Amtray, so heißt diese Band. 5 Leute sind das aus Dresden, haben vor 2 Jahren ein Album aufgenommen. Also ich glaube, als erste Amtshandlung gewissermaßen direkt so einen großen Wurf hingelegt, aus dem sie jetzt zehren können. Und dieser Titel, der ist auch von diesem Album noch. Sie haben jetzt allerdings gerade erst hochgeladen bei Unsigned, um sich hier für diese Sendung zu bewerben. Die 5 hier aus Dresden. Dieses Jahr soll wohl noch, oder als nächstes soll auf jeden Fall noch eine EP kommen, ob es dieses Jahr wird. Weiß ich nicht, aber angekündigt ist sie schon mal von Amtray. Und wenn ihr euch bewerben wollt für die Sendung, für die Show, für Unsigned, dann macht ihr das genauso wie Amtray. Und zwar ruft ihr einen Link auf und das ist unsigned.fritz.de und da findet ihr dann ein ganz einfach gehaltenes Webformular vor, bei dem man sich aber keinen Account anlegen muss oder so, sondern nur Song reinstopfen oder vielleicht auch mehrere gleich und ein bisschen was zu euch schreiben, worüber ich mich freue und natürlich angeben, wie man euch kontaktieren kann und wer ihr so seid. Das alles geht super schnell über unsigned.fritz.de. Paar Felder ausfüllen, fertig. Und dann landen die Sachen bei mir und ich höre jede Woche rein und bringe dann das, wovon ich denke, dass es mithalten kann hier mit dem Rest der Sendung direkt auf die Antenne. Also unsigned.fritz.de, damit ihr euch bewerben könnt für diese Show namens Unsigned. Wir haben gleich die nächste Künstlerin hier zu Gast. Vorher spielen wir noch einen Titel von diesem Mann hier, Lancy Smog.
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so heißt der Titel. Von einem Musiker aus Hamburg, der zu einer größeren Community gehört da in Hamburg. Too Loud for the Room heißen die, und Lancy ist in diesem Fall einer aus diesem Kollektiv, der diesen Titel hier veröffentlicht hat, Smog. Wir haben hier unsere nächste Band zu Gast, und das ist Leanne Delia. Sie war schon mal bei uns im Interview, ist noch gar nicht so lange her. Doch, im letzten Jahr, im Oktober war das, da war gerade eine neue Ausgabe von ihrer Veranstaltungsreihe über die Bühne gegangen, was sie nämlich auch noch macht. Also hier haben es hier mit einer Musikerin zu tun, die nicht nur ihre eigene Musik macht, sondern auch die von anderen promotet und Veranstaltungen baut. Und das ist also jetzt das Konzert von Leanne Delia selbst. Gestern stand sie auf der Bühne im Lag, war richtig voll da, und ich glaube, alle waren total gespannt auf Leanne Delia, obwohl sie gar nicht der Hauptact war, aber jedenfalls waren alle bei ihr vorne, haben mitgeschwitzt, und in diesem etwas stickigen Raum sozusagen abgemoscht, und ich war ganz hinten, hab mir das angeschaut und fand es richtig, richtig gut und freue mich extrem, dass sie jetzt da sind und für uns hier nochmal live spielen. Also Leanne Delia, hier erstmal vier Wände und dann live.

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1: Vier Wände, so heißt dieser Titel. Und der kommt von Lea Nelia und die steht mir gegenüber. Hallo.
2: Hi, Christoph.
1: Und dann sagen wir auch mal die Band. Hallo, oder? Das ist Jojo.
2: Hallo.
1: Und dann haben wir Bronte.
3: Hallo.
1: Und Bronte war schon mal da.
2: Ja, 2019, schon lange her.
1: Boah, Baby of the Bunch damals, ne? Mega, super. Lern, du hast beim letzten Mal gesagt, als du hier bei uns zu Gast gewesen bist, dass du gerne mit einer Band auch auftreten würdest, weil es natürlich zum Sound passt. Damals haben wir einfach deine Singles, die produzierten Sachen gehört. Da hast du gesagt, ach, so schwer, Musiker zu finden. Und jetzt sind deine Musikerinnen da. Wie hat das funktioniert?
2: Jules konnte heute leider nicht mitkommen. Das war die erste, die ich gefunden habe, meine Drummerin. Wir haben uns über Social Media gefunden und sie hat mir dann den Kontakt von Bronte gegeben. Mhm. Bronte hat mir dann den Kontakt von Jojo gegeben.
1: Okay,
2: und so kam das zustande.
1: Okay, hast du also aktiv gesucht oder war das so eine Kneipenbekanntschaft? Ne?
2: Nee, ich habe schon aktiv gesucht.
1: Ja. Bist rausgegangen und hast gesagt, so jetzt muss aber eine Band sein.
2: Ja, ich habe einfach gemerkt, beziehungsweise es war mir eigentlich immer klar, dass es natürlich geiler ist, wenn da eine Band auf der Bühne steht, vor allem bei dem Genre, was ich mache. Und nachdem ich Jules gefunden habe, habe ich dann mich einfach weiter umgehört. Ich habe mit Annabelle von Nikra auch ein paar Gigs gespielt. Mhm. Allerdings ist sie mit ihrer Band natürlich auch sehr busy und nicht based in Berlin.
1: Ja, klar.
2: Deswegen habe ich mich dann da nochmal anderweitig umgeschaut.
1: Super. Genau. Und seitdem ist auch noch eine ganze Menge anderer Kram passiert. Also es sind neue Tracks rausgekommen, seit du das letzte Mal hier gewesen bist. Ja. Außerdem hast du noch weiter deine Partyreihe veranstaltet, glaube ich. Ne? Das ist jetzt im Mai, glaube ich, gewesen.
2: Genau, Ende Mai war die letzte.
1: Und das ist eine Partyreihe, das ist für Flinter Personen sozusagen.
2: Das so ist Leute, eine Flinter Rock Party,
1: die heißt Rockstar Girlfriends.
2: Genau.
1: Und ist jetzt, glaube ich, bald 2 Jahre alt, ne? Kann
2: die das sein? Ist schon über zwei Jahre alt. Wir haben 2024 im September die erste gemacht.
1: Okay, dann wird es jetzt bald zwei.
2: Genau,
1: okay.
2: Fast, ja.
1: Und das bedeutet, dass das heißt, es ist jetzt auch bald die 2-Jahres-Feier dann.
2: Ja, stimmt. Habe ich noch gar nicht,
1: nicht
2: so deutlich
1: drüber
2: nachgedacht.
1: Los.
2: Aber ja, im September ist dann auch die nächste, Ende September.
1: Und du hattest das letzte Mal gesagt, dass du mit deiner Partnerin auf anderen Rockpartys sonst immer, also dich nicht so richtig wohl am Platz gefühlt hat. Und dass es deswegen so Bedarf gab für dich, aber eben auch für viele andere Leute, als ihr das rausposaunt habt.
2: Ja, wir haben da einfach so ein Need gesehen, weil wir einfach die Erfahrung gemacht haben, wenn wir uns Affection gezeigt haben als queeres Couple, dass da einfach oft irgendwelche Kommentare kamen, die nicht hätten sein müssen, die einen dann jetzt auch nicht so wohlfühlen lassen. Und deswegen dachten wir, hey, es kann doch nicht sein, dass wir zu unserem Lieblingsgenre nicht richtig feiern gehen können, ohne dass sowas passiert. Und dann haben wir das selber ins Leben gerufen.
1: Das heißt, weil viele auch immer fragen, warum muss das jetzt extra sein, so ein Space, wo nicht alle mitkommen können. Aber die Erfahrung zeigt klar, es ist eben
2: nicht
1: so, dass man sein kann, wie man ist.
2: Ja.
1: In einem Raum, wo einfach darauf nicht geachtet wird.
2: Und selbst wenn das dann vermeintlich harmlose Kommentare sind, die sind dann vielleicht nicht immer böse gemeint, aber wenn ich meine Freundin küsse und da steht ein Typ neben mir und applaudiert, dann ist es auch nicht die Art von Zuspruch, die ich gerade haben möchte, sondern
1: also, das ist so ein bisschen irgendwie wie keine Ahnung, in den 80er Jahren, habt ihr kein Zuhause? Also so Sprüche auf der Straße, die man halt
2: ja, oder ist es so schade, dass manche Frauen auf Frauen stehen, so ein Verlust für uns Männer.
1: Oh Gott.
2: Oder was sind noch so Sachen, ne? Diese Sexualisierung auch ständig von lesbischen Paaren.
1: Ja.
2: Also man ist dann irgendwie nur da, damit Typen einen anstarren können, keine Ahnung. Es ist irgendwie so oft irgendwas und deswegen haben wir uns da einfach einen Space geschaffen, in dem wir einfach alle zusammen wir selbst sein können, ohne dass da irgendjemand dazwischen grätscht.
1: Und jetzt stand die Bandgründung im Vordergrund, nehme ich mal an, in den letzten Wochen für Lea und Delia.
2: Genau.
1: Und was kannst du noch so verraten, was noch so ansteht demnächst?
2: Ich kann jetzt noch gar nicht zu viel verraten. Ich plane aber auf jeden Fall eine kleine Pop-Up-Tour in ein paar Städten.
1: Mhm.
2: Ich habe das letztens in Köln gemacht. Im April war ich in Köln zu einem kleinen Showcase, was sehr, sehr gut gelaufen ist. Hat ultra viel Spaß gemacht. Das haben wir in einem Plattenladen in Köln gemacht, im Belgischen Viertel. Und sowas will ich jetzt auf jeden Fall in ein paar anderen Städten noch öfter machen.
1: Okay, also Lea und Delia poppt ab in verschiedenen in verschiedenen Orten. Okay, wie heißen die Tracks, die ihr jetzt spielt?
2: Ich spiele meine neue Single Schön trinken. Darum geht's eigentlich genau um das, was wir gerade besprochen haben. Die Sexualisierung von lesbischen Paaren. Und danach spiele ich meine erste Single Psycho X und am Ende noch Unbothered.
1: Okay, und das alles jetzt gleich live zu Gast bei Fritz Unsigned. Hier zu dritt sind sie aufgelaufen, eine Band, die normalerweise zu viert ist. Lea und Delia hier im Fritz-Studio für euch live.
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2: Das ist schön trinken.

Das war Schön trinken. Der kam vor 2 Wochen raus. Und als nächstes kommt Psycho X. Ganz, ganz viel Spaß. Mein Name ist Leanne Delia bei Fritz Unsigned.

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0: Wow, lern dir Lieder. Es klingt wirklich nach einer, also als würde überhaupt niemand fehlen. Also ja. Das, ich habe es ja gestern gespürt auch, wie das ist, wenn wirklich die komplette Macht da ist. Aber es ist sensationell.
1: Dankeschön. Es hat sehr, sehr viel Spaß gemacht.
0: Ich hatte vorhin versehentlich übrigens das Akustikset angekündigt, was ihr ja auch machen könnt sozusagen.
1: Wir hatten weil wir darüber mal gesprochen drüber hatten, so, gesprochen und, ich dachte so, und
0: hey,
1: überlegt.
0: Ja, ja, aber das, auch das ist da. Also das heißt, die Musik ist universell einsetzbar. Also ihr könnt in verschiedenen Formationen sozusagen dann spielen.
1: Ja, vielfältig auf jeden Fall. Ich bin auch richtig happy, dass wir das jetzt heute in dem Setup geschafft haben,
0: ja.
1: Trotz Jules Abwesenheit. Aber es hat sehr, sehr viel Spaß gemacht. Danke für die Möglichkeit.
0: Richtig, richtig schön. Wie geht's weiter mit Leanne Delier? Also wirst du weiter, also dieses Projekt natürlich voranführen, ist ja, ja klar. Aber wir haben vorhin auch schon über die Partyreihe gesprochen. Das geht alles weiter. Also kannst ja. du das so managen und kommen noch Sachen dazu?
1: Es
0: oder?
1: Geht alles weiter. Die Partyreihe geht weiter. Mein Artist-Projekt natürlich sowieso. Das ist meine ja. höchste Prio im Leben. Und ich plane gerade eine EP. Ich plane die nächsten Releases. Ich sitze auf einigen unreleaseden Songs. Einige von denen habe ich auch gestern schon gespielt. Und ja, ich habe ein paar Sessions in nächster Zeit, ich mache weiter Musik und ich habe ein Management an meiner Seite, die mich dabei supporten.
0: Okay, sieht also gut aus.
1: Es macht Spaß.
0: Machst du auch Sessions für andere Leute eigentlich?
1: Morgen zum ersten Mal tatsächlich.
0: Oh, wow.
1: Ich bin morgen Co-Writerin bei Nevena, auch eine tolle Künstlerin, mhm. hört unbedingt mal rein.
0: Haben wir auch schon gespielt hier und kann man sich auf irgendwas vorbereiten eigentlich, wenn man in so eine Session reingeht? Was machst du?
1: Oder? Ich weiß noch gar nicht. Ich okay. bin als Co-Writerin da.
0: Einfach
1: sie war
0: da.
1: Auch einmal Co-Writerin bei einem unreleaseden Song von mir, der kommt mhm. aber auch auf jeden Fall bald. Und jetzt machen wir das Ganze mal andersrum morgen. Ich bin gespannt, ich habe noch gar keine Ahnung.
0: Okay, also springst du einfach ins kalte Wasser und ja. lässt mal
1: das ist meistens
0: Kreativität
1: eh
0: fließen.
1: Gut für die ja. Kreativität.
0: Okay, cool. Vielen, vielen Dank, Leanne Delier,
1: danke
0: live zu Gast bei Unsigned. Hier geht's weiter mit einem kurzen Track noch bis zu den Nachrichten. Den stopfen wir noch rein und das ist Hello My Love, Malik.

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4: 21:31.
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4: Mit Björn Jansen. Ja, eigentlich sollten die Waffen ja schweigen, doch der Iran hat mehrere US-Ziele in den Golfstaaten angegriffen, nachdem das US-Militär nach eigenen Angaben 140 Ziele im Iran ins Visier genommen hat. Auslöser der Eskalation, die iranischen Revolutionsgarden hatten ein Handelsschiff in der Straße von Hormuz beschossen und erklärt, die Meerenge sei nun für die Schifffahrt geschlossen. US-Präsident Trump hat dem aber inzwischen widersprochen und sagte, der Iran kontrolliere die Straße nicht. Der mutmaßliche Geiselnehmer von Berlin-Marienfelde bleibt hinter Gittern. Ein Haftrichter entschied am Abend, dass der 29-Jährige in Untersuchungshaft kommt. Das sagte ein Sprecher der Staatsanwaltschaft dem RBB. Demnach werde dem Mann erpresserischer Menschenraub, räuberische Erpressung und gefährliche Körperverletzung vorgeworfen. Der 29-Jährige hatte am Freitagabend einen Supermarkt überfallen und eine Mitarbeiterin als Geisel genommen. Erst nach fast 12 Stunden konnten Spezialkräfte der Polizei den Mann überwältigen. Es ist ein Rennen gegen die Zeit. Trotz stundenlanger Verzögerung an der Baustelle der Berliner Ringbahnbrücke rechnen die Verantwortlichen damit, die tonnenschweren Stahlträger noch rechtzeitig einbauen zu können. Der zuständige Projektleiter sagte dem RBB, wenn der Wind jetzt nachlasse, könne man das größere der beiden ausstehenden Bauteile noch einbauen. Dann können die S-Bahn ab morgen früh wieder wie geplant fahren. Bei Hitze und Trockenheit brennt alles wie Zunder. Die Waldbrandgefahr in Brandenburg ist seit gestern noch einmal deutlich gestiegen. Im Landkreis Elbe-Elster, Märkisch-Oderland und Oder-Spree sowie in Frankfurt-Oder gilt jetzt die höchste Gefahrenstufe. Der Waldbrandschutzbeauftragte des Landes warnte im RBB vor sogenannten Feldbränden. Gerade jetzt bei der Ernte sei das eine große Gefahr. Laut Feuerwehr gab es nämlich davon bereits 2 große Brände im Land.
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4: 21 bis 27 Grad im Fritz-Sende-Gelände. Ja, nachts, da bleibt es erstmal klar. In der Osthälfte, da gibt's im Laufe der Nacht immer mehr Wolken. Hier und da ist auch Nebel möglich. Die Tiefsttemperaturen liegen bei 17 bis 13 Grad. Morgen dann erstmal viel Sonne, ein paar Wolken und vereinzelt kann's auch Wärmegewitter geben. Bei maximal 27 bis 30 Grad.
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4: Da haben wir beim Stadtverkehr Berlin was Aktuelles zur S-Bahn für euch. Wegen einer Weichenstörung entfallen die S8 und 85 zwischen Greifswalder Straße und Pankow. Da könnt ihr aber die Umfahrung

0: Diese weichen Beats, die aber trotzdem richtig antreiben, das hat JJD für sich entdeckt. Natürlich vom Amapiano hergeholt, also dieser charakteristische Bass und entsprechend der Rhythmus natürlich, der hier mit drin steckt. Aber ich finde, es geht schon in eine eigene, in eine neue Richtung auch für JJD. Aus Köln war hier bei uns mal zu Gast und hat erzählt, wie er sich so diesem Sound angenähert hat und was ihm das bedeutet. Und nach wie vor ist er also bei diesem Sound dabei und entwickelt ihn für sich weiter. Der JJD kommen reihenweise neue Songs, also ist sehr, sehr produktiv jetzt in den letzten Monaten gewesen. Nasangio ist eine neue Single von dem Mann aus Köln. Die nächste Künstlerin hatten wir ebenfalls hier schon mal zu Gast. Anna Yuna ist das. Auch von ihr gibt es etwas Neues. Blätter im Wind.
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Aus Berlin ist das Anna Juna, früher schon hier zu Gast gewesen, als sie noch einen anderen Namen getragen hat, aber unter diesem bringt sie jetzt auch schon jahrelang Musik raus. Blätter im Wind ist gerade erst jetzt im Juli rausgekommen. Das nächste Ding kommt von einer Band, die komplett neu ist für diese Sendung. Sie sind insofern herausstechend, als dass sie ihre Songs nicht bei den gängigen Streamingdiensten veröffentlichen, sondern nur bei Soundcloud und bei Bandcamp. Da sind sie zu finden. Sie nennen sich Early Whitney. Da gibt es einen Song, glaube ich, der so heißt. Und ich finde es kurios, sich danach zu benennen, nach einer frühen Phase einer Popkünstlerin. Aber es klingt auf jeden Fall super. Early Whitney. Und sie singen hier von den Great Book Readers und im Song geht es um ein Jobangebot. Hier ist also Early Whitney aus Bochum, glaube ich, sind die zwei Leute. Und wenn wir jetzt gerade im Melancholischen waren, ist das hier ein bisschen munterer. Early Whitney, also Great Book Readers.

Wie super knuffig dieser Titel, oder? Early Whitney sind das, Great Book Readers, so heißt der Titel, und wirbt für eine, ja, ein Jobangebot an irgendeinem Buchladen, wo großartige lesende Menschen gesucht werden. Und das Ganze mit so einem Pfeifen auf den Lippen finde ich sehr gekonnt. Zwei Titel gibt's, glaube ich, erst von dieser Band. Das ist also relativ frisch oder faul, weiß ich nicht genau. Möchte ich nicht unterstellen. Nein, zwei Titel erst ganz frisch von Early Whitney. Und da kommt hoffentlich dann noch mehr von den beiden Jungs aus Bochum. Aber, wie gesagt, bisschen schwierig zu finden. Man muss ihn schon auf Soundcloud oder eben dann Bandcamp folgen. Also etwas abseits der eingetretenen Pfade von Spotify und Co. Aber dann wird man auch belohnt mit diesem Sound. Die nächste Künstlerin ist Sydney Bisbee, Peaches.

Das ist Sydney Bisbee. Peaches heißt der neue Track. Und Sydney ist eine Künstlerin zwischen Berlin und London unterwegs. War ja auch schon mal mit einem anderen Künstler vorstellig und arbeitet jetzt an diesem Projekt hier namens eben Sydney Bisbee. Yola Marie ist eine Künstlerin, die wir demnächst zu Gast haben im Interview. Und aktuell ist ein neuer Titel von ihr draußen und der heißt Halt mich. Hier ist er.

Das ist Yola Marie. Halt mich ist ein neuer Song von ihr. Yola Marie ist eine Künstlerin aus Wien, mit der wir uns in den kommenden Wochen beschäftigen werden. Da ist sie zu Gast. Überhaupt ist in den nächsten Wochen sind einige Interviews geplant mit Künstlerinnen und Künstlern, die hier ich neu entdecken konnte in den letzten Wochen. Und die haben wir hier über die Sommermonate im Interview. Und da gehört eben Yola Marie dazu. Ansonsten haben wir nächste Woche hier bei Unsigned keine Sendung. Da ist nämlich Live-Übertragung vom Lollafestival. Wenn ihr also da nicht seid, dann könnt ihr trotzdem einschalten und bekommt es über das Radio geliefert sozusagen oder über die Fritz-App natürlich, aber eben nicht Unsigned dann ausnahmsweise, sondern live vom Lolla. Wir hören uns dann wieder die Woche drauf, also in zwei Wochen erst wieder hier mit der nächsten Sendung von Unsigned und dann auch schon mit den ersten Interviews über den Sommer. 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Mein Name ist Christoph Schrag, danke fürs Zuhören und hier ist Frederik. Bist du noch da? Und danach schaffen wir bestimmt noch Maya and the Squires mit 451. Tschüss.

0: Hey Moritz.
1: Ja, Till. Du klingst von Anfang an schon so besorgt.
0: Nee, ich gar nicht.
1: Als wäre was passiert.
2: Was ist passiert?
0: Nee, ist gar nichts passiert, Moritz. Ich würde sagen, es ist jetzt so die Zeit angebrochen, wo der Schock, also wir nehmen jetzt erst ein paar Tage danach auf, aber wenn diese Folge ausgestrahlt wird, ist der Schock schon ein bisschen verdaut von euch, von dem Ausscheiden von Deutschland.
1: Ach so, okay, das hatte ich gar nicht mehr auf dem Schirm. Ich bin völlig woanders.
0: Wo bist du denn?
1: Ich war auch schockiert darüber, dass es tatsächlich Erkenntnisse darüber gibt, dass die AfD verfassungswidrig ist. Aber beginnen wir zuerst mit einem anderen Teil von Deutschland, der Fußballnation. Ja, also Deutschland ist rausgeflogen gegen Paraguay.
0: Ist doch super. Moritz, du weißt doch die Hauptsache. So, und ich möchte direkt mal zu Beginn was sagen. Vielleicht können wir das mal unterlassen jetzt. Für das nächste Mal, wenn wir jetzt wieder rausfliegen. Ne?
1: Ja, weiß man ja noch nicht. Nächstes Mal erstmal potenziell Weltmeister.
0: Immer Weltmeister, genau. Das ist zum Beispiel schon mal Punkt 1. Wir haben jetzt das die letzten Male eigentlich immer verkackt. Ja? So, und dann ist das immer so, dann denken Leute, dass wenn man so ein vollmundiges Ziel ausgibt, dass das dann die Realität beeinflusst. Ja, du gehst so, also als würde man hier, die haben irgendwie einen Mentalisierungs, wie heißt dieser Quatsch da? Hier dieses, dass man sich immer vorstellt, was man...
1: Mental Coaching.
0: Nee.
1: Ach so,
0: Fundamentalisieren. Mentalisieren.
1: Nee, Visualisierung.
0: Hier, dieser Quatsch. Hier dieser...
1: Ja, Affirmation.
0: Aber hast du... Manifestation.
1: Manifestieren. Etwas zum Manifestieren.
0: Etwas muss so manifestiert werden. So, das ist natürlich, das ist jetzt gar nicht so nur Quatsch und so, das ist ja so, aber es ist natürlich...
1: Das kann man ja machen.
0: Ja, kann man ja machen, aber es ist natürlich auch ein bisschen komisch, dass man denkt, das reicht, ne? Das reicht natürlich nicht.
1: Ja.
0: Und gerade im jetzt bei sowas wie einer Nationalmannschaft, ne? Da würde ich jetzt mal behaupten, da guckt einem ja wirklich Deutschland beim Arbeiten über die Schulter.
1: Ja.
0: Die ganze Zeit.
1: Ja.
0: Ultra nervig.
1: Ja.
0: Ja. Das ist eine beschissene Situation. So.
1: Absolut.
0: Der
1: Druck ist immens.
0: Der Druck ist immens, richtig. So, da braucht, was sie gar nicht brauchen, ist mehr Druck.
1: Mhm.
0: Denn ich finde es auch so, wenn man sagt, das Ziel ist, wir werden Weltmeister, dann ist es ja sozusagen nur, man hat das Ziel erfüllt, wenn man Weltmeister wird, weißt du?
1: Mhm.
0: Also ich finde, das ist ja ein außergewöhnliches Glück und eine außergewöhnliche Leistung auch, wenn man Weltmeister wird.
1: Ja, klar.
0: Das ist etwas, was gar nicht oft passiert. Keiner Nation passiert das oft.
1: Ja.
0: Ja, das ist nichts, was man so, ja, und heute mache ich mir ein richtig leckeres Müsli, ja? Oder heute stelle ich mir vor, weißt du was, ich gehe 1000 Schritte heute. Ach was, 10.000 Schritte gehe ich heute, ja? Das ist relativ einfach. Aber Weltmeister werden ist halt gar nicht einfach. Und dann ist es komisch, das so als Ziel auszugeben.
1: Ja.
0: Es wäre doch besser, wenn man das nächste Mal sagt, nachdem man jetzt so oft verkackt hat, kann man doch auch einfach mal sagen, weißt du was? Wir gucken mal, wie weit wir kommen.
1: Ja.
0: Wir würden uns freuen, wir überstehen die Gruppenphase, das wäre schon mal top.
1: Ja.
0: Und dann mal gucken. Uns geht's darum, so, und das finde ich nämlich auch schön, ja? So, weil sonst ist immer das Ziel im Weg.
1: Mhm.
0: Das ist ja das schöne Saying, ne? Das Ziel ist im Weg. Mhm. Dass man immer, das bremst einen total aus, wenn man immer das Ziel im Kopf hat, sondern auch einfach mal vielleicht den Weg beschreibt, dass man sagt, wir wollen schönen Fußball spielen. Wir wollen Fußball spielen, der die Leute begeistert.
1: Mhm.
0: Fußball, wo vielleicht nicht immer alles top klappt. Da geht auch mal ein Pass daneben oder was. Aber,
1: ja,
0: wo man merkt, ach, die probieren mal was.
1: Ja.
0: Die probieren mal was aus. Ja, so.
1: Ich weiß, was du meinst. Aber das, also das Wort, was du suchst, was Deutschland haben sollte, wäre mehr Demut.
0: Ja.
1: Und also, obwohl man beides mit dem gleichen Buchstaben schreibt, ne?
0: Ja.
1: Also ist jetzt, also Demut ist das, was Deutschland gar nicht so gut kann.
0: Ja, aber ich finde, es ist sozusagen, ja, aber Mut, es braucht man dafür auch, ja? Es ist gar nicht so Quatsch. Ja,
1: du kannst Demut nicht ohne Mut schreiben, aber auch nicht ohne Demut.
0: Richtig. Na? Aber auch nicht. Aber du kannst Deutschland auch nicht ohne DE schreiben.
1: Ja, stimmt.
0: Ja?
1: Du kannst Deutschland auch nicht ohne Autsch schreiben. Also Eutsch.
0: So. Eutsch. Also, da sind viele Sachen, kommen da zusammen, ne? Wenn man da mal etymologisch rangeht. Was ich meine ist auf jeden Fall, also da gibt's jetzt Leute draußen, die sagen die ganze Zeit, und das ärgert mich irgendwie, die haben nicht, manchmal nicht gut gespielt und so, haben wir alles gesehen.
1: Ja.
0: Aber dass da Leute sagen, die haben sich keine Mühe gegeben.
1: Ja, das ist nämlich Bullshit.
0: Das, also
1: das kannst du mir, das kannst du mir nicht erzählen.
0: Das stimmt nicht. Nee. Bei niemandem. Also niemand ist so wahnsinnig. Ja. Bei einer WM, die alle vier Jahre ist, das ist der Höhepunkt eines jeden Spielers, eines jeder Spielerin, Spielers.
1: Also naja, und die alle vier Jahre ist und bei richtig. Der du ja rein wahrscheinlich nie dran teilnehmen wirst. Also auch nicht als deutscher Fußballprofi. Ja.
0: Richtig, es ist ein absolutes Highlight. Dir gucken 20 Millionen Menschen dabei zu. Es ist das Aushängeschild. Natürlich willst du dieses Scheißding gewinnen. Natürlich, ja, natürlich rennst du da die Meter extra.
1: Ja, natürlich.
0: Das ist doch so. Und dann kann man immer noch sagen, ja, warum, woran lagst du? Ja, woran hat hier gelegen?
1: Ja.
0: Da kann man immer noch sagen, vielleicht war auch der Druck ein bisschen zu hoch.
1: Ja.
0: Ich hab mich mit einem Freund unterhalten, der meinte so, der hat das ganz schön gesagt, der hat es ganz schön auf den Punkt gebracht. Paraguay wollte gewinnen und Deutschland wollte nicht verlieren.
1: Ja.
0: Man will nämlich nicht verlieren, wenn man Angst hat.
1: Klar.
0: Wenn man Angst hat, dann macht man auch Fehler. Dann hat man auch nicht das Selbstbewusstsein.
1: Ja.
0: Dann schiebt man sich den Ball rum vorm 16er, weil man nicht weiß. Dann muss man auch dann diskutieren, wer soll denn jetzt den Elfmeter schießen? Da war Elfmeter schießen und dann haben die wohl, so habe ich es mitbekommen, da hat sich niemand gefunden.
1: Ja, natürlich so, nicht. Da hast du ja auch keinen Bock drauf.
0: Dann hat Tar verschossen. Und da denke ich mir so, wir können doch da mal das nächste Mal ein bisschen, vielleicht ein bisschen mehr, dass wir den Leuten mal was zutrauen, dass wir uns freuen für die, dass wir sagen, ja, also, ach, wisst ihr was? Hauptsache, ihr habt Spaß beim Spielen. Weißt du? Das war mal so rein, ja, Hauptsache, ihr habt Spaß. Mensch, wir finden das so toll, was ihr macht. Dass man mal so, weißt du, als Deutschland, wirklich hinter den Spielerinnen und Spieler, wollte ich schon sagen. Aber ja, wenn Frauen spielen ja auch, natürlich, ne?
1: Ja.
0: So. Also, dass man dann mal sagt, ey, es geht doch vor allem da, es ist ein Spiel, es geht darum, dass ihr Spaß habt, findet euren Spaß, findet eure Spielfreude.
1: Naja, oder wenn man das, also ich glaube, was man auch machen kann, ist, um diesem Erwartungsdruck ein bisschen runterzuhalten und das ein bisschen positiv zu besetzen, ist, dass du nächstes Mal vielleicht eine Mannschaft aufbaust mit so Leuten, die extrem jung sind, wo du so ein Durchschnittsalter von 20 oder sowas hast, wo du sagst, ja, die haben noch nie eine WM gespielt, das sind aber unserer Meinung nach, das sind die Leute von morgen und die spielen jetzt schon. Ja, was sollst du erwarten? Die sind noch jung, die sind noch nicht fertig geformt, da ist nicht viel Erfahrung.
0: Ja.
1: Aber die als Team, die suchen wir richtig früh, die kennen sich, da siehst du das Herzblut, da spielen die auch mal, wie du sagst, eine andere Form von Fußball.
0: Leute, die nichts zu verlieren haben, Moritz. Leute, die nichts verlieren. Leute wie du und ich, wir hätten ja zum Beispiel, ja, das kann ich zum Beispiel versprechen.
1: Mhm.
0: Ich kann, wenn ich jetzt aufgestellt wollte, also ich melde mich jetzt hier nicht an, weil ich hätte da gar keinen Bock.
1: Die nehmen dich auch nicht.
0: Ich wäre jemand, wo man völlig zu Recht sagt, der hat sich nicht angestrengt. Ne? Weil das wäre so, ich wäre da richtig konditionell, nach 3-4 Minuten wäre ich komplett am Ende.
1: Ja, das ist so. Das ist eine frühe Einwechslung. Das ist taktisch gar nicht so klug.
0: Natürlich. Ich bin eher ein Joker.
1: Mhm.
0: Ich bin sowas, wenn gar nichts mehr geht, ne? Dann stellen die dann mal so eine komplette Nulpe auf den Platz stellen, wo ich denke, was ist das denn?
1: Wo man die Regeln ändert, wer mit den wenigsten Toren gewinnt.
0: So, aber was ich versprechen kann ist, ich spiele befreit auf.
1: Ja.
0: Ich spiele wie jemand, der nichts zu verlieren hat.
1: Ja.
0: Weil ich nichts zu verlieren habe.
1: Ja, das stimmt.
0: Das kann ich versprechen.
1: Ja, und ich meine, es macht ja auch was beim Zugucken was anderes. Also ich habe jetzt wirklich wenig Spiele gesehen. Ich habe aber so ein bisschen nebenbei gesehen, Deutschland-Ecuador war das, ne? Ja.
0: Ah ja.
1: So.
0: Ja.
1: Als ja für alle, also da gab es ja auch am Tag vorher die Pressekonferenz von Ecuador, wo die eigentlich auch schon durch die Blume gesagt haben, ja, da wissen wir alle, wir fahren nach Hause. Also wir werden jetzt hier nicht morgen gegen Deutschland gewinnen, das ist wohl ziemlich klar. Und dieses ganze Spiel über hast du gemerkt, nicht nur die Leute auf dem Platz, ne? Da war es ja auch schon so, dass Deutschland wusste, ja, wir sind jetzt weiter, komm, was wolle. Und diese ecuadorianischen Spieler, die hatten ja so mega Bock zu gewinnen, die haben ja alles gegeben. Und auch die Fans. Das ist ja auch nochmal ein Unterschied.
0: Ja.
1: Ob du weißt, wenn ich jetzt hier gewinne, dann ist man in Deutschland nicht, da freut man sich nicht, da ist man erleichtert ein bisschen. Und da denkt man, so zu Recht.
0: Und also wäre auch scheiße gewesen, wenn es anders wäre.
1: So, und also die Fans in diesem Stadion, die da waren, diese ecuadorianischen Fans, die sind ja einfach, das war ja die pure Lebensfreude. Und das jetzt wieder anzufangen, zu sagen, naja, Leute, wahrscheinlich gewinnen wir nicht. Ja. Wir werden wohl nicht Weltmeister nächstes Jahr. Aber jedes Spiel, das wir gewinnen, ist ja der absolute Wahnsinn.
0: Ja. Und dann auch nochmal an die Bildregie von der FIFA, wo du das gerade sagst, mit den begeisterten Menschen. Ich habe es genauso gesehen. Tolle Bilder von auch vielen Nationen, die total begeistert sind.
1: Ja.
0: Ist ja voll schön. Auch viele Deutsche, die sich freuen. Und da muss ich aber sagen, bei der Auswahl der Bilder von den Deutschen, das ist manchmal nicht so ein optimales Aushängeschild für Deutschland.
1: Was meinst du?
0: Ob ihr da nochmal von der FIFA, ja, so ein pausbäckiger Junge, ja, in so einem Trachtenanzug, der super aggressiv ist, ja, gut, ja, der so aussieht wie so von Pimpfen, ne, wie so Hitlers letztes Aufgebot, und dass wir den zum Beispiel nicht zeigen, ja, also wirklich das Klischee, wie Leute über Deutschland denken, die haben ja immer dieses Bayern, gerade die in den USA haben ja dieses, ja, Bayern-Bild im,
2: ja,
0: Kopf,
2: ja, klar,
0: ja, weil die da stationiert waren, denken die immer, Deutsche sehen aus wie Bayern,
2: ja,
0: und dem bitte mal wieder don't feed the, wie sagt man denn, don't feed the monkey, don't feed the troll, ja, ja, also nicht, bitte nicht da diesem, ja, ja, Klischee auch noch Futter geben.
2: Ey, aber apropos Bayern, ne? Ich glaube, das ist auch ein Problem. Ich glaub, ja, es gibt ja extrem viele Bayern-München-Fans in Deutschland. Und ich glaube, ja, diese Gruppe in deutsche WM-Fans ist relativ groß auch mit Leuten, die gewohnt sind, dass es da so eine Mannschaft gibt, und die gewinnt natürlich, ja, ganz selten mal, genau, nicht, und dann ist das was, aber eigentlich ist klar, wer gewinnt, das ist Bayern München. Und das ist die gleiche Mentalität wie, naja, also Deutschland wird ja Weltmeister. Also es ist ja, wir kennen ja alle das Lied von den Sportfreunde Stiller. Es ist ja, ja, 50, 74, ja, 90 und dann von da an immer.
0: Ja, 2006.
2: 2006, genau, 2010, 2014, 2018, 2000.
0: Haben wir. Haben wir. 2014?
2: Genau, 14 haben wir. So, und danach halt dann jetzt nicht mehr. Jetzt sind da wohl mal andere dran.
0: 12 Jahre. Ja, genau. Ist ja auch schön.
2: Ja, und 12 Jahre. Ich meine, Schottland war seit 28 Jahren nicht mal dabei. Also.
0: Richtig, richtig. Italien auch seit 3-4 Sachen gar nicht mehr dabei.
2: Ja, ist doch.
0: Wo ich mir auch, gut, anderes Thema jetzt, aber wo ich mir auch denke, das ist natürlich auch ein Schlag ins Gesicht, wenn da jetzt so Fidschi-Inseln sind dabei, ne, oder so. Aber gut, wissen wir, das ist eine andere Sache. Das ist eine andere Sache. Ist da egal. So, ne, die haben sich da halt mehr angestrengt. So, aber, so, was wollte ich noch sagen? Ja, genau, ich finde das auch, Moritz. Ich finde, da muss doch mal eine neue Bescheidenheit her, ja, dass man sagt, wisst ihr was, es ist so schön, dass ihr das macht. Wir sind nicht mehr erste Liga. Wir sind in der zweiten, dritten Liga. Wir versuchen hier erstmal ein schönes Spiel hinzukriegen und dann gucken wir einfach mal.
2: Ja. Ja, finde ich sehr gut.
0: Ey, jetzt mal ohne Spaß. Und ich hatte das Gefühl, 2006 war das so. 2006 hat niemand was von dieser Mannschaft erwartet.
2: Mhm.
0: Weißt du das noch? Die, ja, Sommermärchenmannschaft. Niemand hat was erwartet.
2: Von, ah, mir, ja.
0: Mhm. Mit Jürgen Klinsmann.
2: Ja. Ne?
0: Niemand hat was erwartet. Und dann hat man sich wirklich von Spiel zu Spiel gefreut, dass man sich gerade, krass, die spielen befreit auf.
2: Mhm.
0: Die haben richtig Spaß. So, dann sind wir irgendwann raus, weiß nicht, sind die raus da im Halbfinale oder was? Mhm. Ja, ist doch super. Dritter, ja, geworden. Klasse. Und genau, und das ist nämlich das Schöne. Wir haben gar nicht gewonnen, trotzdem gibt's da eine Doku drüber.
2: Ja, klar.
0: So, weil das war so, ne? Ja, entschuldigt, wenn ich immer wir sage, aber das, für mich war das ein Wir.
2: Ja.
0: Da war wir.
2: Ja, und das willst du zurück. Du willst wieder, was du forderst, ist in Deutschland ein neues Wir-Gefühl einfach.
0: Neues Wir-Gefühl ohne Krieg.
2: Ja.
0: Ja. Also wirklich gar nicht.
2: Ja, dass, ja, wir nicht.
0: Auch ohne.
2: Ja, dass wir nicht mehr so tun, als würden diese 11 Leute morgen alleine Stalingrad erobern und dann immer enttäuscht sein, wenn sie es nicht schaffen. So, das ist deine Forderung. Dass man einfach mal sagt, ja, lauf doch mal los, guck doch mal, wie weit ihr,
0: richtig,
2: kommt.
0: Sondern gar nichts erobern.
2: Ja, gar nichts,
0: ja, gar
2: erobern.
0: Nichts erobern.
2: Ach so, so weit, nee, willst du gehen.
0: Mhm. Einfach, nein, einfach wir gehen mal wandern.
2: Ja.
0: Sozusagen.
2: Mhm.
0: Bildlich gesprochen jetzt. Wir gehen mal wandern und gucken, wie weit wir kommen. Und wenn der Erste sagt, oh, ich habe eine Blase, mhm, am Fuß, dann machen wir Pause. Dann machen wir Pause, dann machen wir morgen weiter. Ja, also, mein Gott, ey. Das kann doch nicht sein.
2: Ja, ich verstehe, was du meinst. Ja, ja, auf jeden Fall. Das ist, ja, ein großes, großes Thema.
0: War meine Bitte jetzt. So, dann gibt's noch eine andere Sache, die ich hier mal ansprechen wollte.
2: Ja,
0: das ist jetzt,
2: bitte,
0: leider nicht ganz so schön, aber irgendwann, ja, muss man's ja mal machen.
2: Ja.
0: Also können sich vielleicht so ARD und ZDF nochmal, mhm, also können die wenigstens so tun,
2: mhm,
0: als würden sie sich ansatzweise so gegen den Rechtsruck stellen und nicht sofort die Stiefel lecken, die noch gar nicht irgendwie machthabende Rechtsradikale haben, weißt du?
2: Worauf spielst du an, Till?
0: Also ich finde, es ist wirklich ein Zeichen, also es betrifft nicht alle, ist ja klar, aber ich finde ein Zeichen, dass das Öffentlich-Rechtliche so ein bisschen aufgegeben hat oder den Rechten einen Raum überlassen hat, ist die Tatsache, dass bei Attentaten, wie dieses furchtbare Attentat in Stade,
2: mhm,
0: und ne, da gab's so, da wurden mehrere Menschen umgebracht, dass da dann gesagt wird, welche Nation der Täter hat. Und zwar nicht nur, also das finde ich schon super daneben, da hatten wir, ja, früher, das war vor 10 Jahren nicht so, wir haben die Nationalität, ein seriöses Medium hat die Nationalität von Täterinnen und Tätern nicht gesagt.
2: Ja, weil sie egal
0: weil
2: ist.
0: Weil wir,
2: weil sie einfach komplett,
0: genau, weil wir der Überzeugung sind, das ist egal. Das gibt keinen Hinweis darauf, wie, weiß ich nicht, gemeingefährlich sozusagen der XY an sich ist, sondern das sind Einzeltäterinnen und Einzeltäter, da ist die Nation egal, das ist keine relevante Information. Und wenn ich diese Information sage, dann insinuiert das, dann tut das so, als wäre das als wäre das
1: eine wichtige
0: Information. Das ist nicht gut. Das ist nicht gut. So, da hatten wir uns mal drauf geeinigt, das wird jetzt gemacht und das wird sogar gemacht. Und da habe ich das Gefühl, da wird das öffentlich-rechtlich so vor sich hergetrieben. Das wird dann sogar gemacht, nicht nur im Sinne von, ja, da wird gesagt, ja, der ist jetzt Algerier oder was, oder, ne, der Täter, sondern, ja, der ist Deutscher, aber die Eltern waren Türken. Also das reicht nicht mal, Deutscher zu sein, sondern da wird dann nochmal gesagt, und ich habe das Gefühl, wie aus Angst vor irgendeinem rechten Scheißmedium, das dann sagt, das verschweigt das ZDF oder das verschweigt die ARD. Ja, so, dass man wird, lässt sich so von diesen rechten Medien vor sich hertreiben und auf einmal fällt auch das. Und auf einmal geht es wirklich um Hautfarbe und letzten Endes, und das ist jetzt nicht das, also das ist nicht meine Meinung, aber es geht um Reinrassigkeit.
1: Ja, es geht um Reinrassigkeit. Ja?
0: Also es geht was wirklich Urfaschistoides.
1: Ja.
0: Also wenn man sagt, okay, es geht um Reinrassigkeit und wir dürfen erst aufatmen, wenn das ein Deutscher ist, der in mindestens dritter, vierter Generation Deutsch ist, weil dann heißt das, nicht der Ausländer, der radikale Ausländer, das ist ja klar mal wieder.
1: Ja.
0: So, dann können Rechte das nicht instrumentalisieren.
1: Ja.
0: Das finde ich irgendwie, das wäre cool, wenn sich da ARD und ZDF vielleicht nochmal Gedanken machen, ob das denn, also ich glaube nicht, dass das, ich hatte das jetzt so gesehen in der ARD, ich habe das nochmal woanders gesehen, ich weiß nicht, ob das jetzt die Regel ist oder eine Ausnahme, aber ich finde grundsätzlich geil, wenn man sich da vielleicht nochmal Gedanken machen würde, dass die grundsätzliche Regel ist, wir sind ein seriöses Medium, wir machen sowas nicht.
1: Naja, und darüber wird ja gesprochen seit Jahren und Jahren und Jahren, und das auch genau dieses Thema auch immer wieder auf, dann kommen nochmal alle Experten, dann die dir sagen, Leute, das ist auch einfach unbeschreiblich gefährlich, das zu machen, das macht auch einfach überhaupt keinen Sinn, das baut einfach nur rassistische Ressentiments auf, das schürt eine Angst vor etwas, wovor niemand eine Angst zu haben braucht, das geht gegen jede Statistik, das ist unsauber Journalismus, und trotzdem hört das nicht auf.
0: Ja.
1: Ja.
0: Nee, ne? Ist irgendwie nicht, ja. Ja, war jetzt so, mal so kurz habe ich gemerkt.
1: Ja.
0: Und ja, Moritz, ich habe einen ganzen Koffer voller Themen.
1: Ja, aber es sind auch alles, es sind hier sehr, du bist sehr aufgebracht. Und das finde ich gut, dass du das hier, es muss ja irgendwo hin. Und deswegen finde ich es gut, wenn du es hier in den großen Äther schießt. Weil ich glaube, du bist nicht der einzige Mensch mit diesen Emotionen. Und nicht, dass wir diese Emotionen schüren wollen, aber gerade Männer tun sich schwer damit, diese Emotionen zuzulassen und zu hier einzugestehen. Ich habe negative Emotionen. Und deswegen, wenn ihr diese Gefühle von Till teilt, dann könnt ihr jetzt quasi diese Emotionen so lange, wie er sie hat, wie ihr sie bei ihm hört, auch haben und danach dann Umgang finden, wie man die vielleicht ein bisschen loslassen kann. Weil ihr vielleicht merkt, naja, ich bin nicht alleine damit. Ja.
0: Ihr seid überhaupt nicht alleine. Und jetzt nochmal eine schöne Sache vielleicht, da habe ich aufgeatmet. Weil es gibt ja auch viele schöne Sachen im Leben. Und eine richtig schöne Sache war jetzt, als ich zu meinem Auto kam und nach 4 Wochen aus Mailand kommt, bin ich eingestiegen und ich wundere mich. Mhm. Weil rechts auf dem Beifahrersitz denke ich...
1: Da sitzt doch noch wer.
0: Nee, das ist ja krass.
1: Seit 4 Wochen.
0: Nee, aber ich sehe, auf meinem Beifahrersitz ist dann so der Fahrzeugbrief oder so, oder sind auf jeden Fall so Sachen aus dem Handschuhfach.
1: Also hoffentlich nicht Fahrzeug, du meinst der Fahrzeugschein, weil der Fahrzeugbrief bedeutet, wer den Fahrzeugbrief hat, der besitzt dieses Auto. Ich hoffe, dass du nicht den Fahrzeugbrief in deinem Auto auf den Beifahrersitz gelegt hast.
0: Ja, das ist ja jetzt egal, Moritz. Das ist jetzt, also ich, bitte, jetzt komm mir nicht so. Ja, das ist ja egal. Auf jeden Fall, da lass du so langweiliges Papierkram, den man immer so dabei hat. Ja, was weiß ich.
1: Gut, dann
0: so.
1: Fahrzeugschein.
0: Auf jeden Fall,
1: so der Inhalt. Steht, wie lang das ist und so.
0: Lang. Ja, genau. So, ganz lang. So, nee, pass auf. So, dann ist es ein sehr langes Auto. Genau, weil das sieht man nämlich nicht. Das steht dann da drin. Ist
1: ja, ganz,
0: naja, so, also, da lag Zeug auf meinem, so. Und zwar aus dem Handschuhfach. Aus dem
1: Handschuhfach?
0: Handschuhfach war auch auf. Hab ich gedacht, ach krass, habe ich da drin rumgewühlt, habe ich gar nicht mehr auf dem Schirm gehabt. Und dann will ich losfahren. Sagt das Auto, nee, die Beifahrertür ist ja noch auf. Das sehe ich, die Beifahrertür ist auf. Und dann war jetzt also, dass jetzt 4 Wochen lang war da die Beifahrertür auf. Aber auf, ne? Also jetzt nicht so, nicht abgeschlossen, sondern auf. So einen leichten Spalt einfach, stand es auf.
1: Ja, einfach offen.
0: Und dann hat sich wohl jemand mal ein Herz genommen und geguckt, was ist denn so drin in dem Auto?
1: Ja, ne? Nicht, dass da jetzt was wegkommt.
0: Ja, und es muss ich wirklich sagen, also toll, danke nochmal an die Diebin, an den Dieb. Mhm. Weil da ist wirklich, also vielleicht hatte ich so 5 Euro im Handschuh, im vorne drin, die sind weg. So Kleingeld hat man ja manchmal, ne, vorne drin. Das ist jetzt nicht mehr da. Alles andere, ganz lieben Dank.
1: Ja.
0: Drin. Das ist alles doch da. Weil das ist ja, wie du richtig sagst. Ja, wie du richtig sagst. Das ist ja total wichtig, dass man da wohl diesen Wisch hat, wo dann drin steht, wie lange das Auto ist.
1: Ja.
0: Klar. Warum auch immer. Ne?
1: Ja, ja.
0: Und ich denke mir immer, ich habe ja den Schlüssel, dann wird es mir wohl ja gehören. So kann man ja auch mal von ausgehen, ne? Aber gut, da haben die da ihren Papierkram. Ja, bin ich heilfroh, weil ich glaube, das wäre ein richtiges Gerenne geworden. Oder das die hätten richtig, das sogar dann geklaut, das Auto. Das wäre natürlich noch döver.
1: Du hättest das, ja, also Leute, die darauf alles angelegt hätten, hätten das wahrscheinlich sogar vielleicht klauen können. Und das finde ich sehr fair. Und es gibt auch noch eine andere Mittelkategorie, ne? Es gibt ja auch noch Leute, die kommen dann und die kacken dir dann ins Auto oder so. Weißt du, da machen so vandalistische Sachen. Mal kratzen das kaputt oder so.
0: Genau.
1: Kissen die Sitze auf. Gar nicht. Gesehen, das Auto ist auf. Ach, guck mal, ein bisschen Kleingeld mitgenommen.
0: Wirklich gar nichts passiert. Kleingeld mitgenommen. Ansonsten liebe Grüße. War wirklich alles top sonst. Ja. Wirklich, also bei uns in Kreuzberg kommt nichts weg. Das kann man wirklich mal sagen. Vielen lieben Dank.
1: Also das muss ich sagen, hab ich das finde ich richtig fair. Ja, ich bin richtig begeistert davon, ehrlich gesagt.
0: Ja, ich auch. Ich auch, ich war richtig begeistert. Ich habe auch gedacht, Mensch, so viel Glück kann man ja gar nicht haben.
1: Ja, ja, und es ist ja nicht mal Glück, es ist ja wirklich Wohlwollen dieser Person. Die hätte ja alles mit diesem Auto anstellen können.
0: Ja, ja.
1: Wahnsinn.
0: Hätte sie machen können, hat sie nicht gemacht. Ganz liebe Grüße, vielen lieben Dank. Ich weiß jetzt nicht, ob die Person jetzt unbedingt den Podcast hört. Vielleicht sitzt sie gerade im anderen Auto und hört Radio. Hört
1: Fritz.
0: Ne? In einem anderen, ihr hört Fritz. Autodiebe hören am liebsten Fritz.
1: Fritz, das nehme ich mit. Fritz.
0: Ja, das ist, so, das ist doch wieder eine schöne Sache. Da glaubt man auch wieder an die Menschen.
1: Ja, aber du hast auch wirklich ein Sauglück. Also, das ist schon der Hammer. Glück. Also, das da.
0: Nein, aber ich muss sagen, ganz ehrlich, ich teste das ja häufiger mal sozusagen, also, meine Mitmenschen. Ja. Wie die so drauf sind, ne? Wie die darauf reagieren. Wie die reagieren, so ticken,
1: willst du gerne rausfinden.
0: Man sagt ja, ne? Wie Matze Hiltscher, genau. Aber, ne, der sagt es doch immer. Ne? Ja. Rausfinden, wie die so ticken. Und, ich will auch raus.
1: Ja.
0: Ja. Ja, ist doch in Ordnung.
1: Ja.
0: So, nein, also ich teste immer mal wieder sozusagen, wie eigentlich meine Mitmenschen aufgestellt sind, wie die so drauf sind und wie die so ticken, genau. Und da muss ich sagen, es sind meistens die viele Leute da draußen, die das eben nicht machen, die so misstrauisch sind.
1: Ja,
0: die
1: das
0: geben
1: ist nicht
0: ja
1: gut.
0: Sozusagen, nein, die geben ja den Leuten auch nie die Chance, dass ihre Vorurteile widerlegt werden. Ich habe mittlerweile, denke ich, sehr positiv über die meisten meiner Mitmenschen, weil ich merke, es ist extrem selten, dass jemand missgünstig ist. Ich habe schon wirklich sehr oft Sachen verloren. Ich habe die allermeistens wiederbekommen, weil Leute total nett sind. Und ich habe wirklich dadurch sozusagen ein viel positiveres Menschenbild bekommen. Leute machen nicht einfach, Leute, also aus der Not natürlich, wenn jemand, weiß nicht, drogenabhängig ist oder so, klar, da wird geklaut. Aber sonst, es sind nicht so viele Menschen missgünstig und böse. Ist einfach nicht so. Ist doch schön.
1: Nee, du bist ein menschliches Barometer für moralische Integrität.
0: Ja. Ja, so muss man sagen, ja.
1: Ja, so muss man das sagen. So.
0: Ja. Moralometer bin ich.
1: Der Moralometer.
0: Ja, ich mach das für euch. Es ist eigentlich Stiftung Warentill, ne? Es ist eigentlich Stiftung Menschentill, ist es eigentlich.
1: Eigentlich ist es das, ja.
0: Oh. Ja, bin ich für euch getestet. Ja. Sonst bei dir, Moritz, wie ist die Stimmung?
1: Ja, du, es ist gut. Es ist alles gut. Also ich wollte so überleiten.
0: Ich merk's doch
1: gerade.
0: Ah ja, okay.
1: Mach mal. Ich bin noch ein bisschen gestresst. Ja, es ist ja immer noch, ich bin ja immer noch am Rödeln. Aber das ist, ich mache die letzten Sachen. Ich habe gerade eben gemerkt, ich muss auch bis übermorgen so einen Text auswendig lernen für deine Sendung. Da bin ich dran. Das
2: Das läuft.
0: Geht mir auch so. Ich bin auch beim Comedy-Sommer jetzt. Ich packe gerade meinen Koffer. Ich bin quasi auf dem Weg nach Köln. Und jetzt gleich, nachdem wir gesprochen haben, gehe ich zu einer offenen Bühne. Denn ich sozusagen operiere immer im offenen Herzen. Ich lerne immer auf der Bühne am besten. Ja. Ich habe mir jetzt diesen Rhythmus angewöhnt, sodass ich jetzt, das ist jetzt das dritte Mal, dass ich die ganzen Sachen teste. Und das dritte und letzte Mal. Und das ist gleichzeitig, hat den tollen Effekt, dass man dann auch den Text drauf hat. Also, ne, das ist ja... Das ist ja bei dir eigentlich sonst eigentlich nicht anders. Das ist jetzt eine Ausnahmesituation.
2: Nee, genau. Jetzt mache ich eine Ausnahme, dass ich mich da richtig hinsetze, als würde ich da so für die Schule nochmal Herr Rebeck in Rebeck von Havelland auswendig lernen müssen. Nö, aber ansonsten, ich wollte überleiten. Ich hatte gerade nur so geguckt, weil ich dachte, ich wollte jetzt eigentlich ein bisschen dich was einschätzen lassen.
0: Ja,
2: und gerne. Ja, weißt du was? Ohne große Überleitung, herzlich willkommen zu unserer Kategorie Till schätzt ein. Weil haben wir lange nicht gemacht. Deswegen dachte ich, du stellst mir ein paar Sachen ein. Meine Frage an dich. Nummer eins. Wie viele Menschen sterben jedes Jahr durch Haiangriffe weltweit?
0: Ah ja, das ist erstaunlich wenig. Ich sag mal eine Zahl, aber auch nicht total wenig. Mhm. 17.
2: Na, nicht mal. Es sind 6 bis 10 Leute pro Jahr ungefähr.
0: Ah, okay. Aber immerhin. Ja, gut, das war gar nicht so schlecht von mir.
2: Nee, ist auch gar nicht
0: mal,
2: so.
0: Guck mal, wie ich mir verzeihe. Ja, und das hätte ich gerne mal gesehen bei, ich hätte, ja, weil, weiß ich nicht, hier Kimmich. Der war auch gerade Kimmich. Immer so verkniffen. Immer so, jetzt, also wie ich gerade Kimmich so als Kapitän, immer so ein bisschen, wo ich denke, wo ist denn, aber hast du denn noch Spaß dran? Das ist so, klar ist das jetzt ein Beruf geworden, aber ne, also wie bei, ich kenne das auch manchmal, dass ich als Comedian, dass mir so kurz mal der Spaß beim Spaß machen weg abhanden kommt. Das ist nie gut. Ja, immer noch mal, dass man noch mal guckt, hat man den Stärker, egal. Ja. So, also ja.
2: Und das ist zum Beispiel, das ist, da muss ich sagen, also das geht ja oft durch die Medien, wenn da mal so ein Typ zerfleischt wird, ne? Von so einem Hai. Und das ist einer der seltenen Fälle, wo ich denke, da ist es auch okay, die Info mal rauszuhauen. Also, dass du da nicht sagst, da ist ein Mensch im Meer gestorben, sondern dass du da explizit sagst, und der Täter war ein Hai. Egal.
0: Ach so, ja, das ist klar. Ne? Ja, dass richtig. Aber Haie, so, und das muss man auch mal sagen, ne? Da wird ja nie jemand sagen, woher der scheiß Hai kommt. Selbst, so, bei Haien.
2: Ja.
0: Sind wir lockerer drauf als bei Menschen, ne? Bei Haien wird ja nie sagen, das waren aus Sri Lanka, die sind auch besonders, das ist immer ganz schwierig. Sri Lanka, nee, gar nicht.
2: Nee, ist einfach nur ein Hai. Und auf der anderen Seite muss ich mal sagen, ne? Also es ist ja wirklich furchtbar, wenn Mensch, da Menschen sterben, ne? Aber jetzt, also wenn du jetzt du kannst ja das Risiko von so einem Hai zerfetzt zu werden, du kannst das ja selbstständig minimieren.
0: Wodurch? Dass man nie baden geht oder was?
2: Dass man da nicht zu denen geht, so viel.
0: Wie, dass man nicht zu denen geht? Moritz, das ist ein Hai kann theoretisch überall angreifen. Das ist eine leise, doch natürlich. Wieso denn nicht?
2: Die Wahrscheinlichkeit.
0: Haie sind im Meer. Die schwimmen. Genau.
2: So, und da haben
0: das
2: wir schon,
0: heißt,
2: so,
0: alle Meere,
2: und da haben
0: Moritz.
2: Wir schon berechenbaren Radius von, die sind ja im Meer. Also sind ja erstmal sind die jetzt in Bottrop. Selten. Seltener Haiangriff im Bottrop.
0: Ja, aber wenn man jetzt schwimmen geht, theoretisch kann man auch in der Ostsee von einem Hai zerfleischt werden. Gerade jetzt, Moritz. Gerade jetzt, wo der Klimawandel seine Folgen mehr und mehr zeigt, ja, und wo so Wale stranden oder so, die sind ja alle völlig von der Rolle da im Meer. Sind völlig von der Rolle. Da kann ich mir sehr gut, Danke, da haben wir schon mal einen Konsens. So, ja, weil ich merke, dieses Kopfgeschüttle, das macht mir gar keine gute Laune. So, ja. Und da muss man doch nur eins und eins zusammenzählen. Da wird sich doch auch mal so ein Hai verschwimmen. Denn dem Hai ist doch auch egal. Nee. Der Hai ist doch kein Feinschmecker. Der Hai sagt Hai ist nämlich umgekehrt auch tolerant. Der Hai fragt nämlich nicht, der Hai ist nämlich nicht interessiert an reinrassigen Menschen oder so diesem komischen Quatschkonstrukt. Der Hai
2: ist Mensch ein Mensch.
0: Wo ein Mensch ist, beißt, der Mensch ist ein Mensch, der Mensch ist Futter für den einfach nur. Das ist
2: so,
0: egal.
2: So, und stopp, das stimmt auch schon nicht. Das stimmt auch schon nicht.
0: Wieso denn
2: Haie, nicht? Das ist ja das Ding, warum das so 6 bis 10 sind. Menschen sind für Haie kein Futter. Haie beißen Menschen nicht, weil sie die essen wollen.
0: Einfach so, oder was?
2: Nein, das ist tatsächlich, geht man davon aus, dass die meisten Leute, die zerfetzt werden von so einem Hai, ne, das sind Leute auf so einem Surfbrett. Ne, die surfen und dann paddeln die aber so. Und das sieht von unten aus für so ein Hai. Als wäre das was Robbenartiges.
0: Ach so.
2: Oder so eine große Schildkröte. Aber
0: gar nicht. Ja, ganz ehrlich, die gucken aber gar nicht gut, ne?
2: Nee, die gucken also gar wirklich, nicht gut. Haie, also was die...
0: Also wie schlecht also, kann man denn gucken, ey?
2: Nee,
0: also die sehen auch mit dem... Also der erinnert mich ja gar nicht an eine Robbe. Von unten auch nicht. Platsch, platsch, platsch. Das ist ein riesen... Das ist so ein weißer... Ja.
2: Jetzt muss man aber auch sagen.
0: Weißes Brett.
2: Du jetzt unter Wasser, ja. Ne? So 10 Meter unterm Wasser. Und du guckst nach oben durch das Wasser. Da siehst du auch nicht mehr viel. Ja. Da siehst du auch mit dem zweiten nicht besser. Stimmt. Da siehst du tatsächlich einfach ja, gar nicht. Da siehst du was Schemenschattenhaftiges. Und was du ja, weißt stimmt. als Hai ist, hier war doch irgendwo Blut. Da war doch Blut gewesen. Vielleicht ist das von dem Eumel. Und dann knabberst du den da an. Die fressen den manchen ja nicht mal auf. Die beißen da ein, zweimal. Das ist ein bisschen wie so ein, die aber haben so ein Aperitivgefühl. Was ist ja, aber, die haben ja keine Hände. Moment mal. Weißt du, die würden, hätten die Hände, dann würden die reingreifen und sagen, hallo, ach, ja. das ist ja keine Raube. Das ja, merke ich doch.
0: Ach so,
2: die ja. Zähne, das Hais, sind ja. ja seine Fingerspitzen im Grunde genommen. Und mit relativ, die, ja. für einen Hai relativ großem Feingefühl, ertastet ja, er da erstmal die ja. Materie.
0: Ja, das, okay, das verstehe ich. Aber ist es so, dass wenn die jetzt sowieso schon den Hai in den Fingern haben, ja, also in der, zwischen den Zähnen.
2: Den Menschen, ja.
0: Den Menschen meine ich. Aber die beißen dann was ab, sag ich mal, oder nicht?
2: Ja, die ziehen die meistens Menschen. So runter. Das machen die ja, die reißen die ja eigentlich so runter. Und dann, ich glaube, dass es dann, und da, ich kenne mich mit Hai-Kommunikation nicht aus, aber vielleicht, es scheint bei denen gang und gäbe zu sein, dass man sagt, naja, wir haben uns hier getroffen, wir haben uns kennengelernt, lass uns was, ich würde mich da auch gerne noch später dran erinnern, da nehme ich mir was mit. So, und das ist dann ab also, und zu ist es da was im Körperteil.
0: Aber essen die dann schon da auch ein bisschen da, so knabbern die einen an sozusagen oder spucken die einen wieder aus? Also beißen die einen und essen das gar nicht oder essen die schon auch das Menschenfleisch?
2: Naja, das ist eine Definitionsfrage, ne? Wenn du jetzt so einen guten Wein testest, ne? Auf so einem Weingut. Und du nimmst das so in den Mund und
0: finde ich gut, dass du mir direkt mit einem Beispiel kommst, dass ich verstehe.
2: Weiß ich doch. So, ja. Und dann spuckst du das ja wieder zurück. Also einen ganzen Teil spuckst du zurück. Aber man muss ja sagen, so ein bisschen was,
0: ein bisschen
2: das bleibt ja schon
0: immer.
2: Drin. Bisschen bleibt ja drin. Ja. Das heißt, der Hai jetzt, für den Hai ist ein Mensch, was für dich der Wein ist. Der Hai ist an sich erstmal ein Sommelier. Also ein Menschelier.
0: Ich muss ganz ehrlich sagen, du machst einem gar keine Lust, die Haie zu schützen. Also wenn ich das so höre, wie frech die Haie zu uns sind, ne?
2: Gar nicht frech.
0: Wie unmenschlich die Haie uns behandeln. Ja, wie, was heißt zu denen? Das Meer gehört uns allen.
2: Nee, ich glaube, das ist ja das Ding. Die behandeln dich ja nicht unmenschlich, sie behandeln dich unrobbenlich. Die fressen dich ja nicht komplett auf. Die lassen dich dann ja in Ruhe. Viele überleben das ja auch. Die werden gebissen und dann paddeln die an den Strand.
0: Der Ursprung war ja, ich hatte gesagt, dass die Haie einen immer überall essen oder was weiß ich, anknabbern, sagen wir ja, können. Und da hast du wirklich, wirklich Kopf geschüttelt, wirklich mit deinem Was-ist-was-Wissen hast du genau gewusst, das ist nicht so. Warum ist das denn nicht so? Weil die sind ja durch den Klimawandel völlig von der Rolle. Und ich könnte mir vorstellen, die verirren sich jetzt auch an entlegene Regionen, so weiß ich nicht, vor Helgoland oder
2: ja,
0: so.
2: Ja, aber nicht so, nicht so. Also ich weiß, Jasper Driedesen hatte mal die Idee für den Film Hai Alarm in Husum, finde ich erstmal super. Der weiße Hai in Husum. Aber das wird so gesehen erstmal nicht passieren. Dafür ist das noch zu kalt. Also es gibt ja nur bestimmte Haisorten, die überhaupt die Größe und Kraft haben, dass die überhaupt Menschen angreifen. Und das sind das müssen zum Beispiel weiße Haie. Die müssen ja auch noch in Küstennähe sein. Na, weil du schwimmst ja jetzt nicht mitten im Atlantik. Das heißt, die müssen an der Küste jagen gehen.
0: So, aber du wolltest ja eigentlich Victim Blaming machen, Moritz. Du wolltest ja Victim Blaming machen, du wolltest ja sagen, warum es auch doof ist von den Menschen. Victim Blaming war das.
2: Das wollte ich sagen. Wenn du weißt, in Australien gibt's Haie, die fressen Surfer. Ja. Und du überlegst dir, ich gehe aber jetzt trotzdem surfen. Und dann wirst du von so einem Hai gebissen, dann ist das voll scheiße, das tut mir mega leid. Aber ich kann jetzt nicht wirklich auch die Schuld jetzt hier viel auf den Hai schieben.
0: Aber Moritz,
2: Hai hat das ja von Anfang an klargestellt. Wenn du jetzt hier aussiehst wie eine Robbe, mein Freund, beiß ich dich. Das ist, was ich mache. Da kann ich nicht meiner Haut.
0: Du widersprichst dir in einer Tour. Wirklich, also das ist wirklich unfassbar. Du hast ja gerade noch selber unterstrichen, wie unwahrscheinlich das ist. Ja, also wir haben weltweit, es gibt 8 Milliarden Menschen, werden nur, also.
2: Die Chance ist 1 zu 1 Milliarde. Ja.
0: Ja. Dieter Nuhr wird jetzt sagen.
2: Ja.
0: Ja? Dieter Nuhr wird jetzt sagen, also die Chance, also vielleicht fragt man mal den Hai.
2: Ja.
0: Aber sonst ist eigentlich die Chance gar, also es gibt eigentlich gar keine Haie.
2: Ja. Aber das sage ich ja nicht. Es gibt voll viele Haie.
0: Ja, aber ich meine,
2: und die allermeisten beißen dich ja auch nicht.

0: So, jetzt, da müssen jetzt wir mal gucken. Jetzt reicht's. Ja. Jetzt ja. reicht's. Das ist vorsätzlich.
1: Okay. Mhm. Verstehe.
0: Frage Nummer zwei. Till. Wie viele tote Haie, Haie werden pro Jahr von Menschen getötet? Andersrum mal gedacht.
1: Boah, ich hoffe nicht genug offenbar. Nicht genug. Das kann ich schon mal sagen. Nicht genug.
0: Also ach, zu wenig auf jeden Fall.
1: Ah ja. Ja, also Haie, sehr viele. Zumal ich weiß noch, dass sowas, ich glaube Schillerlocke, das ist auch Hai. Mhm. Also das wird oft gemacht und das wird dann aber nicht gesagt, weil es nicht gut klingt. Deswegen
0: ja,
1: klingt
0: dann,
1: haben wir den so anderen Namen gegeben. Ja, ultra viele bestimmt. Ich tippe mal, also jetzt pro Tier ein.
0: Pro Jahr.
1: Also pro Jahr ein Tier. Wir sagen, ich soll sagen, wie viele Tiere, ne?
0: Na, wie viele Haie werden pro Jahr durch Menschen getötet quasi? Also so direkt, ne? Also jetzt nicht mit oh, Klimawandel, das jetzt nicht.
1: Ja, ich würde mal sagen.
0: Sowas wie Beifangen und so.
1: Ja, schon 50 Millionen.
0: Das sind 80 bis 100 Millionen.
1: Ah ja, okay. Wow, das ist viel.
0: Das ist viel, viel.
1: Aber wir erwischen euch noch.
0: Viel.
1: Wir erwischen noch immer noch.
0: Ne? Wir kriegen euch alle.
1: Alle.
0: Das ist so absonderlich viel.
1: Das ist schlimm.
0: Dritte Frage, um diesen deprimierenden Sack zuzumachen. Wie viele Tierarten sterben täglich aus?
1: Oh Mann, Moritz, was ist denn immer? Immer
0: jeden
1: so negativ.
0: Tag. Wie viele?
1: Tierarten?
0: Wie viele Tierarten sterben täglich aus?
1: Ja gut, aber wie viel davon brauchen wir wirklich? Ne? Muss man
0: ja, das war ja nicht die Frage. Das können wir gleich später bewerten.
1: Ja,
0: die, aber erstmal die Frage, wie viele Tierarten aussterben.
1: Die karierte Waldameise. Weiß ich nicht, ob wir die jetzt, ob der Unterschied zu einer normalen Waldameise da so groß ist. Okay, also.
0: Rein optisch schon, durch das Karo-Muster.
1: Ja, ja, eben, aber brauchen wir jetzt unbedingt eine Waldameise mit Karo-Muster? Ist das jetzt ein Verlust für...
0: Wir haben ja noch, Peak Herz, haben wir alles noch.
1: So, das ist echt deprimierend. 12.000.
0: Jeden Tag? Nein, nicht 12.000 Tierarten
1: weniger.
0: Jeden Tag.
1: Ach so, nee.
0: Nein, okay. Es sind 100. Also es sind 200 Tier- und Pflanzenarten, aber es sind ungefähr 100 Tierarten, die jeden Tag aussterben.
1: Also, da habe ich mich verschätzt.
0: 12.000 Tierarten jeden Tag.
1: Geschätzt.
0: Ich weiß gar nicht, wie viele Tierarten es überhaupt gibt. Fällt mir gerade auf.
1: Ja, ich auch nicht. Bestimmt.
0: Weil, also,
1: viele.
0: Ich habe die Zahl gelesen, 200 habe gedacht, das ist ja mega
1: ist
0: viel.
1: Wieso
0: mein Gehirn funktioniert? Ja, aber wie viele Tierarten gibt es? So, es gibt Katzen. Es gibt Hund.
1: Oh, wow. So hast du angefangen zu zählen, ne?
0: Ja, aber es gibt tatsächlich, okay, ja gut, es gibt 5 bis 15 Millionen Tierarten.
1: Ja gut, 5 bis 15 Millionen.
0: Oh, es gibt geschätzte 5 bis 15 Millionen Tierarten, davon sind jedoch erst rund 1,38 Millionen Arten wissenschaftlich beschrieben und erfasst. Das heißt, das ist ein Bereich, da kann man noch
1: das
0: richtig was
1: sehr interessant, dass es immer noch geht, dass man so viele Tiere noch gar nicht entdeckt hat. Ich finde es ganz faszinierend, auch wenn das so das unter Wasser, diese hässlichen Unterwasserfische, die liebe ich.
0: Ja.
1: Ich finde die so cool.
0: Ja. Die sind so.
1: Die wurde siehst.
0: Das stimmt. Wenn da mal jemand runterkommt.
1: Wo man genau sieht, die haben noch nie einen Lichtstrahl gesehen und die wollte,
0: die
1: liebe Gott einfach verstecken. Das ist richtig so, wo der liebe Gott sich gedacht hat, das ist mir gar nicht so gut gelungen. Ja, machen wir da ganz nach unten, dann ins Meer, das findet keiner.
0: Ja, die hatten erst so Beine und dann hat er gedacht, nee, die nehme ich ihm. Das
1: finde ich geil.
0: Die müssen irgendwo, wo ist denn gar kein Licht? Ja, dann machen wir die dahin. Ja, das ist besser. Das war's für heute mit Till schätzt ein.
1: Danke, Moritz, habe ich wieder viel gelernt.
0: Oh, ich möchte auch was lernen, Till. Ich würde gerne was über dich lernen. Ich möchte tatsächlich eine neue Kategorie in der Momothek, die es ja mittlerweile von mir gibt, die würde ich gerne starten. Und ich würde gerne Menschen, wir haben das schon mal live gemacht, wir beide, bei einer anderen Person. Ich würde gerne Menschen so 4 Fragen stellen, die sie mir beantworten. Und daraufhin empfehle ich dann ein Buch. Die Kategorie würde dann heißen, sag mir, wer du bist und ich sag dir, was du liest. Und das würde ich gerne einmal exemplarisch an dir heute testen, damit die Menschen auch verstehen, wie das funktioniert.
1: Ich bin sehr komplex.
0: Damit ich gucken kann, ob das funktioniert.
1: Ich bin ein sehr komplexer Typ.
0: Ich weiß. Ich habe auch, also, ich tue auch so, als hätte ich keine Ahnung von dir. Die erste Frage wäre, sag mir mal so ein Buch, das dir wirklich gut gefallen hat.
1: Die 27. Stadt von Jonathan Franzen.
0: Oh ja, sein erstes Buch. Tatsächlich ein kleiner Kriminalroman. Gar nicht ähnlich mit dem Rest. Ja. Okay. Hast du den Rest von ihm gelesen aber?
1: Ja. Ja, das ganze Werk.
0: Super, ne? Nummer 2. Gib mir mal so einen richtig guten Film, den du

0: gesehen hast.
1: A Serious Man von den Coen-Brüdern.
0: Ja, okay, sehr gut.
1: Ja, es ist so tragikomisch.
0: Okay. Und die dritte Frage, machst du, welchen Beruf übst du aus?
1: Comedian.
0: Gut, kann ich mir was drunter vorstellen.
1: Ja.
0: Und Hobby, hast du ein Hobby?
1: Ja, Tischtennis.
0: Ja, gut. Ja, find ich toll.
1: Ja, vielleicht Tischtennis. Ja, ich habe eigentlich nicht so richtig ein Hobby, aber dann,
0: ja,
1: um mir jetzt eins zu nennen, ich habe das jetzt häufiger mal in letzter Zeit ja Tischtennis gespielt, also sage ich das jetzt.
0: Okay. Also, was ich dir daraufhin empfehlen würde, es gibt, habe ich wirklich viele verschiedene Ansatzpunkte bei dir jetzt. Also, ich schließe daraus, du bist jemand, du magst so Humor, aber auch so ein bisschen, so eine leicht abwegige Art und Weise. Also so Humor, der so ein bisschen versteckt ist, der da ist, aber der so ein bisschen versteckt wird unter dem normalen.
1: Humor.
0: So leise, leiser Humor, glaube ich auch. So ein bisschen aber auch, also es darf auch etwas sein, wo du beim Lesen merkst, naja, das ist ja nicht echt. Also das ist jetzt nichts, das kommt nicht aus meiner Welt. Das ist zwar eine einigermaßen reelle Welt, aber das ist schon klar, das ist eine Geschichte, der hat sich jemand ausgedacht.
1: Ja, ist okay für mich.
0: Das ist jetzt nicht irgendwie, das ist jetzt nicht mein Innenleben. Ja. Und Tischtennis, am besten was mit so einem leicht abwegigen Sport.
1: Fände ich okay, ja.
0: Also wo man denkt, ja, das ist so ein bisschen nischiger Sport, der da auch ein bisschen drin vorkommt.
1: Warum nicht? Oder eine spieße oder eine nischige Sache. Ja, so eine freakige Sache finde ich eigentlich immer ganz spannend, so Freaks, die so Sachen machen, wo man sich denkt, ach interessant, wäre ich jetzt gar nicht drauf gekommen.
0: Wäre so gar nicht meine Welt. Und dann vielleicht noch, dass du dich so ein bisschen identifizieren kannst mit der Person, weil die auch was Künstlerisches beruflich macht.
1: Ja, finde ich immer gut.
0: Dann würde ich dir empfehlen, von John Irving, Gab und wir.
1: Habe ich schon gelesen.
0: Hast du schon gelesen. Dann würde ich dir empfehlen, Fool on the Hill von Matt Ruff.
1: Gut, Fool on the Hill schreibe ich mir auf. Gut, wird gelesen.
0: Das ist wirklich es ist ein bisschen fantastischer quasi. Also ich mag das eigentlich gar nicht. So Fantasy mag ich überhaupt nicht.
1: Ich auch nicht so gerne.
0: Und es gibt da so kleine, also es spielt an so einem Campus, an so einem Unicampus. Und es gibt aber auch so kleine Leute. Also so kleine.
1: Ja, kleine.
0: Ich
1: sag mal,
0: ich wäre so Elfen.
1: Ah, ja. Das ist schön.
0: Also. Ja. Wäre mein zweiter Tipp. Der erste wäre gewesen, Gab und Werde Wälzer. Aber dann nehmen wir das. Dann würde ich dir empfehlen, lies Matt Ruff, Fool on the Hill.
1: Ja, mache ich. Dankeschön. Ah, gut. Ja, sehr gut. So, und geil. so würden dann Leute dir was hinschreiben und du sagst dann, was sie lesen könnten, was die gut finden dann.
0: Ja, genau. Ja.
1: Sehr gut.
0: So Sachen empfehlen dann.
1: Da hast du eine schöne Idee.
0: Finde ich super.
1: Momothek, da schalten wir rein beim Instagram-Account und du hast auch, glaube ich, dann ein Newsletter oder was ist das? YouTube ist das?
0: Ja, oder YouTube. Homepage sind wir am Machen. Ist aber erstmal Sommer. Machen wir nach dem Sommer.
1: Ach, sehr schön. Ja, ich kann sonst auch noch, eine Sache wollte ich nochmal loswerden. Weil ich das immer sehe.
0: Also es ist meistens, du merkst es vielleicht gar nicht, ne? Aber zwischen den Themen, bevor ich ein nächstes Thema anspreche, warte ich immer so 5-6 Sekunden. Ja. Nee, weil du meistens dann sagst, eine Sache wollte ich noch machen.
1: Ja, und zwar.
0: Das klappt auch.
1: Also,
0: was wolltest du ansprechen?
1: Fabalu, gibt's ja wahrscheinlich da irgendwie wieder was Neues, bitte gucken, bla bla, ne?
0: Ach, falsch, aber
1: unsere Werbung war auch schon mal motivierter. Ja. Aber wisst ihr ja, wenn du sagen, dass das
0: gibt. Ja, gibt's in der Mediathek jede Woche zwei neue Folgen.
1: Ja, bitte gucken. Ja. So. Und da ist mir aufgefallen, auch bei, falsch, aber lustig oder falsch, aber anders lustig. Falsch, aber anders lustig ist jetzt in der ARD Mediathek, verlinken wir. Es gibt aber, also Fabalu ist ja sozusagen das Urprodukt und das ist ja jetzt schon in der 8. Staffel oder so. Und ist ja sehr erfolgreich und das gucken viele, aber es gibt natürlich auch, wie bei allen Sachen, die erfolgreich sind, gibt's Hater. Es gibt Leute, die finden das doof.
0: Ja, das ist gut, das kriege ich nämlich gar nicht mit. Ich habe noch nie irgendwas Negatives gehört, aber erzähl mal.
1: Ja, nee, ist aber ich finde das total spannend. Ja, es gibt Leute, die finden das nicht so gut. So. Und die manchmal schreiben die mir auch so, aber das finde ich gar nicht das Spannende. Das Spannende finde ich, weil ist ja normal. Irgendwas passiert.
0: Ja, klar. Ja,
1: uns finden ja auch nicht alle gut. Weil es für eine Frechheit halt. Aber gut, ist ein anderes Thema. Ich finde. Ne? Also, ja, ich kann es mir einfach nicht vorstellen. Ich komme da nicht hinter. So.
0: Ja, ich weiß nicht. Es ist eine bodenlose, unsagbare Frechheit.
1: Es gibt manche Leute, die machen bei Instagram sich lustig über falsch, aber lustig.
0: Wirklich?
1: Und die machen dann so Parodien davon.
0: Ach, wirklich?
1: Und das ist aber ganz interessant, weil ich finde, also ich bin absolut offen dafür. Mhm. Ich finde, also wir sind, glaube ich, Comedians, wir können auch natürlich über uns selbst, also es sollte eine Selbstverständlichkeit sein, gerade wenn da Leute vom Humorfach sind. Mhm. Ich muss aber sagen, ich finde keine gelungen. Nicht, weil ich da beleidigt wäre oder so, sondern weil ich immer so, die Parodie ist
0: aber
1: dann
0: was
1: immer.
0: Was machen die denn da?
1: Die spielen das nach, aber so schlecht. Ja? So, und also die spielen dann genau das nach. Also da sagt jemand, nenne drei Sachen, die man sagen kann in der U-Bahn, aber auch beim Sex. Mhm. Und dann sagen die quasi so schlechte Witze. Ja?
0: Aber mit Absicht schlechte
1: also
0: Witze.
1: So, mit Absicht schlecht.
0: Oder
1: aber
0: weil
1: das
0: denen
1: Problem
0: keine guten
1: ist,
0: einfallen.
1: Das weiß ich nicht, aber die, also, aber sie wollen, glaube ich, sagen, wie Banane das ist oder so, oder
0: wie doof das
1: weil
0: ist.
1: Weil es ist,
0: ja.
1: Es wird nicht ganz klar, was persifliert werden soll. Denn das Interessante ist, die halten dann so ein, zwei schlechte Witze durch, und der dritte ist dann aber ganz okay, und der Witz, meine ich. Mhm. Und dann ist es so ganz interessant, also der könnte dann auch so bei Fabalu laufen, also beim Original. Und man denkt sich so, ah, Moment mal, ihr macht jetzt einfach nur falsch, aber lustig, eure Version, aber gebackupt durch, das soll alles eine Satire sein und ironisch.
0: Ah, okay.
1: Also das funktioniert irgendwie nicht. Also es gibt irgendwie keine gelungene, also vielleicht könnt ihr das ja mal machen, ja, würde ich mich freuen.
0: Ja,
1: weil ich finde
0: ich richtig cool.
1: Also entweder zum Beispiel, ich glaube zum Beispiel, was ein Ansatzpunkt wäre, wäre zu sagen, okay, es geht irgendwie... Oder das, was man kritisieren könnte, wäre zum Beispiel, dass man, ist immer nur so krasse Sachen, ja? Also, dass immer nur so jemand so krasse Sachen sagt, so. Ja. Aber die gar nicht so lustig sind, sondern immer nur krass. Und dann wäre das eigentlich witzig, wenn die Persiflage wäre, jemand verrennt sich viel zu doll in viel zu dolle Themen, die aber nicht lustig sind.
0: Ja, das
1: wäre zum Beispiel lustig.
0: Das wäre super lustig.
1: Oder es ist immer so Fiki-Fiki-Kaka-Humor, dann das viel zu doll, ja? Dann redet jemand nur Fiki-Fiki-Kaka und dann lachen aber auch alle ganz viel und schmeißen sich komplett weg.
0: Ja, das wäre
1: so als Persiflage davon, weil das, ich glaube, das ist dann so der Vorwurf, oh, ist so niveaulos, Fabalu, wie kann man das so gucken oder irgendwie sowas, ne? Okay. Und dann, das wäre ja dann auch eine gute Parodie.
0: Ja.
1: So, und aber die habe ich noch nicht gesehen und da würde ich mich freuen, also wenn ihr falsch aber lustig hasst, und Sendungsbewusstsein
0: hat. Ja, auf jeden Fall.
1: Ja, mach doch gerne mal eine schöne Parodie. Habe ich bisher noch nicht gesehen, sondern eigentlich eher, ich werde eigentlich auch gerne mal zu Gast, die laden mich aber nicht ein. Jetzt bin ich beleidigt, also mache ich mein eigenes Fabalu, aber Backup, so dass durch, das meine ich aber eigentlich ironisch.
0: Ja, okay. Ja, weil es gäbe schon, ich verstehe die Kritik, aber es gäbe schon eine Menge coole Möglichkeiten, das quasi zu verarschen, auf jeden Fall.
1: Ja, natürlich. Soll man auch verarschen. Also ich finde das ja das Coolste, wenn man was geil verarscht.
0: Ja, voll. Also es ist ja auch irgendwo auch eine Ehre. Also wenn ich jemand mit deinem Produkt da irgendwie auseinandersetzt und sagt, ich fand das anders, geiler. Und der macht das dann anders, aber geiler, das ist doch mega cool.
1: Ja.
0: Ja.
1: Würde ich mich freuen. Ja, also das ist mir aber aufgefallen. So, da muss, Leute, ich guck da genau hin. Ich sehe genau, wenn ihr versucht, eigentlich lustig zu sein. Ne? Wir sehen das. Wir sehen euch da draußen.
0: Ja, ich kann es aber auch nachvollziehen, wenn du so zwei schlechte Witze machst, dass du dann nochmal das Gefühl hast von, ja, aber ich will schon zeigen, dass ich das eigentlich kann. Also
1: eigentlich
0: schon,
1: kann ich das.
0: Das ist mir schon nochmal wichtig zu betonen.
1: Das ist eine ganz große Kunst, aber so Witze zu machen, die unlustig sind und deswegen lustig.
0: Ja, das
1: schwierig.
0: Ist wirklich schwer. Es gibt so ein ganz paar Menschen, die können das. Und das ist wirklich eine große Kunst.
1: Weil man darf da nicht, man wird schnell eitel dabei.
0: Genau, du bist schnell eitel dabei.
1: Und man muss es ganz uneitel machen. Ja.
0: Und wenn du das so richtig gut machst, dann ist es ja so, dass du das erzählst und dass die, also das ist quasi so ein Karussell in den Gedanken der Menschen gibt. Also dass das erste Gedanke ist, boah, das ist aber echt schlecht. Und dann wechselst du, ach nee, warte mal, das ist wirklich gut. Ja. Und das ist die Königsdisziplin. Das kann ich gar nicht.
1: Königsdisziplin, ja. Ein kleines Mitbringsel habe ich noch aus dem Urlaub. Das ist jetzt passt gar nicht so gut dazu, aber ich erzähle es einfach, weil sonst ist es irgendwie eine kleine...
0: Was denn? So eine Muschelkette? Oder was hast du da mitgebracht?
1: Nein, ich habe keine Muschelkette mit.
0: So eine große Muschel, wo du das Meer, höre ich rauschen.
1: Da hört man das Meer. Ja. Da hört man das Meer rauschen.
0: Hast du das?
1: Nee, der gab's gar nicht. Gab's diesmal gar nicht. Ich habe so...
0: Okay, Seife? Hast du Seife mitgebracht?
1: Ich habe schon mal Seife mitgebracht und da kann ich gar nicht drüber lachen. Und ich habe...
0: Ein gutes Olivenöl? Hast du ein gutes Olivenöl mitgebracht?
1: Ja, das kann sein. Das möchte ich nicht sagen. Möchte ich nicht alles verraten, weil vielleicht hören auch Leute zu, denen ich das schenken möchte. Ja. Und nein, ich habe...
0: Hast du Bruschetta-Gewürz mitgebracht?
1: Nein, ich habe einen großen Schnuller mir gekauft und da kann man so dran nuckeln. Das ist ganz geil.
0: Wirklich?
1: So, nein, willst du irre?
0: Ja, das wäre so gut. Ja, aber die gibt's wirklich.
1: Ich weiß.
0: Aber ich dachte, vielleicht das in Bruschetta-Geschmack. Schon geil.
1: Ich bin ja nicht komplett hängen geblieben, Moritz. Also, es ist so, in Mailand gibt es einen Dom, natürlich, das ist das Wahrzeichen von Mailand. Kann man rein, ist wirklich, wirklich faszinierend, sehr groß, sieht beeindruckend aus von innen. Und auch wenn man jetzt gar nicht so ein Ding hat für Kirchen, aber das ist schon klar, dass es was Besonderes ist. Draußen davor, ich wollte es mit meinem Kumpel mir angucken, draußen davor war da gerade eine Parade.
0: Für was? Ist immer ganz wichtig.
1: Irgendein Scheiß. Okay. Also wirklich, also das muss ich sagen, das ist so schön, dass es international klar ist. Irgendwie müssen Länder so langweilige Paraden machen, so Veranstaltungen, die so triefen von Pathos und irgendwelche formal, irgendwas komisches, formelles hat es dann. So einen ganz komischen Charakter. Ja.
0: Aber war das so richtig so mit auch so, mit so Wägen, wo so Leute drauf waren und so richtig Parade?
1: Es war richtig mit rotem Teppich und vielen SoldatInnen, weiß ich gar nicht, Soldaten, alles Männer.
0: Soldaten. Militär und so auch, okay.
1: Ja. Und dann war, also da standen links Soldaten, vielleicht 200, 300. Aha. Und zwischen denen so rechts waren Menschen aufgereiht auf einer Tribüne, überdacht, und dann standen da ernsthaft Klimaanlagen.
0: What?
1: Aber es ist frei offen. Also es waren wirklich ein Baldachin und dann standen da im Abstand von 5 Metern Klimaanlagen. Ja. Es waren auf diesem Platz, da war strahlende Sonne und da war das sind ja immer die im Schattentemperaturen sind ja dann so 36 Grad. Mhm. Das heißt, ohne Schatten in der prallen Mittagssonne locker über 40, 45, 46 Grad. Links die Soldaten, die keine Klimaanlage haben.
0: Nee, klar.
1: Was passiert? Es war wirklich so, im Minutentakt, die Soldaten haben stramm gestanden die ganze Zeit, im Minutentakt fuhr einer mit einem Rollstuhl rum und sammelte die Soldaten ein, die niedergestreckt wurden von der Sonne. Die sind einfach reihenweise in Ohnmacht gefallen. Wirklich. Die haben da wirklich routiniert die Leute eingesammelt. Die sind eingeklappt. Die sind umgefallen. Wie die fliegen. Weil du stehst einfach, das ist nicht gut, wenn man so lange in der Sonne steht.
0: Natürlich nicht. Und dann in Uniform. Die haben auch nicht oberkörperfrei in Bermuda-Shorts da gestanden.
1: Gar nicht. In voller Montur standen die da.
0: Alter Schwede.
1: Und ja, also das fand ich wirklich faszinierend. Und dann irgendwas langweilig, ich weiß nicht, eine Preisverleihung oder sowas. Also wirklich sowas.
0: Ja eben, also das ist ja das Ding. Das ist ja nichts davon, ist ja wichtig genug, damit das passiert.
1: Nein.
0: Und also egal, wofür immer, die Parade war.
1: Ich habe das natürlich nicht gut verstanden, aber du hörst dann schon immer an diesem salbungsvollen Ton und diesen, also du kriegst ja auch den Rhythmus einer Veranstaltung mit, ne?
0: Ja.
1: Also, wann wird was gesagt, wann sind Pausen? Und das war ein derartig schwerfälliger Rhythmus, wo ich dachte, boah, das ist doch für alle hier scheiße. Jetzt macht dem da den Orden dran und gut ist, Leute. Ihr könnt doch da nicht die Leute da reihenweise umkippen lassen.
0: Naja, ja, vor allem der für Kinder, die nicht mal einen Orden. Aber ich glaube,
1: die hätten einen verdient, ja.
0: Aber es ist ja wirklich interessant, dass du, das stimmt ja, ne? Du kriegst ja von Veranstaltungen, ohne dass du die Sprache verstehst, ganz schnell den Charakter und Anlass mit. Also das gibt ja ganz viele Parameter. Also wer redet? Wie begeistert ist die Rede? Ist es Begeisterung? Ist es wütend? Wie ist die Stimmung im Publikum? Gibt's da Lachen? Gibt's da Applaus? Wie gewollt ist der Applaus? Ist das so ein, da ist eine Pause, wir machen Applaus? Oder ist da wirklich
1: richtig,
0: Zustimmung?
1: So war das. Ja. Boah. Also immer Applaus nie lauter als 5 von 10.
0: Ja, okay.
1: Also immer okay, super boring.
0: Och
1: so,
0: Gott.
1: Also wirklich eine ganz schlimme Veranstaltung. Auch wirklich, wer denkt sich sowas aus? Wirklich in der prallen, so wie 15 Uhr oder so. Also wirklich.
0: Ja. Aber du hast am Anfang, und ich glaube, das Missverständnis hat nicht nur ich gehabt, du hast gesagt, es gab so ein Mitbringsel. Ich habe mich also die ganze Geschichte über gefragt, was du jetzt mitgebracht hast. Ist das also eine Klimaanlage? Ja. Ist das so ein Soldat? Ist das ein Rollstuhl? Du hast diese Geschichte mitgebracht.
1: Eine Geschichte,
0: da hat jetzt nicht einer sein Gewehr liegen gelassen, das hatten die da vergessen, und dann hast du das mitgebracht.
1: Immaterielles Erbe habe ich mitgebracht, sozusagen. Aber es ist alles
0: also
1: nicht...
0: Also du hast einfach ein... Ja. Du hast dir ein schales Gefühl ob dieser Situation mit nach Hause genommen.
1: Fand ich spannend, mit welcher Gelassenheit da Leute umgekippt sind. Also das fand ich am spannendsten. Dass da nicht gesagt wurde, weißt du was?
0: Ja, dass man da überhaupt schon, dass man da vorher schon für sorgt, weil wir wissen, ja auf jeden Fall, da klappen mindestens 20, 30 Leute, klappen da auf jeden Fall zusammen. Das ist richtig gesundheitsgefährdend. Ja, dann nehmen wir die, dann packen wir die Rollstuhl, nehmen wir die mit. Dann machen wir immer so.
2: Das ist super.
1: Ja, machen wir im Rollstuhl dann, dann ist das ja ganz einfach. Wirklich, die hatten da richtig Dauerbetrieb.
0: Das ist ja einfach nur furchtbar.
1: Ja.
0: Ich habe auch was mitgebracht. Ich habe auch was gebaut, eine tolle Podcast-Empfehlung, die ich gar nicht, also es ist jetzt nicht so, dass ich die empfehlen soll oder dass mir gesagt wurde, hey, mach mal Werbung oder sowas, sondern die, ich habe die gehört und ich habe die tatsächlich wegen dir gehört. Ich habe damals, es gab ja Cum-Ex, da haben wir ja schon mal was drüber gehört vor ein paar Jahren. Ja. Cum-Ex war ja nun so ein Finanzskandal und ich weiß, dass du damals sehr schnell, sehr tief in dieses ganze Thema eingestiegen bist. Du hast es hier auch im Podcast damals einfach sehr gut erklärt, was ist Cum-Ex, was daran ist falsch, was daran ist scheiße, was sind da, was ist das riesige Verbrechen daran. Und jetzt habe ich mir den Podcast angehört in der ARD Sounds App, Inside Cum-Ex.
1: Ja.
0: Und das ist jetzt quasi, das ist jetzt aktuell, das ist produziert worden 2026. Das heißt, es ist so ein bisschen so eine Retrospektive, es wird nochmal erzählt, was ist da passiert. Und es beleuchtet so zwei Seiten. Also es erklärt natürlich, was ist da passiert, aber es beleuchtet einmal die ganze Geschichte von Mr. Cum-Ex. Also so ein, ich will nicht zu viel verraten, aber das war der Typ, also so ein Steuerrechtstyp, der quasi gemerkt hat, das gibt's. Vielleicht kann man da auch ein bisschen Kapital schlagen. Und der hat das an sehr, sehr vielen Menschen vorgeschlagen.
1: Genau, der hat das der Legende nach gefunden.
0: Genau.
1: Ne? Der hat das gefunden.
0: Ja.
1: Also der hat, also
0: das es ist gibt ein
1: Gesetzesloch, mit dem man den Staat abzocken kann.
0: Genau, sehr viele Jahre hinweg. Das auf der einen Seite.
1: Ja.
0: Und auf der anderen Seite die Geschichte von der Kölner Staatsanwältin, die das Ganze dann angefangen hat aufzudecken. Beziehungsweise nicht aufzudecken, sondern zu sagen, naja, aber wenn wir die Information haben, dann müssen wir doch was machen. Und diese Geschichte, das ist so verrückt, wenn man sich, weil es wird erzählt, wie wenig Mittel die hatte, wie wenig Unterstützung die hatte, wie ungleich dieses, da sind Banken und extrem reiche Menschen auf einer Seite und eigentlich am Anfang nur sie auf der anderen Seite. Und trotzdem wissen wir jetzt alle von Cum-Ex. Und trotzdem ist das alles quasi, das ist alles in die Öffentlichkeit gekommen, weil sie sich einfach gedacht hat, nee, ich mach das. Das ist mir scheißegal, ich mach das jetzt. Und dann gibt es gibt so viele gute Szenen. Es gibt zum Beispiel, nachher gibt es eine Szene, wo sie das bewirkt hat, dass es Hausdurchsuchungen gibt in verschiedenen Ländern, von ganz vielen verschiedenen Leuten. Und dass sie dann aber folgendes Problem hatte, du musst ja dann diese ganzen Durchsuchungsbeschlüsse und sowas, die musst ja alle ausdrucken, auf Deutsch und auf Englisch. Das sind ja 14.000 Seiten. Und dann meinte sie, naja, ich habe jetzt, das hat mein Drucker, das hätte der gar nicht geschafft. Und dann ist sie rüber, ich glaube, zum Landeskriminalamt und meinte, ob ich euren Drucker mal benutzen könnte. Und dann haben die gesagt, ja gut, dann nutzt einfach unseren Drucker. Und dann hat sie da tagelang nur gedruckt, damit sie das noch rechtzeitig verschicken kann. Und denkt, das ist ja so verreckt. So dermaßen verrückt. Und am Ende der Geschichte wird auch nochmal erzählt, was waren die Konsequenzen, was ist danach passiert. Und da muss man dann so ein bisschen aufpassen, dass man nicht den kompletten Glauben an unser System verliert und eigentlich nur noch nachvollziehen kann, warum Menschen der Meinung sind, dass dieses System, in dem wir leben, absolut gar nicht funktioniert. Naja, fantastischer Podcast, Inside Cum-Ex.
1: Genau, total wichtig. Wahnsinnig tolle Frau, ist, glaube ich, jetzt mittlerweile bei Finanzwende, ist gewechselt, ist zu einer NGO gegangen, glaube ich.
0: Mhm.
1: Aber wahnsinnig mutige, tolle Frau. Und ja, wirklich ganz spannend anzuhören. Es ging mir genauso wie dir. Ich habe den auch gehört. Also wirklich cool. Also es ist wirklich ein Krimi. Deswegen könnt ihr das sehr gut hören. Es ist wirklich wie eine, sozusagen, ihr könnt es auch als einfach eine spannende Geschichte hören und dann sozusagen, es ist wirklich True Crime, aber eine Wirtschafts-Crime.
0: Ja.
1: Und ich würde, ich stimme dir da absolut
0: zu. Sehr gut produziert.
1: Ich finde das aber auch heilsam, mal zu sehen, also wie kann man sozusagen positiv sehen? Also positiv gesehen muss man auch sagen, wie viel Potenzial dieser Staat noch hat, bei Wirtschaftskriminalität sich Milliarden und Milliarden und Abermilliarden zurückzuholen von wirklichen Verbrechern. Und das, hört euch das gerne an. Das ist wirklich eine ganz tolle Sache. Ich finde auch immer wieder, das schafft auch eine ganz tolle Argumentationsgrundlage denen gegenüber, die sagen, die Hartz-IV-EmpfängerInnen da draußen oder BürgergeldempfängerInnen da draußen sind das Problem. Da kann man nochmal sehr schön dagegen halten, was denn vielleicht dem Staat viel, viel mehr Geld kostet als das.
0: Ja. Das könnt ihr euch anhören. Dann hört ihr erstmal nichts, bis wir wieder senden, weil alle anderen machen Sommerpause. Wer macht keine?
1: Ja.
0: Wir machen keine. Wir hören uns nächste Woche wieder. Schön, dass ihr dabei wart. Tschüss, tschüss.
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9: Mit Björn Jansen. Auf und wieder zu, auf und wieder zu. Es wäre albern, wenn es nicht so bitter ernst wäre. Der Konflikt um die Straße von Hormuz eskaliert nach gegenseitigen Angriffen der USA und des Iran erneut. Bereits zum 3. Mal innerhalb einer Woche hat das US-Militär Ziele im Iran bombardiert. Als Reaktion griff der Iran US-Ziele in Jordanien und den Golfstaaten an und erklärte die Meerenge von Hormuz erneut für gesperrt. US-Präsident Trump behauptet dagegen, die Straße sei wieder für den Schiffsverkehr offen. Bei einem Brand in einer Bar in der thailändischen Hauptstadt Bangkok sind Behörden zufolge mindestens 27 Personen ums Leben gekommen. Viele Menschen wurden verletzt. Die Gaststätte liegt in der Nähe eines vielbesuchten Marktes. Dort halten sich am Wochenende viele 10.000 Menschen auf. Das Feuer sei am frühen Morgen ausgebrochen. Die Brandursache werde noch ermittelt, erklärte der thailändische Ministerpräsident. Na, wart ihr schon im Wasser? Die Deutsche Lebensrettungsgesellschaft warnt mit Blick auf die heißen Temperaturen zur Vorsicht beim Schwimmen in Seen und Flüssen in der Region. Viele unterschätzen die Gefahren, vor allem durch Strömungen und Temperaturunterschiede, sagte ein DLRG-Sprecher. Viele überschätzen auch ihre Fähigkeiten. Im vergangenen Monat sind nach Angaben der DLRG in Berlin 6 und in Brandenburg 3 Menschen ertrunken. So, und jetzt noch was für alle, die bei den Temperaturen lieber zu Hause bleiben. Das Partyspiel Dito wurde zum Spiel des Jahres gewählt. Eine Jury zeichnete das Brettspiel eines indonesischen Autors am Abend in Berlin aus. Als Kennerspiel des Jahres wurde Rebirth des deutschen Spieleentwicklers Rainer Knizia gewählt. Die Jury wählte den Preisträger diesmal aus einer Rekordzahl von 571 Neuerscheinungen aus.
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9: 18 bis 24 Grad sind es im Fritz-Sende-Gelände. Nachts, ja, da ist es erstmal klar. In der Osthälfte gibt es im Laufe der Nacht immer mehr Wolken und hier und da ist auch mal Nebel möglich. Tiefstwerte liegen bei 17 bis 13 Grad. Morgen dann viel Sonne, ein paar Wolken. Vereinzelt kann es auch Wärmegewitter geben bei maximal 27 bis 30 Grad.
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9: Da Vorsicht bitte auf der A113 Schönefeld Richtung Neukölln zwischen Schönefelder Kreuz und Waltersdorfer Dreieck. Da steht ein defektes Fahrzeug. Und Vorsicht auf der A113 Richtung Dresden zwischen Flughafen BR und Waltersdorfer Dreieck steht ein defektes Fahrzeug. Ja, und da wo es geht, euch eine gute Fahrt.
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10: Mit meinem Manager habe ich über WhatsApp geschrieben und ich meinte auch erstmal zu ihm, nee, also das ist eine Spam-E-Mail, einfach ignorieren. Nee, er hat nachgeschaut, das ist schon eine richtige Spotify-E-Mail-Adresse und so. Und dann spätestens da war mir dann klar, okay, das ist irgendwie ein Scam.
11: Was ging dir da durch den Kopf?
10: Ich glaube, ich war erstmal einfach sprachlos und schockiert. Ich habe mir das jetzt irgendwie seit 10 Jahren aufgebaut, dass ich durch Streaming ein kleines bisschen Geld im Jahr verdiene. Und das soll jetzt auch noch von irgendwelchen Scammern ausgenutzt werden. Also es hat sich wirklich auch einfach so, man fühlt sich einfach wütend und hilflos und auch so ein bisschen enttäuscht von der Menschheit.
12: Das ist der Moment, in dem Musikerin Tara Nome Doyle realisiert, jemand hat sich als sie ausgegeben und auf ihrem Künstlerprofil auf Spotify Songs hochgeladen. KI-Songs, wie man sie mit einer App in wenigen Minuten erstellen kann. Und obwohl die Songs auf ihren Namen laufen, sieht sie davon keinen Cent. Unsere Y-Reporterin Henrike Möller wollte mehr über diesen Scam wissen und hat sich auf die Suche nach den Dieben von Taras Identität gemacht. Ich bin Annika Fricke und das hier ist der Y-Kollektiv-Podcast für ARD Sounds. In jeder Folge bringen die Y-Reporterin und Reporter eine neue Geschichte mit zu mir ins Studio. Heute ist das Henrike. Hallo, schön, dass du da bist.
11: Hi.
12: K. KI-Musik flutet die Streaming-Plattform, das habt ihr sicher mitbekommen. Aber diese Zahl hier, die hat mich dann doch noch umgehauen. Denn pro Tag werden allein bei dieser 75.000, das muss man sich mal auf der Zunge zergehen lassen, KI-Songs hochgeladen.
11: Vor ein paar Monaten waren es noch 60.000. Also die Zahl wächst rasant. Und das macht es für echte MusikerInnen immer schwerer, gesehen zu werden. Das ist das eine Problem. Das andere Problem: KI-Musik wird auch immer häufiger genutzt, um anderen MusikerInnen gezielt zu schaden.
13: Also Tara ist kein Einzelfall, ne?
11: Nee, durch Apps geht es inzwischen so einfach und so schnell, einen Song zu schreiben, dass Betrüger diese Tools leider für sich entdeckt haben, um damit Schindluder im großen Stil zu betreiben. Eine Variante geht so: Künstlerinnen klicken nichtsahnend auf ihr Spotify-Profil, wollen vielleicht nur mal kurz checken, wie ihre Streaming-Zahlen gerade so sind. Und auf einmal sind da Songs auf ihrem Profil, die nicht von ihnen stammen. So war es bei Tara.
14: I literally just woke up to there being 6 songs or 5 songs released under my name today.
11: Ja, auf diese Insta-Story von Tara bin ich zufällig gestoßen und dachte gleich, okay, heftig. Sie warnt hier andere Künstler, dringend ihr Spotify-Profil im Blick zu behalten, weil sie gerade festgestellt hat, dass jemand gleich 5 KI-Songs unter ihrem Namen veröffentlicht hat.
13: Und was waren das für Songs?
11: Ja, Taras größte Angst war, dass die Songs tatsächlich nach ihr klingen könnten.
13: Aha.
11: Du kannst die Apps ja gezielt mit der Musik einer bestimmten Künstlerin trainieren, sodass am Ende Songs entstehen, die exakt so klingen wie Tara zum Beispiel.
13: Und das wird ja auch immer besser, ne?
11: Genau, und man kann sich ja vorstellen, wie missbräuchlich sich sowas anfühlen muss.
13: Klar, ja.
11: Taras Kreativität und jahrelange harte Arbeit einfach so abgesaugt. Wenn die Fake-KI-Songs ganz anders klingen als ihre Musik, steht dafür finanziell und wirtschaftlich mehr für sie auf dem Spiel.
15: Wenn das Menschen hören, die mir folgen oder die dann das in ihren Release-Radar kriegen oder so und denen das einfach überhaupt nicht gefällt oder die einfach nur denken, okay, was ist, also die macht ja jetzt ganz komische Musik, das ist natürlich auch schade um dann Zuhörerinnen, die man verliert oder die den Song skippen und dann weiß der Spotify-Algorithmus, ah, der findet diese Künstlerin nicht mehr so interessant und dann wird es das nächste Mal nicht angezeigt oder so.
13: Ja, okay, also da steht für Tara echt was auf dem Spiel, ne? Also da drohen durch diesen Scam Einbußen bei den Streaming-Einnahmen und auch der Verlust vielleicht von Followern.
11: Ja, auch ihr Image steht auf dem Spiel. Ihre Identität als ernstzunehmende Künstlerin. Tara hat gerade ihren ersten Soundtrack rausgebracht zu einem Film mit Sandra Hüller. Also da hängt richtig was dran.
13: Wie verbreitet ist dieser Scam?
11: Noch ist er eher selten, aber er nimmt zu. Darüber sprechen will aber niemand so richtig. Die Recherche war wahnsinnig mühsam und ich musste mich irgendwann fragen, ob KI-Betrüger vielleicht auch gerade noch ein ziemlich leichtes Spiel haben in der Musikstreaming-Welt, weil sich niemand so richtig verantwortlich fühlt. Und deshalb wollte ich rausfinden, wer hat Taras Künstlerin-Identität geklaut? Und warum wurde ausgerechnet sie Opfer dieses Betrugs?
13: Vielleicht kannst du einmal beschreiben, was ist Tara denn überhaupt für eine Person?
11: Also Tara, kannst du dir vorstellen, die ist groß, sie ist Ende 20 und so eine richtige Vollblutmusikerin. Also sie spielt Klavier und Gitarre, hat mit 10, 11 Jahren ihre ersten Songs geschrieben und hat sich dann über viele Jahre hinweg langsam eine Karriere aufgebaut. Ihr erstes Album kam 2020 raus und wir können ja mal reinhören in ihre Musik.
13: Oh, gerne.
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13: Oh, schön. Das
11: ja.
13: Witzigerweise, Enrique, ist es genau mein Cup of Tea.
11: Ach,
13: von
11: echt?
13: Musik. Ja, wirklich. Ich mag gerne, wenn es so melancholisch-atmosphärische Musik, da bin ich dabei.
11: Es ist so, ich würde sagen, es ist so ein Mix aus Indie-Pop und Neoklassik. So würde ich es einordnen.
13: Du hast Tara ja in ihrer Wohnung getroffen in Berlin, richtig?
11: Genau. Wir haben uns da mit einer Tasse Kaffee an den Esstisch gesetzt und genau über diesen Moment gesprochen, als sie bewusst wurde, hier passiert gerade was, was meiner Karriere richtig schaden könnte. Am 11. Februar 2026, etwa 22 Uhr, Tara liegt schon in ihrem Bett, da bekommt sie auf einmal eine Nachricht von ihrem Manager. Er wirkt panisch. Er fragt Tara, ob sie ein Release geplant hat, von dem er nichts weiß. Dann schickt er ihr einen Screenshot von einer Mail von Spotify.
15: Ja, in der Mail, die mir mein Manager geschickt hat, war das Cover zu sehen von diesem Release, der dann kommen sollte. Darauf habe ich erkannt, dass das eine abgewandelte Form von meinem letzten Album-Cover ist, auf dem ich zu sehen bin, aber in so einer ganz komischen AI-Version, so ein bisschen verschönert irgendwie.
11: Ja, ich habe dir mal einen Screenshot mitgebracht, und zwar einmal von dem Original-Album-Cover von Tara. Ja,
13: Ich schaue es mir mal an. Okay. Man sieht sie von der Seite. Sie hat so Muschelkopfhörer, würde ich sagen, auf, ne? Und sie wird so von der Sonne angeleuchtet.
11: Genau.
13: Schönes Foto ist das.
11: Und das ist jetzt die AI-Version davon.
13: Ah. Okay, also sie hat immer noch diese Muschelkopfhörer auf. Sie sieht ein bisschen wie so optimierter aus.
11: Genau.
13: Weißt du, was ich meine?
11: Voll.
13: Und hat längere Haare. Der Hintergrund ist ein bisschen heller, aber ansonsten ist das fast eins zu eins dasselbe Bild.
11: Genau, ein bisschen aufgehübscht, so ein bisschen ein schönerer KI-Klon. Mhm. Es sieht künstlich aus und deshalb nimmt Tara die Mail auch erstmal nicht ernst. Dann schaut sie aber doch sicherheitshalber in der Spotify for Artists App nach. Und tatsächlich, unter Upcoming Releases sind gleich 5 Songs gelistet.
10: Ich glaube, ich war erstmal einfach sprachlos und schockiert und konnte es einfach nicht glauben. Also es war trotzdem noch so, und das kann doch jetzt nicht wirklich sein, dass das einfach so geht, weil ich das auch noch nie gehört hatte von jemand anderes. Und ja, nach der Ungläubigkeit kam dann auch eine Wut, weil sich das auch so übergriffig angefühlt hat.
11: Tara will die Songs natürlich sofort anhören.
13: Ja, klar.
11: Aber das geht nicht, weil diese Funktion gibt es in der Spotify for Artists App überhaupt nicht.
13: Okay, also ich check das richtig. Sie sieht, es wird veröffentlicht, aber sie kann nicht hören, welcher Song das ist, ja?
11: Ja, genau. Also sie kann nur sehen, ein Datum, das steht da drin, 12. Februar.
13: Mhm.
11: Also der nächste Tag, das ist das Release-Date. Heißt, Tara bleiben weniger als 2 Stunden, um den Upload zu verhindern. Sie schreibt Spotify. Aber da kommt gleich eine Mail zurück von wegen, das kann ein paar Tage dauern.
13: Mhm.
11: Spotify muss den Fall ja auch erstmal prüfen. Sonst kann ja jeder ankommen und sagen, ich möchte diesen Song löschen lassen. Also kann man auch verstehen. Also bitte Tara noch ihren Manager, ihr Label und ihren Vertrieb um Hilfe. Dann geht sie ins Bett. Mehr kann sie nicht tun.
13: Wieso kann sie nicht mehr tun?
11: Ja, also Spotify funktioniert nicht wie Instagram, wo du jetzt einfach einen Post wieder löschen kannst, sondern okay. Taras Situation in diesem Moment kannst du dir eher vorstellen, als würdest du versuchen, den Kundenservice deines Internetanbieters zu erreichen.
13: Oh, das ist so nervig, ja.
11: Genau, also sie muss Geduld haben und am nächsten Morgen öffnet Tara dann Spotify und da sind sie. Die Songs sind online gegangen.
13: Und? Du verdrehst die Augen, ne? Ganz anderer Vibe.
11: Schöne Ukulele. Harmloser Strand-Beach-Pop, würde ich mal sagen.
13: Ganz anderer Vibe. Gleichzeitig, ich bin ehrlich, wenn dieser Song irgendwo, wenn ich in einem Café sitze und der würde laufen, ich würde jetzt nicht erkennen, dass das ein KI-Song ist auf dem ersten Hörer.
11: Ja,
13: es ist, weißt du, was ich meine? Wie geht's dir damit?
11: Es ist nicht schlecht in dem Sinne, ne?
13: Also genau,
11: ja, ich finde auch. Es ist kein schlechter Song, aber es ist natürlich überhaupt nicht Tara. Und das ist erstmal gut für sie. Puh, Erleichterung, weil sie hatte ja super Angst, dass die Songs genauso klingen könnten wie sie.
13: Aha.
11: Die nächsten Tage sind für Tara aber trotzdem Horror, denn sie kann nichts tun. Sie kann nach wie vor nur warten, bis die Musikstreaming-Dienste die Songs endlich runternehmen. Nach 6 Tagen ist es dann endlich soweit. Das klingt jetzt nach viel, aber ist tatsächlich noch relativ schnell.
13: Mhm.
11: Andere Artists haben berichtet, dass es bei ihnen wochenlang gedauert hat.
13: Wow.
11: Tara ist total erleichtert, doch sie merkt auch, abschließend kann sie so schnell damit nicht. Auf einmal fragt sie sich, war sie vielleicht gar kein zufälliges Opfer?
13: Wie kommt sie denn darauf?
11: Ja, weil sie die Einzige zu sein scheint, die auf dem Cover der KI-Songs auch abgebildet ist. Ne? Also Tara als dieser aufgehübschte KI-Klon mit Muschelkopfhörer.
10: Ich habe jetzt mittlerweile auch mitbekommen, dass es bei ein paar anderen KünstlerInnen passiert ist und tatsächlich auch sogar an demselben Tag oder in derselben Woche. Aber bei keinem anderen wurde das Gesicht benutzt. Und das wirkt dann für mich fast eher so, als das muss ja jemand gezielt auch in die AI reingetippt haben oder sozusagen befohlen haben zu tun.
13: Okay, also das würde diesen Scam natürlich nochmal auf ein ganz anderes Level heben, ne? Falls das ein gezielter Angriff auf Tara war. Aber wie ist der Betrüger überhaupt vorgegangen? Also wie funktioniert dieser Scam?
11: Also gleich mal vorweg, Tara wurde nicht gehackt.
13: Okay.
11: Also tatsächlich ist der Scam unfassbar einfach. Ich habe echt gedacht, das kann doch nicht sein, als ich das rausgefunden habe. Also erstmal muss man wissen, Artists laden ihre Songs nicht direkt bei Spotify hoch, sondern es läuft über Vertriebe. Bei diesen Vertrieben kann sich jeder anmelden. Du musst nicht nachweisen, dass du Musiker bist. Du musst noch nicht mal korrekte Daten eingeben. Also ich habe es ausprobiert. Ich habe einfach irgendwas eingegeben und das war fein.
13: Wie lade ich denn Songs hoch?
11: Ja, dazu musst du dann in der Regel bei diesen Vertrieben dann noch ein Abo abschließen.
13: Mhm.
11: Ab circa 25 Euro pro Jahr geht das los.
13: Das ist ja auch nicht viel Geld, ne?
11: Nee, aber das Geld muss der Betrüger trotzdem erstmal investieren.
13: Ja, okay.
11: Aber dann steht ihm die Welt offen sozusagen, denn jetzt hat er ja einen Account. Und mit diesem Account kann er nun quasi auf jedes x-beliebige Künstlerprofil Songs hochladen. Einfach den Künstlernamen eingeben. Und ab geht die Post.
13: Krass.
11: Es gibt nämlich keinen Verifizierungsprozess.
13: Das finde ich irgendwie heftig. Also ich frage mich, wie kann das sein?
11: Ich habe natürlich auch mit Vertrieben gesprochen und die haben mir das so erklärt. Künstler laden die Songs oft nicht selbst hoch, sondern das machen andere für sie.
13: Ah ja, okay, klar.
11: Artists wechseln ihr Label oder ihren Manager aber auch gerne mal. Woher soll ein Vertrieb nun wissen, wer befugt ist, im Namen von Tara Songs hochzuladen?
13: Okay, ja, das heißt, ich könnte jetzt auch Songs bei Taylor Swift zum Beispiel hochladen, oder wie?
11: Ja, das wird dann wiederum nicht klappen, denn bei großen Artists gibt's dann plötzlich doch sowas wie einen Genehmigungsprozess.
13: Okay.
11: Da müssen die Vertriebe sich bei den Labels rückversichern, dass die Releases echt sind. Wobei man auch bei kleineren Artists sagen muss, Vertriebe kontrollieren die Uploads schon mit Hilfe von KI und angeblich schauen auch echte Menschen drüber. Aber da wird dann eher grob geguckt, ja, ob das erstmal soweit legit aussieht.
13: Die Fake-KI-Songs sind ja aber in Taras Profil gelandet, ne? Müssten die Streaming-Erlöse damit nicht auch automatisch an sie gehen?
11: Nee, eben nicht. Taras Name steht zwar drauf, aber die Scammer geben sich selbst als Songwriter und Rechteinhaber an. Das heißt, die Streaming-Erlöse gehen an sie. Vorausgesetzt, der Betrug fällt nicht auf.
13: Ja, okay.
11: Also die Grundidee dieses Scams ist es, die Reichweite von bereits bestehenden Artists wie Tara auszunutzen.
13: Okay, also wir haben da also diese Lücke im System, die von Betrügern ausgenutzt wird. Und das bedeutet, Tara kann sowas jederzeit wieder passieren, ne? Vor allem, falls es jemand war, der es gezielt auf sie abgesehen hat.
11: Genau, und das ist natürlich schwer auszuhalten.
13: Ja.
11: Tara hat nach dem Vorfall das Bedürfnis, irgendwas zu tun. Aber was? Zur Polizei gehen? Bringt das was?
13: Ja, frage ich mich auch gerade.
11: Ich habe in meiner Recherche mit einigen Künstlern gesprochen, die von genau demselben KI-Identitätsdiebstahl betroffen waren wie Tara. Und niemand hat den Vorfall bisher zur Anzeige gebracht.
13: Okay.
11: Und für die Scammer ist das natürlich super. Für sie hat diese Betrugsmasche somit fast kein Risiko.
17: Ich habe auch in meinem Leben noch nie eine Anzeige erstattet. Deswegen wusste ich auch einfach nicht so richtig wie und habe mir halt gewünscht, dass mir jemand dabei hilft. Und deswegen, ja, bin ich jetzt sehr dankbar, dass du hier bist.
13: Tara hat also beschlossen, das nicht auf sich sitzen zu lassen, was ich erstmal richtig, richtig cool und mutig finde. Ihr seid dann also gemeinsam zur Polizei. Hat sich Tara irgendwie vorbereitet? Also hatte sie irgendwas dabei?
11: Ja, also sie hatte ein paar Screenshots dabei. Aber ja, das war so ein bisschen ihre Sorge. Wie kann sie den Beamten vermitteln, was passiert ist? Weil online ist ja nichts mehr zu sehen.
13: Ja, klar.
11: Es ist jetzt Anfang April. Fast 2 Monate nach dem KI-Identitätsdiebstahl. Tara und ich machen uns auf den Weg. Die Polizeidienststelle ist nur einen kurzen Spaziergang von Taras Wohnung entfernt. Tara wirkt doch sehr angespannt.
17: Ich hoffe natürlich nicht, aber wenn dann so ein grimmiger Beamter oder sowas kommt und das einfach nicht ernst nimmt, sozusagen so, davor hat man halt einfach ein bisschen Angst, dass man dann da direkt so zurückgewiesen wird praktisch oder für blöd gehalten wird oder abgetan wird und dass man sich dann denkt, oh, okay, ja, hätte ich mir auch ersparen können.
11: Wir sind da. Am Empfang sagt man uns, wir sollen erstmal Platz nehmen. Wir gehen also ein paar Stufen hoch in den Wartebereich. Tara holt ihr Handy raus und scrollt sich durch ihre Instagram-Nachrichten. Auf dem Weg zur Polizei kam mir die Idee, dass die Polizei vielleicht nach möglichen Tatverdächtigen fragen könnte. Immerhin besteht ja der Verdacht oder die Möglichkeit, dass Tara von jemandem gescammt wurde, der sie kennt. Also ein fanatischer Fan oder so. Von solchen hat Tara ein paar.
17: Also am Anfang ist es einfach nur so, wow, ich mag deine Musik total gerne. Und dann meistens fängt es damit an, dass es dann mehr auf mein Aussehen geht. Also wow, und du bist so wunderschön.
11: Aber da war jetzt kein besonderer Fall, dass da jetzt einer dir so geschrieben hätte, so übergriffig und sich dir da so aufgedrängt hätte.
17: Doch schon. Also beziehungsweise, ich glaube, innerhalb der Monate davor gab es wahrscheinlich 2 Fälle. Aber es gab auf jeden Fall diese Nachricht mit dem, der meinte, er stirbt jetzt vielleicht bald und muss mir seine Liebe gestehen. Leute, die dann irgendwie ganz klar in einem komischen mentalen Zustand sind und mir irgendwie sagen, ich hatte irgendwie eine telekinetische Verbindung mit dir. Hast du das gespürt gestern? Weil ich habe das gespürt. Genau, solche Situationen. Das ist schon, ich glaube, für viele, besonders weibliche MusikerInnen, auf jeden Fall ein Thema, was immer präsent ist.
13: das ist, glaube ich, etwas, was viele Frauen im Internet einfach erleben, sobald sie eine Öffentlichkeit haben. Also ich verstehe, dass auch diese Angst da für sie mitschwingt, ne? Wie war dann das Anzeigeerstatten selbst?
11: Also das war eine Sache von wenigen Minuten. Mhm. Ich durfte mein Aufnahmegerät leider nicht mit reinnehmen. Wir haben uns aber danach im Park um die Ecke auf eine Bank gesetzt und das Ganze gerecapped.
18: Generell bin ich positiv überrascht, weil wir da tatsächlich mit einem sehr jungen Typen zu tun hatten, der jetzt auch nicht so diesem Stereotyp von so Beamten, den ich zumindest habe, entsprochen hat und da relativ offen für war, sich, glaube ich, auch interessiert hat dafür, was da jetzt passiert ist. So wirkte das zumindest.
11: Was ich doch krass fand, ist, dass er handschriftlich sich Notizen gemacht hat. Da war erstmal kein Laptop, der hat nichts irgendwo eingegeben. Mit welchem Gefühl gehst du jetzt raus? Hast du den Eindruck, die werden sich dieser Sache annehmen?
18: Gemischte Gefühle. Also einerseits bin ich erleichtert, das einfach getan zu haben und sagen zu können, hey, ich bin diesen Schritt gegangen. Im Hinblick darauf, ob die jetzt was machen, sagt mein Bauchgefühl so, ja, so richtig große Hoffnung habe ich jetzt nicht.
13: Wie war dein Eindruck nach dem Besuch bei der Polizei so?
11: Ja, also Tara ist da echt ziemlich schnell abgefertigt worden und es wirkt halt nicht gerade professionell oder vertrauenserweckend, wenn da ein Polizist sich da ein paar Stichwörter auf dem Schmierzettel macht.
13: Na,
11: ne?
13: Klar, nee.
11: Aber Tara hat einen Zettel bekommen mit einer Vorgangsnummer und dem Straftatbestand. Und da stand dann Fälschung beweiserheblicher Daten.
13: Boah, das ist feinstes Beamtendeutsch, würde ich mal sagen.
11: Ja, also habe ich auch überhaupt nicht verstanden. Und deswegen habe ich Klaus Erhardt kontaktiert, Fachanwalt für IT und Strafrecht aus München. Er hat mir das so erklärt. Mit den KI-Songs hat der Betrüger eine Art Urkundenfälschung begangen.
13: Okay.
11: Also er hat sich ja als Tara ausgegeben und hat versucht, in ihrem Namen Geld zu kassieren. Und diese Straftat heißt dann Fälschung beweiserheblicher Daten. Die Anzeige hätte Tara sich aber wahrscheinlich sparen können, meint Klaus Erhardt.
19: Weil das alle Straftatbestände sind, die für eine Staatsanwaltschaft exotisch sind. Und dann wird es halt schwierig. Und es gibt Delikte, da brauche ich ein öffentliches Interesse. Und wenn die Staatsanwaltschaft einfach sagt, ja, das betrifft jetzt eine Person, dann kann ich einfach sagen, das wird eingestellt.
11: Herr Klaus Erhardt, der hat viel mit solchen Internetbetrügereien zu tun. Und ein weiterer Grund, warum solche Fälle oft nicht weiterverfolgt werden, ist, dass die Täter meistens im Ausland sitzen.
13: Ja, klar.
11: Das könnte bei Tara auch gut sein. Und dann kommt die Berliner Polizei allein nicht weiter.
13: Okay, also verstehe. Spätestens da scheitert das Ganze dann.
11: Ja, dabei wäre es theoretisch gar nicht so schwer, den Täter zu ermitteln.
13: Ja.
11: Über einen Durchsuchungsbefehl könnte der Vertrieb, von dem aus die KI-Songs hochgeladen wurden, gezwungen werden, die User-Daten des Betrügers rauszugeben.
13: Mhm.
11: Und selbst wenn jetzt Name und Adresse falsch sein sollten, über den Auszahlungsweg, also zum Beispiel PayPal, könnte man die Person ja dennoch ausfindig machen. Naja, also Tara war logischerweise ziemlich geknickt, als ich ihr von meinem Gespräch mit dem Anwalt erzählt habe.
13: Ja, das kann ich total verstehen. Klingt ja halt auch echt ziemlich aussichtslos.
11: Ja, wobei mich das alles eher angestachelt hat. Also ich dachte mir, wenn von der Polizei nichts zu erwarten ist, dann finde ich jetzt eben raus, wer die Scammer sind.
13: Wie bist du vorgegangen?
11: Also meine Hoffnung war, dass vielleicht jemand aus Taras Team in die Metadaten geklickt hat, solange die KI-Songs noch online waren. Die Angaben, die der Betrüger dort gemacht hat, die könnten Hinweise geben auf seine Identität. Als erstes habe ich ihren Manager kontaktiert. Fehlanzeige. Dann habe ich es bei Alex versucht, von ihrem Label in UK.
20: Hi, this is Henrike from Germany.
21: Yes, I mean, I've been involved in record labels for 30 years now. And this is the first instance that I've encountered where you feel completely helpless.
11: In seinen 30 Jahren im Musikbusiness hat er sich noch nie so hilflos gefühlt wie da, meinte er. Aber dann Jackpot, denn Alex konnte mir sagen, über welchen Vertrieb die KI-Songs hochgeladen wurden. Er heißt OneRPM.
13: Klingt nach einer internationalen Firma, ne? Hatte der Anwalt also recht?
11: Genau, die haben ihren Sitz in Südamerika. Die Täter haben sich also einen Vertrieb gesucht, der möglichst weit weg ist. Das scheint Teil der Masche zu sein. In Südamerika kennt Tara wahrscheinlich niemand und damit ist die Gefahr, dass der Vertrieb selbst den Betrug bemerkt, bevor die Songs online gehen, nochmal geringer.
13: Und hat OneRPM mit dir gesprochen?
11: Ich musste erstmal Kontaktdaten finden. Auf der Webseite gibt's keine Mailadresse, nur ein Kontaktformular.
13: Ah, perfekt.
11: Habe ich ausgefüllt, keine Antwort. Irgendwann habe ich die Mailadresse der Rechtsabteilung entdeckt und einfach mal dorthin geschrieben. Wieder tagelang gewartet, dann eine Antwort und die hat mich ziemlich umgehauen. Ich dachte, die werden sich pro forma entschuldigen und die Verantwortung dann von sich weisen, von wegen können wir ja nichts für, wenn Betrüger unsere Plattform missbrauchen. So ging die Mail auch los, aber dann stand da, wenn Tara wissen will, wer der Fraudster ist, das ist Englisch für Betrüger, wären sie bereit, alle Infos, die sie über ihn in ihrem System haben, rauszurücken.
17: Damit habe ich einfach nicht mehr gerechnet. Ich war da irgendwie schon so pessimistisch eingestellt. Deswegen bin ich tatsächlich, ja, glaube ich, einfach aufgeregt und freue mich. Und gleichzeitig finde ich es auch natürlich ein bisschen gruselig, weil, also mein Bauchgefühl sagt, dass es jemand ist, den ich nicht kenne. Aber gleichzeitig ist natürlich trotzdem so 10% Angst da, dass das ein Name ist, den ich kenne. Ich glaube, deswegen ist es so gemischte Gefühle.
20: Das heißt, wir klicken jetzt gleichzeitig mal diese E-Mail an und dann kannst du ja mal vorlesen, was da drin steht. Okay.
17: Okay.
20: 1, 2, 3.
17: Okay. Fraudster Info, Casablanca, MA, phone not found. Und dann steht noch eine IP-Adresse. The track streamed a total of 930 times and has currently made $1.79 US in revenue.
20: Was fangen wir mit dieser Information an? Was ist denn dieses Casablanca MA? Das ist jetzt der Ort oder was?
17: Marokko. Ah, lustig, okay.
20: Ach, Casablanca in Marokko.
17: Ja. Okay, also hat jemand in oder aus Marokko diesen südamerikanischen Service benutzt. Das heißt, es klingt ja dann sehr nach internationalem Fraud einfach.
20: Ja, das ist vielleicht wirklich die gute Nachricht. Da wollte dir keiner gezielt schaden, wenn man so will.
17: So ganz befriedigend ist es natürlich jetzt auch nicht. Und gleichzeitig glaube ich auch so dieses Verwirrung, ja einfach Enttäuschung, dass halt sowas gemacht wird für diese $2. Ich verstehe es einfach nicht so richtig.
13: Ich teile Taras Verwirrung komplett, ne? $2, das lohnt sich für den Scammer doch gar nicht, Enrique.
11: Nee, und nicht mal die hat er bekommen, weil er ist ja aufgeflogen.
13: Ja.
11: Sein Account wurde gesperrt, das sagt OneRPM. Das heißt, das Geld wird nicht an ihn ausbezahlt.
13: Und ein Name stand in der E-Mail ja nicht, ne?
11: In dieser E-Mail von OneRPM nicht, aber wir haben nochmal nachgefragt. Und da hieß es, der Täter hat sich als Tara Doyle angemeldet, also ihr richtiger Name.
13: Wozu das Ganze? I don't get it.
11: Ja, vielleicht ging es dem Betrüger in Taras Fall gar nicht unbedingt ums Geld verdienen, sondern eher ums Austesten. Also was ist möglich? Mhm. Welche Art von Artist muss ich targeten, wie groß oder klein, damit ich nicht auffliege? Taras KI-Identitätsdiebstahl war dann quasi zu Übungszwecken, um den perfekten Betrug zu entwickeln. Sicher wissen wir das nicht, wir können nur mutmaßen, aber das ist möglich. Also Fakt ist, finanziell lohnt sich diese Art von Scam nur, wenn die Betrüger auf Masse gehen. Also Tausende von Artists gleichzeitig scammen. In der Regel eher kleinere Artists. Tara hat so etwa 80.000 monatliche Streams auf Spotify.
13: Warum kleinere Artists?
11: Ja, weil die nicht das Team haben und nicht die Connections, um die Songs schnell runternehmen zu lassen. Weil die Betrüger müssen ja hoffen, dass ihr Scam mindestens einen Monat lang nicht auffliegt. Denn Musikstreamingdienste zahlen in der Regel nur einmal im Monat aus.
13: Ah, okay, das macht Sinn, ja.
11: Beziehungsweise zahlen die auch nicht selber aus, sondern auch das läuft wieder über die Vertriebe. Und wenn der Fake-Song vor Ablauf dieses Monats, vor diesem Zahlungstag, ne, auffliegt, können die Zahlungen ja noch rechtzeitig gestoppt werden und der Betrüger geht leer aus. Das sagt zumindest Spotify.
13: Also in Taras Fall wurden die Zahlungen ja nicht gestoppt, ne? Die $2 kamen beim Vertrieb an.
11: Ja, eben. Ich habe den Eindruck, da rutscht durchaus mal was durch. Ich habe wirklich Spotify und dieser mehrfach gefragt, was denn mit den Erlösen passiert, die KI-Scammer generieren. Aber ich habe da keine klaren Antworten bekommen. Und teilweise hieß es auch, die Vertriebe seien verantwortlich, nicht sie. Also es scheint da irgendwie noch keine etablierten Prozesse zu geben, wie man in solchen Fällen verfährt. Und davon könnten die Betrüger profitieren.
13: Wie geht's jetzt Tara?
11: Ganz gut. Also sie ist vor allem erleichtert, dass es wahrscheinlich niemand war, den sie kennt.
17: Also ich habe das Gefühl, auch diese Recherche und dieser Prozess hat mir auf jeden Fall dabei geholfen, Abschluss mit dem Thema zu finden. Und gleichzeitig ist halt trotzdem noch diese Hilflosigkeit da, weil es könnte ja jederzeit wieder passieren, was irgendwie gruselig ist und man weiß, ja, es gibt einfach nichts, was man selbst jetzt konkret dagegen tun kann.
13: Was ist eigentlich aus der Anzeige bei der Polizei geworden? Hat sich da nochmal was ergeben?
11: Also die Polizei hat sich einen knappen Monat später bei Tara gemeldet mit Rückfragen.
13: Ah, immerhin, ne?
11: Ja, die haben aber gezeigt, dass die Polizei sich jetzt nicht groß mit der Sache beschäftigt hat. Also sie haben gefragt, wer Zugriff auf Taras Spotify-Account hat, wie ihr Passwort aufgebaut ist. Tara wurde aber ja nicht gehackt, ne? Also der Betrug funktioniert ja anders. Tara hat der Polizei jetzt alle Infos weitergereicht, die OneRPM uns gegeben hat. Und vielleicht hilft ja die IP-Adresse, den Täter zu finden.
13: Wie gehst du jetzt aus der Recherche raus?
11: Ja, mit so einer leichten Wut irgendwie. Auf die Betrüger, die das machen, auf die Plattformen und Vertriebe, die viel zu untätig sind.
13: Ja.
11: Auf die Polizei, die den Fall mit großer Wahrscheinlichkeit zu den Akten legen wird. Und dieser Scam wird in Zukunft noch zunehmen, das sagen Experten. Voice Cloning wird immer besser. Das heißt, die Songs könnten den Originalstimmen bald so nahe kommen, dass es wirklich schwer werden wird, solche Fakes zu erkennen.
13: Gibt es denn gar kein Licht am Ende des Tunnels?
11: Naja, also Spotify testet immerhin gerade ein Tool, das KünstlerInnen mehr Schutz bieten soll. Jeder Release muss dann erstmal über die Spotify for Artist App genehmigt werden, bevor er live geht. Noch ist dieses Tool aber nur für ganz wenige Artists zugänglich. Für Tara löst das das Problem aber nur bedingt. Der Betrüger kann die Songs dann ja immer noch auf andere Musikstreaming-Dienste hochladen. Deswegen hat sie einen Wunsch für die Zukunft.
17: Also ich glaube, am wichtigsten ist für die Zukunft, dass bei Vertrieben ein Authentifizierungsprozess durchgeführt wird und dass dadurch einfach nicht mehr jeder auf jeden Account zugreifen kann, sondern immer klar ist, dass die Person eine Berechtigung dafür hat.
13: Ich finde, da bringt es Tara nochmal auf den Punkt, ne? Also da gibt es auf jeden Fall eine Lücke, die noch geschlossen werden muss.
11: Ja, unbedingt.
13: Danke, Henrike, für deine Recherche. Ich fand es richtig, richtig spannend, dir zuzuhören.
11: Ja, gern.
13: 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Ich bin Annika Fricke. Die Reporterin dieser Folge ist Henrike Möller. 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
3: Jawohl, schönen guten Abend und herzlich willkommen zum Stahlwerk Rock am Donnerstagabend mit mir, Jan Schwarzkamp. Endlich ein wenig Gitarrenmusik im Fritz-Programm. Im Anschluss ab 21 Uhr dann Tobi Schaper mit einer Portion Metal. Bei mir heißt es heute Less Talk, More Rock. 16 Songs in 60 Minuten mit allem drum und dran. Alternative Geballer, Pop-Punk, Hardcore, Garage-Rock, Indie, alles am Start. Legen wir mal freundlich los mit Westside Cowboy und Pin-Up Boys.

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1: So schön kann Indie-Rock sein. Westside Cowboy aus Manchester und Pin-Up Boys. Wobei die junge Band auf Platte gar nicht recht vermitteln kann, wie unfassbar gut sie live ist. Davon konnten sich Menschen zuletzt im ausverkauften Astra überzeugen, als Westside Cowboy die hochgehandelten Geese supportet haben. Und ganz ehrlich, ich finde, dass Westside Cowboy dem Headliner die Show gestohlen hat. Mich hat so mitgenommen, ich hatte Tränen der Freude in den Augen. Verrückt, was? Am 21. August, da kommt dann auch endlich das erste Album von Westside Cowboy raus. It Goes On, haben sie das genannt. Wesentlich fleißiger sind die Leftovers aus Wien. Die haben 2022, 23 und 24 drei Alben veröffentlicht. Darauf hauen sie 90er Grunge und Deutschpunk zusammen. Am 25. September wollen sie dann schon ihr viertes Album veröffentlichen. Und Leftovers haben es also wirklich richtig eilig. Vielleicht sind sie auch nur super fleißig. Keine Ahnung, vielleicht beides. Mitgebracht habe ich jedenfalls schon mal, egal wohin.

ziemliche Blink-182-Vibes gibt mir der neue Song von Itchy, Bleeding Heads and Heart Attacks. Der ist Teil des bereits 10. Albums der Pop-Punk-Band aus Eislingen an der Vils. Seit 25 Jahren existieren Itchy mittlerweile, haben zig Touren hinter sich, große und kleine Festivalbühnen bespielt, mal auf Deutsch gesungen, dann wieder auf Englisch, haben ein eigenes Label gegründet, Soloausflüge gewagt und zwischendurch dann auch noch Kinder in die Welt gesetzt. Happy Little Accidents setzt als 10. Album dann am 16. Oktober ein Ausrufezeichen hinter die bisherige Karriere. Auch Pub sind in Sachen Pop-Punk unterwegs, aber mit Emo-Herz und einem gewissen Indie-Anschluss. Die Band aus Toronto, die hat sich zu Helden der zweiten Reihe hochgespielt, deren Texte lauthals von Fans auf Konzerten mitgesungen werden. 2025, da veröffentlichten Pub mit Who Will Look After the Dogs ihr 5. Album und für dessen Track Concrete haben sie sich gerade ein aufwendiges Video anfertigen lassen. Ja, und parallel zu dessen Premiere haben sie obendrein noch einen neuen Song veröffentlicht, das etwas verschroben neusige If This Is It.

Die Bostoner Hardcore-Punk-Supergroup Fiddlehead, die offensichtlich immer Indie-lastiger wird, das belegt zumindest die neue EP Baby I'll Change, die Fiddlehead kürzlich und ganz ohne Vorwarnung rausgehauen haben. Drei Songs sind da drauf, das eben gehörte The Dogs ist einer davon. Mit Snake Out gibt es jetzt eine weitere Hardcore-Band, die keine Angst vor Melodien hat und sich damit irgendwo zwischen Military Gun und Drug Church einreiht. Snake Out kommen aus Muskegon in Michigan. Seit 2022 haben sie Singles, EPs und Ramones-Coverversionen veröffentlicht. Und mit Honey Thief steht für den 21. August ihr erstes Album an. Von dem habe ich euch schon mal Big Baby mitgebracht.

Coffin waren das, was unsinnigerweise für Children of Finland Fighting in Norway steht. Dahinter steckt eine australische Pub-Rock-Punk-Band, deren Sound zwischen frühen Turbo Negro, Poison Idea, Motorhead und dem australischen Rock'n'Roll Underground pendelt. Mittlerweile haben Coffin Kultstatus erreicht, zumindest bürgt dafür, dass es mit 10.000 Miles from Oslo jetzt eine Filmdoku über die Band gibt. Außerdem soll da bald ein neues Album kommen, das sechste, und davon haben wir eben Sleep In It gehört. Die kanadischen Garage-Punks Wine Lips haben mit TV Dinner ebenfalls ein neues Album, das fünfte. Und am 2. August soll es kommen. Beim folgenden knackig kurzen Projector singt erstmal Schlagzeugerin Aurora Evans.

Winelips mit Projector vom Ende August erscheinenden Album TV Dinner. Bis zu den Nachrichten bleiben wir bei punkigem Garage Rock, ziehen aber von Toronto an den Bodensee. Dort ansässig sind Bikini Beach. Das Power Trio hat bereits 7 Alben veröffentlicht und etabliert sich so langsam zu einem gerne gebuchten Festival Act. Zumindest belegen das die anstehenden Sommerdates von Bikini Beach. Als Teaser für die Saison haben sie gerade das mit Surf Sounds garnierte Stranded veröffentlicht.

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4: Mit Björn Jansen. Der Konflikt um die Straße von Hormuz spitzt sich nach gegenseitigen Angriffen der USA und des Iran erneut zu. Bereits zum dritten Mal innerhalb einer Woche bombardierten das US-Militär Ziele entlang der iranischen Küste. Irans Streitkräfte griffen wiederum US-Ziele in Jordanien und den Golfstaaten an und erklärten die Meerenge von Hormuz erneut für gesperrt. US-Präsident Trump widersprach dem aber inzwischen und sagte, der Iran kontrolliere die Straße nicht. Der mutmaßliche Geiselnehmer von Berlin-Marienfelde bleibt hinter Gittern. Ein Haftrichter entschied am Abend, dass der 29-Jährige in Untersuchungshaft kommt. Das sagte ein Sprecher der Staatsanwaltschaft dem RBB. Demnach werden dem Mann erpresserischer Menschenraub, räuberische Erpressung und gefährliche Körperverletzung vorgeworfen. Der 29-Jährige hatte am Freitagabend einen Supermarkt überfallen und eine Mitarbeiterin als Geisel genommen. Erst nach fast 12 Stunden konnten Spezialkräfte der Polizei den Mann überwältigen. Ja, wie geht's eigentlich unseren westlichen Nachbarn? Für Frankreich kündigt sich nämlich eine dritte Hitzewelle an. Und zwar innerhalb von 2 Monaten. Für viele in der Region gelten Hitzewarnungen, da die Temperaturen wieder deutlich über 30 Grad steigen. Erstmals in der Geschichte wurde eine Etappe der Tour de France gekürzt. Und wegen der Trockenheit und Brandgefahr wurde außerdem in vielen Städten das Feuerwerk zum Nationalfeiertag am Dienstag ganz abgesagt. Ja, viel Zeit ist nicht mehr. Der Landesvorstand der Berliner CDU will Stefan Evers heute erneut offiziell zum Spitzenkandidaten für die Abgeordnetenhauswahl machen. Der Finanz- und Kultursenator war von der CDU-Kreisvorsitzenden nach dem Rückzug des regierenden Bürgermeisters Kai Wegner vorgeschlagen worden. In den jüngsten Umfragen war die CDU nur noch die viertstärkste Partei in der Hauptstadt. In 10 Wochen wird in Berlin gewählt.
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4: 16 bis 22 Grad im Fritz-Sendegelände. Nachts ist es meist klar. In der Osthälfte, da gibt's später immer mal wieder mehr Wolken. Hier und da ist auch Nebel möglich. Tiefsttemperaturen liegen bei 17 bis 13 Grad. Heute über den Tag viel Sonne, ein paar Wolken. Vereinzelt kann's auch Wärmegewitter geben bei maximal 27 bis 30 Grad.
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4: Und da Vorsicht bitte im Kreis Havelland. Ketziner Straße zwischen Wernitz und Marquet liegt ein Tier auf der Fahrbahn. Da wo es geht, euch eine gute Fahrt.
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Manipulator von Pink Fuzz und damit herzlich willkommen zurück zum Starwerk Rock auf Fritz mit Jan Schwarzkamp. In diesem zweiten Teil geht's etwas derber zu als im ersten. Irgendwo zwischen quasi Stoner-Geboller, Noise Rock und Muse im Metalcore-Modus bis hin zu Shane Punk von Rosa. Die eben gehörten Pink Fuzz, die spielen jedenfalls knackigen Stoner-Rock mit Melodien. Und den Gesang teilen sich die Geschwister Lulu und John Dimitro. Und das Trio, das kommt aus Denver, hatte erst 2025 mit Resolution ein cooles zweites Album veröffentlicht. Und das eben gehörte Manipulator ist einfach nur so ein Appetizer für zwischendurch. Ähnlich wie bei Rickshaw Billy's Burger Patrol. Die hatten gerade ihr eigenes kleines Festival veranstaltet und gehen im Herbst in den USA mit dem kanadischen Power-Duo Death from Above 1979 auf Tour. Und ihr neues Album Cash Grab, das kommt irgendwann im August. Aber um gerade fluide zu sein, haben sie nach und nach schon mal 3 Songs davon rausgehauen. Und der neueste heißt The Disappearing Man. Hier also Rickshaw Billy's Burger Patrol.

Wieder ein Beleg dafür, dass manchmal zwei MusikerInnen ausreichen, um reichlich Lärm zu machen. Das waren Swampfoot aus Binghamton im Staate New York. Sänger und Bassist Cliff Hodson und Schlagzeuger Jordan Green haben gerade drei Songs ihres im Herbst kommenden Debütalbums veröffentlicht und Aim Low haben wir davon gehört. Als instrumentales Duo aus Schlagzeug und Gitarre plus Gesang sind auch Musa Duck entstanden. Eine Supergroup, in der ursprünglich Thomas Götz von den Beatsteaks mitmachte. Der wurde am Schlagzeug von Sascha Matzen abgelöst. Gesungen hat mal Aido Abay und den Gesang eben dann übernimmt jetzt Sandra Fink alias Safi. Konstante wiederum ist Gitarrist Arne Mirse, bekannt von der Frankfurter Noise-Rock-Institution Harmful. Und Musa Duck wollen in neuer Besetzung dann am 11. September ihr drittes Album Endurance veröffentlichen. Und davon jetzt schon mal Beggar's Banquet.

Schön sehniger, knarzender Alternative Rock. Das waren Catalyst, ein Duo aus der Schweiz. Und das mit der Schweiz muss man im Zweifel auch dazu sagen, weil es viele Bands mit dem Namen Catalyst gibt. Die zwei Typen aus St. Gallen jedenfalls, die zimmern mit Schlagzeug und Gitarre einen catchy Soundmix aus Queens of the Stone Age, Royal Blood und Death from Above 1979. So ungefähr jedenfalls. Demnächst wird es wohl ein drittes Album geben und davon gerade gehört Easy to Say. Muse haben vor 2 Wochen ihr 10. Album The Wow Signal veröffentlicht. Könnt ihr also easy schon überall hören. Ich wollte aber mal darauf aufmerksam machen, dass das Konzert des britischen Megatrios in der Uber Arena am 18. November fast ausverkauft ist. Und der intime Gig im Huxley's am 26. Februar 2027 ist es ebenfalls. Hier mal The Sickness in You, der einerseits den Pop-Appeal der Band besitzt, andererseits einen ultrafetten Metalcore-Breakdown mitliefert.

Ja, das äußerst potente The Sickness in You von Muse. Wie gesagt, haltet euch ran, wenn ihr noch eine Karte für deren Konzert am 18. November in der Uber Arena haben wollt. Denn das ist fast ausverkauft. Hier geht's jetzt weiter mit Kollege Tobi Schaper und dem Starwerk Metal. Und unseren gemeinsamen Rock-Clash, den findet ihr dann in Kürze bei ARD Sounds. Holt's euch doch einfach per App. Ist ganz easy. Die Brücke zu Tobi, die baue ich mit Rosa aus Berlin. Die werden mit je einem Punkt zwischen den Versalien geschrieben. Die Band ist eine Art Underground-Hardcore-Supergroup und spielt etwas, das Kenner als Shane-Punk bezeichnen. Also eine Art rotzig-düsteren Hardcore mit Punk- und Black-Metal-Ästhetik. Am 21. August kommt Rosas Debütalbum No Peace for You und davon gibt's jetzt Fragile Power. Bis dahin, bleibt gesund und bleibt dran und dann hoffentlich bis kommende Woche Donnerstag hier beim Starwerker Fritz, euer Jan Schwarz.

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2: Es ist noch nicht ganz neun, aber trotzdem ist ja schon die Metal-Stunde des Stahlwerks. Und bei der merkt man noch immer nicht so richtig das Sommerloch. Die ganz großen Namen machen zwar gerade Pause, aber dafür ist viel Raum für viele interessante kleinere Acts, die mit neuem Stuff um die Ecke kommen. Und mit solch einem wollen wir auch beginnen. Und zwar den Londonern Green Lung. Bei denen würde es mich aber nicht wundern, wenn sie demnächst sehr viel größer wären, weil ihre Mischung aus Black Sabbath und den Popmelodien von Ghost eigentlich ein riesiges Publikum ansprechen dürfte. Am 11. September kommt ihr viertes Album Necropolitan und der quasi Titelsong Necropolitan Line erinnert an die tatsächlich existente Necropolis Railway, mit der im frühen 20. Jahrhundert die Toten von London unter der Stadt zu den 7 neuen Friedhöfen transportiert wurden. Diese 7 neuen Friedhöfe wurden gebaut, weil die Stadt bevölkerungsmäßig so explodiert ist, dass die einfach nicht mehr genug Platz hatten, um die ganzen 9 Toten zu entsorgen. Und deshalb wurden dann 7 Friedhöfe angelegt und mit dieser Necropolis Railway verbunden. Der Song klingt aber ausnahmsweise mal weniger nach Black Sabbath, dafür mehr nach Deep Purple. Hört einfach mal selbst, hier sind Green Lung mit Necropolitan Line.

Green Lung mit Necropolitan Line und die Briten kommen auch nach Berlin am 11.12. ins Astra, aber bis dahin ist es ja zum Glück noch lange hin. Von einer der großen Hoffnungen für den britischen Heavy Metal kommen wir jetzt zu einer der vielversprechendsten deutschen Bands. The Night Eternal aus Essen kommen am 21. August mit ihrem dritten Album zurück, das klassischen Heavy Metal sehr harmonisch mit Gothic Rock verbindet und vor allem ein enormes Gespür für eingängige Refrains mitbringt. Cold Velvet heißt das Album und Caught in a Spell, die Single, die wir jetzt daraus hören. Hier sind The Night Eternal beim Stahlwerk.

Das war die Zukunft des deutschen Heavy Metal. The Night Eternal mit Under a Spell. Aber diese Zukunft und auch die gesamte deutsche Szene gäbe es wohl in der Form nicht, wenn nicht Accept aus Solingen ab Ende der 70er den Weg dafür geebnet hätten und zur ersten deutschen Metalband von Weltruhm geworden wären. Zum 50. Bandgeburtstag spendieren sie sich jetzt ein Album, mit dem sie alte Bandklassiker neu eingespielt haben, mit einer unfassbaren Gästeliste. So sind beim folgenden Song Judas Priest-Sänger Rob Halford, Scorpions-Gitarrist Matthias Japs und Pantera-Bassist Rex Brown dabei. Das unterstreicht den Status, den Accept noch immer weltweit genießen. Hier jetzt einer der größten Songs der deutschen Metal-Geschichte, Balls to the Wall, im Original aus dem Jahr 1983, jetzt aber 2026 neu aufgenommen. Und ich find's irre, wie Rob Halford den singt. Hört mal selbst.

Lustiges Zeug aus Philadelphia. Devil Master kommen im September mit ihrem neuen Album zwischen Black Metal, Garage Rock und Psychedelic zurück. Bloody Dreams wird das heißen und wir haben daraus You Worms Vain Delusions gehört. Wir bleiben bei klassisch schlichten Metal-Bandnamen und kommen von Devil Master zu Castle. Das ist ein Trio aus San Francisco und Toronto, das sich am klassischen okkulten Heavy Metal von Black Sabbath oder Mercyful Fate orientiert und in deren Tradition schön trockene, frische Songs raushaut, die aber auch immer so eine leichte, romantische Seite haben, wie ich finde. Wie jetzt den Titelsong ihres kommenden Albums Carry Chains. Hier sind Castle beim Stahlwerk.

Castle waren das mit Carrie Chains. Im September gibt's dann das Album dazu. Und wir bleiben bei weiblichen Stimmen, auch wenn man das bei der nächsten Band jetzt nicht unbedingt hört. Hulda aus dem Staat Washington oder vielleicht Hulder, wie sie dort sagen würden, sind im Kern das Ehepaar Marlise und Samuel Osborne. Oder auch Hulda und Necreon, wie ihre Pseudonyme sind. Und daran erkennt man schon, dass es hier um Black Metal geht. Im Stil der ersten skandinavischen Welle, Dark Throne, Satyricon, Immortal, you name it. Entsprechend haben sie sich dann auch nach einem skandinavischen Waldgeist benannt. Aus dem kommenden dritten Hulda-Album Verbolgen hören wir hier jetzt View from Nemeton.

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5: 1:30 Uhr.
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5: Mit Björn Jansen. Der Konflikt um die Straße von Hormuz spitzt sich nach gegenseitigen Angriffen der USA und des Irans erneut zu. Bereits zum dritten Mal innerhalb einer Woche bombardierte das US-Militär Ziele entlang der iranischen Südküste. Irans Streitkräfte griffen wiederum US-Ziele in Jordanien und den Golfstaaten an und erklärte die Meerenge erneut für gesperrt. US-Präsident Trump widersprach dem aber inzwischen und sagte, der Iran kontrolliere die Straße nicht. Bei einem Brand in einer Bar in der thailändischen Hauptstadt Bangkok sind Behörden zufolge mindestens 27 Menschen ums Leben gekommen. Viele Menschen wurden verletzt. Die Gaststätte liegt in der Nähe eines vielbesuchten Marktes. Dort halten sich am Wochenende viele Zehntausende Menschen auf. Das Feuer sei am frühen Morgen ausgebrochen. Die Brandursache werde noch ermittelt, erklärte der thailändische Ministerpräsident. In der südspanischen Region Andalusien kämpfen 500 Einsatzkräfte weiter gegen einen großen Waldbrand. Wie die Feuerwehr vor Ort sagte, haben hohe Luftfeuchtigkeit und schwache Winde die Löscharbeiten inzwischen aber etwas erleichtert. Die Lage bleibe aber vielerorts kritisch. Fast 7000 Hektar Wald wurden zerstört. Mindestens 13 Menschen kamen ums Leben. Und jetzt noch was für alle, die bei den Temperaturen lieber zu Hause bleiben. Das Partyspiel Dito wurde zum Spiel des Jahres gewählt. Eine Jury zeichnete das Brettspiel eines indonesischen Autors am Abend in Berlin aus. Den Preis Kinderspiel des Jahres erhielt die Insel der Mukis. Als Kennerspiel des Jahres wurde Rebirth, das des deutschen Entwicklers Rainer Canizia, gewählt. Die Jury wählte die Preisträger diesmal aus einer Rekordzahl von 571 neuen Erscheinungen aus.
0: Wetter.
5: 16 bis 22 Grad im Fritz-Sendegelände. Nachts ist es meist klar. In der Osthälfte, da gibt's im Laufe der Nacht immer mal wieder mehr Wolken und da ist auch Nebel möglich. Die Tiefsttemperaturen liegen bei 17 bis 13 Grad. Ja, und heute über den Tag dann erstmal viel Sonne und ein paar Wolken. Vereinzelt kann's auch Wärmegewitter geben bei maximal 27 bis 30 Grad.
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5: Da Vorsicht bitte auf der A24 Hamburg Richtung Berlin zwischen Suckow und Putlitz. Da sind Personen auf der Fahrbahn. Und Vorsicht bitte auf der A20 Rostock Richtung Kreuzuckermark zwischen Neubrandenburg Ost und Friedland. Da liegt ein Tier. Da wo es geht euch, eine gute Fahrt.
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6: Zurück beim Stahlwerk, wo es erstmal sehr oldschool weitergeht. Also mehr oldschool geht nicht, zumindest in Bezug auf Death Metal. Das Death by Metal Demo der Band Death von 1984 war sowas wie der Ursprung des Death Metal, wie wir ihn heute kennen. Und diese frühen Aufnahmen zusammen mit anderen alten Demo-Tracks hat die Death Tribute Band Left to Die jetzt neu eingespielt mit den Mitteln von 2026. Und das macht wirklich irrsinnigen Spaß. Vor allem hört man beim folgenden Song auch den Einfluss auf heutige Crossover-Acts wie Power Trip. Zum Beispiel bei diesem Mid-Tempo-Part zum Einstieg, der noch immer jeden Schädel spaltet. Hier sind Left to Die mit Legion of Doom.

Left to Die, die mit Terry Butler und Rick Ross zwei ehemalige Death-Mitglieder in ihren Reihen haben, mit der Neubeartung des Death-Uralt-Songs Legion of Doom. Und mehr Teufelszeug gibt's jetzt von Devil Driver aus Kalifornien, die morgen mit ihrem 11. Album zurückkommen. Und daraus hören wir jetzt den Titelsong Strike and Kill, der ein gutes Beispiel dafür ist, wie ein Schlagzeug nicht zu klingen hat in meinen Ohren, nämlich wie eine Nähmaschine. Aber die Band hat natürlich ihre Berechtigung trotzdem. Absolute Groove-Metal-Legenden, Devil Driver, Strike and Kill.

Devil Driver mit Strike and Kill. Morgen kommt das Album dazu, das genauso heißt, also Strike and Kill. Im Konzertbetrieb ist ja auch schon so ein bisschen Sommerferienpause, aber einen interessanten Tipp habe ich für die kommende Woche. Und zwar spielen House of Protection am Dienstag, den 14.07. im Mikropol in Berlin am Neuendorfplatz. House of Protection wurden vom ehemaligen Schlagzeuger und Gitarristen von Fever 333 gegründet und sie reißen alle Wände der harten Musik mit Freude ein. Irgendwo zwischen Hardcore und EDM, zwischen Rage Against the Machine und Prodigy ballern sie echt intensiv nach vorne. Manchmal klingt es auch ein bisschen, als würden die Beastie Boys Metalcore spielen und dabei von so Big Beat Sachen wie Underworld oder Chemical Brothers produziert werden. Es auf jeden Fall knallt das richtig. Hört mal selbst hier Fire, so heißt der Song. Und vielleicht sehen wir uns ja am Dienstag im Mikropol bei House of Protection.

Das waren Fen, benannt nach dem ostenglischen Moorgebiet The Fenlands, in dem sie aufgewachsen sind und das sie auch zu ihrem sehr naturromantischen Black Metal inspiriert hat. Aus ihrem kommenden Album Elemental Part 1 Morning Earth haben wir den Song Massiv gehört. Und damit sind wir fast am Ende der Sendung. Eine sehr interessante Band haben wir aber noch, die nicht wirklich Metal ist, aber in der Metal-Welt viele Freunde hat, nämlich die Villagers of Ioannina City, die natürlich aus dem griechischen Ioannina kommen. Die mischen Stoner und Psychedelic Rock mit griechischer Folklore und basteln daraus was sehr Eigenes, sehr Originelles, was vor allem eine enorme Dynamik in sich birgt. Im September kommt ihr neues Album Venceremos und wir hören daraus Ghosts in the Sky. Und ich sag wie immer vielen Dank fürs Zuhören und bis nächste Woche hier beim Stahlwerk und bye bye.

0: Hier geht's jetzt weiter mit unseren Freundinnen und Freunden der Jungen Nacht.
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2: Um 2 Uhr mit Ines Kunze. Nach den neuen Angriffen der USA auf den Iran gibt es eine Reaktion aus Teheran. Das iranische Außenministerium bezeichnete die diplomatischen Anstrengungen der vergangenen Monate als zunichte gemacht. Die USA hatten eigenen Angaben zufolge den Iran angegriffen, um diesen dazu zu bringen, Handelsschiffe in der Straße von Hormuz friedlich passieren zu lassen. Dies hatte der Iran wiederum mit so wörtlich Einmischungen der USA in der Region begründet. Ursprünglich hatte gemäß des gemeinsamen Rahmenabkommens eine Waffenruhe gegolten. Die Grünen und das Kinderhilfswerk kritisieren Pläne von Bundesfamilienministerin Prien, beim Unterhaltsvorschuss für Alleinerziehende zu kürzen. Das Geld kann beim Jugendamt beantragt werden, wenn der getrennt lebende Elternteil keinen oder zu wenig Unterhalt für die Kinder zahlt. Einzelheiten aus Berlin von Hauptstadtkorrespondent Chris Berdrow.
3: Ein Sprecher des Familienministeriums bestätigte Pläne, dass das Geld nur noch bis zum 16. und nicht mehr wie jetzt bis zum 18. Geburtstag eines Kindes gewährt werden soll. Hintergrund seien die Sparvorgaben für den Bundeshaushalt. Grünen-Fraktionschefin Britta Haselmann kritisierte, Kürzungen der Regierung treffen immer die gleichen. Union und SPD versuchten, ihre Haushaltslöcher auf dem Rücken von Familien, Alleinerziehenden und Kindern zu sanieren. Das Kinderhilfswerk spricht von Einschnitten bei denen, die ohnehin schon wenig haben.
2: Die linken Fraktionsvorsitzende Schwertner hat im ARD-Sommerinterview die Union für fehlendes Vertrauen in die eigene Bevölkerung kritisiert. Sie warte täglich auf eine Entschuldigung, so Schwertner.
4: Die CDU beschreibt jeden Tag Menschen hier als faul, sie würden zu wenig arbeiten, sie müssen sich am ersten Tag krank melden, weil es da großes Misstrauen geht in die Bevölkerung jeden Tag.
2: Außerdem verteidigte sie, dass ihre Partei Kanzler Merz als Komplizen einer Mietmafia bezeichnet hatte. Es handele sich um kriminelle Machenschaften. Die Politik lasse sich von Lobbyisten kaufen, so Schwertner. Archäologen haben im Süden Ägyptens eine 3000 Jahre alte Grabstätte freigelegt. Wie